0: Kontrolle in Berngau in der Oberpfalz legt jetzt das Obduktionsergebnis vor. Demnach starben die 54 Jahre alte Frau und ihr 45-jähriger Kollege jeweils durch mehrere Schüsse. Das hat die Staatsanwaltschaft mitgeteilt. Der 60 Jahre alte Tatverdächtige befindet sich weiterhin in einem Krankenhaus. Die Tat ist heute auch Thema im Innenausschuss des Bayerischen Landtags. Nach einem erneuten Blitzgegentor nach nur 71 Sekunden und einem Platzverweis für Michael Olisse hat der FC Bayern einen fest eingeplanten Sieg in der Champions League verpasst. Beim 3:3 Unentschieden bei Wiking Starwanger drehten die Münchner zwar nach einem 0:2 Rückstand zunächst das Spiel, kassierten aber nach der gelb-roten Karte für Olisse in Unterzahl noch den Ausgleichstreffer in der 90. Minute. Leipzig gewann sein Heimspiel gegen Eindhoven mit 1:0. Es ist jetzt 2:15. Im Moment zieht sich der Regen immer mehr in den Süden zurück. Dafür breiten sich stellenweise aber Nebel und Hochnebel aus. Die Temperaturen, die gehen bis in der Früh noch runter auf 11 bis 6 Grad. Heute lassen die Schauer an den Alpen nur ganz langsam nach. Ansonsten aber gibt es einen Mix aus Wolken und immer mehr Sonne. Die Höchstwerte heute 13 bis 19 Grad. Zwei Meldungen haben wir. Einmal die A3, Passau Richtung Linz. Bitte aufpassen. Zwischen Pocking und der Grenze bei Suben steht ein Pannen-LKW. Und ein Pannen-LKW auch auf der A93 Regensburg Richtung Weiden. Der steht hier zwischen Schwarzenfeld und Nappburg.
1: Das ist die Nachtaufe, Damasudi. Und wissen Sie eigentlich, was dabei rauskommt, wenn man zwei so richtige Musikgenies in ein Zimmer einsperrt? Ganz richtig, einfach gute Musik. Hier kommen Jennifer Lopez und David Guetta mit Save Me Tonight.

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1: Ich bin Hendrik Daum. Es ist ein Schock für viele Gläubige. Papst Leo ist an Lungenkrebs erkrankt. Das teilten seine Ärzte am späten Abend im Gemelli-Krankenhaus in Rom mit. Zuvor war der 71-jährige Papst rund 1,5 Stunden lang operiert worden. Dabei wurde ihm ein bösartiger Tumor und ein Teil des rechten Lungenflügels entfernt. Der Eingriff sei erfolgreich und ohne Komplikationen verlaufen, so die Ärzte. Ob sich der Krebs allerdings weiter ausgebreitet hat, ist noch unklar. Die Prognose sei aber gut, heißt es, da der Tumor im Frühstadium entdeckt wurde. Papst Leo soll sich jetzt etwa eine Woche im Krankenhaus erholen. Offen blieb, wie es mit seiner Therapie jetzt weitergeht. Die Bundesregierung hat sich auf einen Kompromiss bei der Einführung einer Zuckersteuer auf Getränke geeinigt. Im Kern geht es um Getränke, die mindestens 5 Gramm Zucker pro 100 Milliliter enthalten. Das wäre zum Beispiel bei Saftschorlen oder vielen Eistees der Fall. Ab Juli nächstes Jahr soll darauf ein Steuersatz von 26 Cent pro Liter erhoben werden. Ab 8 Gramm Zucker soll der Satz auf 32 Cent steigen. Für kleinere Hersteller soll die Zuckersteuer offenbar nicht gelten. Das waren die Nachrichten um 5:30.
2: Und jetzt noch Nachrichten aus der Oberpfalz mit Eva Bracke. Ekelattacke in Lappersdorf. Dort soll ein 70-Jähriger von einem Unbekannten bespuckt worden sein. Der Vorfall ereignete sich am Sonntagabend kurz nach 18 Uhr in der Oppersdorfer Straße. Der Täter soll auf den Mann von hinten zugerannt sein und ihm auf den Hinterkopf gespuckt haben, bevor er türmte. Die Polizei Regenstauf bittet hier um Hinweise und prüft, ob ein Zusammenhang mit ähnlichen Fällen besteht. Die Westbad-Sauna in Regensburg feiert noch bis zum 18. Oktober ihr 20-jähriges Bestehen. Die 1200 Quadratmeter große Saunalandschaft blickt auf erfolgreiche Jahre zurück. Seit der Eröffnung kamen mehr als 1,2 Millionen Menschen durch das Drehkreuz. In der Jubiläumswoche gibt's unter anderem einen speziell entwickelten Aufgussplan, außerdem noch ein Gewinnspiel und sogar ein spezielles Eintrittsangebot. Das ist aber noch lange nicht alles. Gemeinsam mit Fachleuten aus Landschaftspflege, Forst und Naturschutz wertet die Bayernwerk Netz seit 20 Jahren einen rund 4 Kilometer langen Stromtrassenschnitt bei Grafenwöhr ökologisch auf. Zahlreiche bedrohte Arten wie die rotflügelige Schnarschrecke und die Kreuzotter finden hier inzwischen geeignete Lebensräume. Nun wurde erstmals eine besondere Vogelart nachgewiesen, der in Bayern vom Aussterben bedrohte Ziegenmelker. Tonaufnahmen haben den Beweis erbracht.
1: Im Moment zieht sich der Regen immer mehr in den Süden zurück. Dafür breiten sich stellenweise aber Nebel und Hochnebel aus. Die Temperaturen, die gehen bis in der Früh noch runter auf 11 bis 6 Grad. Heute lassen die Schauer an den Alpen nur ganz langsam nach. Ansonsten aber gibt es einen Mix aus Wolken und immer mehr Sonne. Die Höchstwerte heute 13 bis 19 Grad.
3: Das ist die Nacht auf Ramazzuri und jetzt kommt so ein Song, der passt einfach perfekt in die Nacht. Da drin geht's darum, dass es so Sachen gibt, die man manchmal vielleicht einfach gehen lassen sollte, auch wenn es noch so schmerzhaft ist. Einfach gute Musik, hier kommt Austis mit The Art of Letting Go.

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1: Es ist 3 Uhr, ich bin Hendrik Daum. Papst Leo hat Lungenkrebs, das teilten seine Ärzte am späten Abend mit, nach einer Operation des 71-Jährigen. Bei dem Eingriff wurde Leo der untere Lappen der rechten Lunge entfernt. Nach einer Gewebeuntersuchung stand dann fest, es ist Krebs. Aus Rom, Claudia Wächter.
2: Eine Schreckensnachricht für viele Gläubige. Leo selbst, sagen seine Ärzte hier, habe damit gerechnet, dass es Krebs ist. Seine Prognose sei aber gut, da der Tumor im Frühstadium entdeckt wurde. Etwa 1,5 Stunden wurde der Papst hier operiert. Alles lief wie geplant und einige Zeit später fragte er schon nach seinem Abendbrot. Erst am Wochenende hatte Leo, der sich immer fit hält, völlig überraschend erklärt, er habe einen Lungenknoten.
1: Die Bundesregierung hat sich auf einen Kompromiss bei der Einführung einer Zuckersteuer auf Getränke geeinigt. Im Kern geht es um Getränke, die mindestens 5 Gramm Zucker pro 100 Milliliter enthalten. Das wäre zum Beispiel bei Saftschorlen oder vielen Eistees der Fall. Ab Juli nächstes Jahr soll ab 5 Gramm Zucker ein Steuersatz von 26 Cent pro Liter erhoben werden. Ab 8 Gramm Zucker soll dieser Satz auf 32 Cent steigen. Für kleinere Hersteller soll die Zuckersteuer offenbar nicht gelten. Bayern hat jetzt seinen eigenen Walk of Fame, fast so wie in Hollywood. Herausragende Persönlichkeiten aus Bayern werden künftig mit einem Stern auf einem neuen sogenannten bayerischen Ehrenweg gewürdigt. Ministerpräsident Söder hat jetzt die ersten beiden Sterne enthüllt, in einem Säulengang, der direkt an die Staatskanzlei angrenzt. Gewürdigt wurden die Holocaust-Überlebende Charlotte Knobloch und Herzog Franz von Bayern, dessen Haus Wittelsbach bis heute für Bayern prägend ist. Nach einem erneuten Blitzgegentor nach nur 71 Sekunden hat der FC Bayern einen fest eingeplanten Sieg in der Champions League verpasst. Beim 3:3 Unentschieden bei Viking Stavanger drehten die Münchner zwar nach einem 0:2 Rückstand zunächst das Spiel, kassierten aber schließlich in der 90. Minute noch den Ausgleichstreffer. Leipzig gewann dagegen sein Heimspiel gegen Eindhoven mit 1:0. Es ist jetzt 3:15. Im Moment zieht sich der Regen immer mehr in den Süden zurück. Dafür breiten sich stellenweise aber Nebel und Hochnebel aus. Die Temperaturen, die gehen bis in der Früh noch runter auf 11 bis 6 Grad. Heute lassen die Schauer an den Alpen nur ganz langsam nach. Ansonsten aber gibt's einen Mix aus Wolken und immer mehr Sonne. Die Höchstwerte heute 13 bis 19 Grad. Eine Meldung haben wir von der A3 Nürnberg Richtung Passau. Bitte aufpassen. Zwischen Bogen und Schwarzach, hier gab es einen Unfall.
3: Das ist die Nacht auf Ramazzuri und sollten Sie noch wach sein und den Tag zu Hause einfach ausklingen lassen, dann können Sie das jetzt mit einem richtigen musikalischen Meilenstein machen. Einfach gute Musik, hier kommt Eric Carmen mit Hungry Eyes.

0: Das war Dermot Kennedy mit Funeral hier in der Nacht auf Ramazuri. Und falls Sie noch nicht wissen, was Sie dieses Wochenende so machen sollen, dann habe ich jetzt den perfekten Tipp für Sie. Und zwar findet vom 16. bis zum 18. Oktober die DJ-Tagjewa am Sportplatz am Flutkanal in Weiden statt. Und das Ganze auch bei freiem Eintritt. Am Freitag startet es mit einem Preisschafkopfturnier und am Samstag steht dann ein Fußball-Freundschaftsspiel mit dem Team Bananenflanke und abends eine Party mit Highline auf dem Programm. Sonntag gibt es dann einen Festzug durch die Fußgängerzone, einen Open-Air-Gottesdienst, deftiges Essen und Musik von der Rock Connection. Und dazu sorgt dann der Kirwa-Lauf, Kinderschminken und Kindertattoos für Spaß bei Groß und Klein. Die DJK freut sich auf viele Gäste aus der Region. Ich bin Alexander Schnöß. Servus!
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1: Ich bin Hendrik Daum. Papst Leo hat Lungenkrebs. Das teilten seine Ärzte am späten Abend mit, nach einer Operation des 71-Jährigen. Bei dem Eingriff wurde Leo der untere Lappen der rechten Lunge entfernt. Nach einer Gewebeuntersuchung stand dann fest, es ist Krebs. Aus Rom, Claudia Wächter.
2: Eine Schreckensnachricht für viele Gläubige. Leo selbst, sagen seine Ärzte hier, habe damit gerechnet, dass es Krebs ist. Seine Prognose sei aber gut, da der Tumor im Frühstadium entdeckt wurde. Etwa anderthalb Stunden wurde der Papst hier operiert. Alles lief wie geplant und einige Zeit später fragte er schon nach seinem Abendbrot. Erst am Wochenende hatte Leo, der sich immer fit hält, völlig überraschend erklärt, er habe einen Lungenknoten.
1: Die Bundesregierung hat sich auf einen Kompromiss bei der Einführung einer Zuckersteuer auf Getränke geeinigt. Im Kern geht es um Getränke, die mindestens 5 Gramm Zucker pro 100 Milliliter enthalten. Das wäre zum Beispiel bei Saftschorlen oder vielen Eistees der Fall. Ab Juli nächstes Jahr soll ab 5 Gramm Zucker ein Steuersatz von 26 Cent pro Liter erhoben werden. Ab 8 Gramm Zucker soll dieser Satz auf 32 Cent steigen. Für kleinere Hersteller soll die Zuckersteuer offenbar nicht gelten. Das waren die Nachrichten um 9:30.
3: Und jetzt noch Nachrichten aus der Oberpfalz mit Eva Bracke. Ekelattacke in Lappersdorf. Dort soll ein 70-Jähriger von einem Unbekannten bespuckt worden sein. Der Vorfall ereignete sich am Sonntagabend kurz nach 18 Uhr in der Oppersdorfer Straße. Der Täter soll auf den Mann von hinten zugerannt sein und ihm auf den Hinterkopf gespuckt haben, bevor er türmte. Die Polizei Regenstauf bittet hier um Hinweise und prüft, ob ein Zusammenhang mit ähnlichen Fällen besteht. Die Westbad-Sauna in Regensburg feiert noch bis zum 18. Oktober ihr 20-jähriges Bestehen. Die 1200 Quadratmeter große Saunalandschaft blickt auf erfolgreiche Jahre zurück. Seit der Eröffnung kamen mehr als 1,2 Millionen Menschen durch das Drehkreuz. In der Jubiläumswoche gibt's unter anderem einen speziell entwickelten Aufgussplan, außerdem noch ein Gewinnspiel und sogar ein spezielles Eintrittsangebot. Das ist aber noch lange nicht alles. Gemeinsam mit Fachleuten aus Landschaftspflege, Forst und Naturschutz wertet die Bayernwerk Netz seit 20 Jahren einen rund 4 Kilometer langen Stromtrassenschnitt bei Grafenwöhr ökologisch auf. Zahlreiche bedrohte Arten wie die rotflügelige Schnarschrecke und die Kreuzotter finden hier inzwischen geeignete Lebensräume. Nun wurde erstmals eine besondere Vogelart nachgewiesen, der in Bayern vom Aussterben bedrohte Ziegenmelker. Tonaufnahmen haben den Beweis erbracht.
1: Im Moment zieht sich der Regen immer mehr in den Süden zurück. Dafür breiten sich stellenweise aber Nebel und Hochnebel aus. Die Temperaturen, die gehen bis in der Früh noch runter auf 11 bis 6 Grad. Heute lassen die Schauer an den Alpen nur ganz langsam nach. Ansonsten aber gibt es einen Mix aus Wolken und immer mehr Sonne. Die Höchstwerte heute 13 bis 19 Grad.
4: Das ist die Nacht auf Ramazzuri und wie immer gehen wir durch die Nacht mit den besten Hits für die Oberpfalz. In der nächsten halben Stunde habe ich unter anderem für Sie mit dem Gepäck Tiffany Harris, Queen, Nico Santos und den Anfang machen jetzt erstmal Plan B mit She Said.

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1: Es ist 4 Uhr, ich bin Hendrik Daum. Es ist ein Schock für viele Gläubige. Papst Leo ist an Lungenkrebs erkrankt. Das teilten seine Ärzte am späten Abend im Gemelli-Krankenhaus in Rom mit. Zuvor war der 71-jährige Papst rund 1,5 Stunden operiert worden. Dabei wurde ihm ein bösartiger Tumor und ein Teil des rechten Lungenflügels entfernt. Ob sich der Krebs allerdings weiter ausgebreitet hat, ist noch unklar. Die Prognose sei aber gut, heißt es, da der Tumor im Frühstadium entdeckt wurde. Die schwarz-rote Koalition hat ihren Streit über eine Zuckersteuer auf gesüßte Getränke beigelegt. Der Kompromiss sieht eine zweistufige Steuer und Ausnahmen für kleinere Hersteller vor. Die Zuckersteuer soll heute im Kabinett beschlossen werden. David Riemer berichtet.
2: Ab Juli kommenden Jahres soll die Zuckersteuer bereits in Kraft treten. Finanzminister Klingbeil will damit zusätzliches Geld für den Bundeshaushalt einnehmen. Ihm geht es aber auch darum, den Getränkeherstellern einen Anreiz zu geben, den Zuckergehalt zu senken und ihre Produkte gesünder zu machen. Gegen die Steuer gibt es allerdings weiterhin Widerstand. Mehrere Agrar- und Verbraucherschutzminister der Union etwa sprechen sich dagegen aus.
1: Die Stadt Eichstätt ist nach dem Cyberangriff weitgehend lahmgelegt. Die Verwaltung hat vorsorglich alle Server vom Netz genommen. Ermittler prüfen jetzt, ob Daten verschlüsselt wurden oder abgeflossen sind. Die Stadt warnt ausdrücklich vor gefälschten Mitteilungen oder sogar Rechnungen, die angeblich von der Verwaltung stammen. Der FC Bayern hat einen fest eingeplanten Auswärtssieg in der Champions League verpasst. Beim 3:3 Unentschieden gegen Viking Stavanger verspielten die Münchner trotz einer zwischenzeitlichen Führung den Sieg. Nach der gelb-roten Karte für Michael Olisse kassierten die Bayern in Unterzahl kurz vor Spielende noch den Ausgleich. Coach Company bei Prime Video.
3: Totaler Konzentrationsfehler, nach meiner Meinung auch. Wir waren einfach nicht schlau. Nicht gegen Augsburg, wo wir dann nach 8 Sekunden ein Gegentor bekommen. Nicht heute, wo wir nach 1,5 Minuten ein Gegentor bekommen, wenn wir eigentlich nicht aus dieser Ecke rausspielen mussten, sonst vielleicht die lange Option suchen. Das wussten wir auch. Und diese rote Karten ist überblöd, natürlich.
1: RB Leipzig gewann dagegen sein Heimspiel gegen PSV Eindhoven mit 1:0. Es ist jetzt 4:15. Heute zunächst noch vielerorts neblig trüb und in Südbayern auch häufiger nass. Im Lauf des Tages lockert es dann aber von Franken her immer mehr auf und die Sonne kommt raus. Bei 12 bis 19 Grad. Morgen und am Freitag dann trockenes Herbstwetter. 2 Meldungen haben wir. Einmal die A3 Nürnberg Richtung Passau. Bitte aufpassen. Zwischen Bogen und Schwarzach. Hier gab es einen Unfall. Und ein Unfall auch auf der A7 Würzburg Richtung Fulda. Passiert zwischen Gramschatzer Wald und dem Dreieck Schweinfurt-Werneck.
4: Das ist die Nacht auf Ramazzuri und wenn der Künstler, der jetzt kommt, die Bühne betritt, dann liegt ihm die Frauenwelt immer einfach nur so zu Füßen. Einfach gute Musik, hier kommt Harry Styles mit American Girls.

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1: Ich bin Hendrik Daum. Es ist ein Schock für viele Gläubige. Papst Leo ist an Lungenkrebs erkrankt. Das teilten seine Ärzte am späten Abend im Gemelli-Krankenhaus in Rom mit. Zuvor war der 71-jährige Papst rund 1,5 Stunden operiert worden. Dabei wurde ihm ein bösartiger Tumor und ein Teil des rechten Lungenflügels entfernt. Ob sich der Krebs allerdings weiter ausgebreitet hat, ist noch unklar. Die Prognose sei aber gut, heißt es, da der Tumor im Frühstadium entdeckt wurde. Die schwarz-rote Koalition hat ihren Streit über eine Zuckersteuer auf gesüßte Getränke beigelegt. Der Kompromiss sieht eine zweistufige Steuer und Ausnahmen für kleinere Hersteller vor. Die Zuckersteuer soll heute im Kabinett beschlossen werden. David Riemer berichtet.
2: Ab Juli kommenden Jahres soll die Zuckersteuer bereits in Kraft treten. Finanzminister Klingbeil will damit zusätzliches Geld für den Bundeshaushalt einnehmen. Ihm geht es aber auch darum, den Getränkeherstellern einen Anreiz zu geben, den Zuckergehalt zu senken und ihre Produkte gesünder zu machen. Gegen die Steuer gibt es allerdings weiterhin Widerstand. Mehrere Agrar- und Verbraucherschutzminister der Union etwa sprechen sich dagegen aus.
1: Das waren die Nachrichten um 5:30.
3: Und jetzt noch Nachrichten aus der Oberpfalz mit Eva Bracke. Ekelattacke in Lappersdorf. Dort soll ein 70-Jähriger von einem Unbekannten bespuckt worden sein. Der Vorfall ereignete sich am Sonntagabend kurz nach 18 Uhr in der Oppersdorfer Straße. Der Täter soll auf den Mann von hinten zugerannt sein und ihm auf den Hinterkopf gespuckt haben, bevor er türmte. Die Polizei Regenstauf bittet hier um Hinweise und prüft, ob ein Zusammenhang mit ähnlichen Fällen besteht. Die Westbad-Sauna in Regensburg feiert noch bis zum 18. Oktober ihr 20-jähriges Bestehen. Die 1200 Quadratmeter große Saunalandschaft blickt auf erfolgreiche Jahre zurück. Seit der Eröffnung kamen mehr als 1,2 Millionen Menschen durch das Drehkreuz. In der Jubiläumswoche gibt's unter anderem einen speziell entwickelten Aufgussplan, außerdem noch ein Gewinnspiel und sogar ein spezielles Eintrittsangebot. Das ist aber noch lange nicht alles. Gemeinsam mit Fachleuten aus Landschaftspflege, Forst und Naturschutz wertet die Bayernwerk Netz seit 20 Jahren einen rund 4 Kilometer langen Stromtrassenschnitt bei Grafenwöhr ökologisch auf. Zahlreiche bedrohte Arten wie die rotflügelige Schnarschrecke und die Kreuzotter finden hier inzwischen geeignete Lebensräume. Nun wurde erstmals eine besondere Vogelart nachgewiesen, der in Bayern vom Aussterben bedrohte Ziegenmelker. Tonaufnahmen haben den Beweis erbracht.
1: Heute zunächst noch vielerorts neblig, trüb und in Südbayern auch häufiger nass. Im Lauf des Tages lockert es dann aber von Franken her immer mehr auf und die Sonne kommt raus bei 12 bis 19 Grad. Morgen und am Freitag dann trockenes Herbstwetter.
4: Das ist die Nacht auf Ramazzuri und für alle, die noch wach sind, auf leeren Straßen unterwegs sind oder den Abend ganz entspannt ausklingen lassen, haben wir jetzt so eine richtige Wohlfühlperle im Programm. Einfach gute Musik, hier kommt Olivia Dean mit So Easy.

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1: Es ist 5 Uhr, ich bin Hendrik Daum. Einen schönen guten Morgen. Papst Leo ist an Lungenkrebs erkrankt. Das teilten seine Ärzte am späten Abend mit, nach einer Operation des 71-Jährigen. Bei dem Eingriff wurde Leo der untere Lappen der rechten Lunge entfernt. Nach einer Gewebeuntersuchung stand dann fest, es ist Krebs. Aus Rom, Claudia Wächter.
2: Eine Schreckensnachricht für viele Gläubige. Leo selbst, sagen seine Ärzte hier, habe damit gerechnet, dass es Krebs ist. Seine Prognose sei aber gut, da der Tumor im Frühstadium entdeckt wurde. Etwa 1,5 Stunden wurde der Papst hier operiert. Alles lief wie geplant und einige Zeit später fragte er schon nach seinem Abendbrot. Erst am Wochenende hatte Leo, der sich immer fit hält, völlig überraschend erklärt, er habe einen Lungenknoten.
1: Die Bundesregierung hat sich auf einen Kompromiss bei der Einführung einer Zuckersteuer auf Getränke geeinigt. Im Kern geht es um Getränke, die mindestens 5 Gramm Zucker pro 100 Milliliter enthalten. Ab Juli nächstes Jahr ist eine Steuer in 2 Stufen vorgesehen. Für Getränke mit einem Zuckergehalt ab 5 oder 8 Gramm pro 100 Milliliter soll ein Steuersatz von 26 bzw. 32 Cent gelten. Fast 270 Millionen Menschen in 47 Ländern hatten im vergangenen Jahr keinen verlässlichen Zugang zu Nahrung. Das geht aus einer Studie hervor, auf die die Hilfsorganisation Aktion gegen Hunger hinweist. Innerhalb von 10 Jahren habe sich die Zahl der Betroffenen verdoppelt. Etwa 30 Millionen Kinder litten unter akuter Mangelernährung. Bayern hat jetzt seinen eigenen Walk of Fame, fast so wie in Hollywood. Herausragende Persönlichkeiten aus Bayern werden künftig mit einem Stern auf einem neuen sogenannten bayerischen Ehrenweg gewürdigt. Ministerpräsident Söder hat jetzt die ersten beiden Sterne enthüllt, in einem Säulengang, der direkt an die Staatskanzlei angrenzt. Gewürdigt wurden die Holocaust-Überlebende Charlotte Knobloch und Herzog Franz von Bayern. Nach einem erneuten Blitzgegentor nach nur 71 Sekunden hat der FC Bayern einen fest eingeplanten Sieg in der Champions League verpasst. Beim 3:3 Unentschieden bei Viking Stavanger drehten die Münchner zwar nach einem 0:2 Rückstand zunächst das Spiel, kassierten aber schließlich in der 90. Minute noch den Ausgleichstreffer. Leipzig gewann dagegen sein Heimspiel gegen Eindhoven mit 1:0. Es ist jetzt 5:15. Heute zunächst noch vielerorts neblig trüb und in Südbayern auch häufiger nass. Im Lauf des Tages lockert's dann aber von Franken her immer mehr auf und die Sonne kommt raus bei 12 bis 19 Grad. Morgen und am Freitag dann trockenes Herbstwetter. 2 Meldungen haben wir. Einmal die A3 Nürnberg Richtung Passau. Bitte aufpassen. Zwischen Bogen und Schwarzach, hier gab es einen Unfall. Und ein Unfall auch auf der A7 Würzburg Richtung Fulda. Passiert zwischen Gramschatzer Wald und dem Dreieck Schweinfurt-Werneck.
3: Es ist 5:15 morgens, das heißt, es war's jetzt wieder mit der Nacht auf Ramazzuri. Wie immer geht's aber gleich weiter mit den Muntermachern. Die stehen schon hinten im Studio und machen sich bereit, jetzt dann die Morgensendung zu übernehmen. Und bis die soweit sind, gibt's natürlich einfach gute Musik. Hier kommt Jermaine Jackson mit When the Rain Begins to Fall. Ich bin Alexander Schnöß, schönen Mittwoch.

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1: Denkt mal ein bisschen übers Auswandern nach, wenn man diesen Song hört. Mark Forster, au revoir, um kurz vor 5:30 am Mittwochmorgen. Und wir starten mit den Gedanken zum Tag.
2: Im Oktober ist Welthospiztag. Hospiz, das heißt, Menschen begleiten auf ihrem letzten Weg. Nicht mit großen Heilungsversprechen, sondern mit Nähe, Würde und Liebe. Das erinnert an Jesu Worte: Was ihr einem meiner geringsten Brüder und Schwestern getan habt, das habt ihr mir getan. Hospiz zeigt sich in diesem Evangelium ganz praktisch. Dasein, aushalten, zuhören und so sichtbar machen, dass kein Mensch allein gelassen wird. Dasein bis zuletzt. Es ist ein stiller Dienst, aber ein unendlich kostbarer. Denn er macht klar, dass das Leben bis zuletzt wertvoll ist und dass die Liebe stärker ist als die Angst. Lasst uns an diesem Tag Gott danken für alle, die begleiten und da sind bis zuletzt. Gehen Sie behütet in den Tag, das wünscht Ihnen Bettina Hahn vom Evangelischen Bildungswerk Oberpfalz.
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4: Ich bin Hendrik Daum, einen schönen guten Morgen. Papst Leo ist an Lungenkrebs erkrankt, das teilten seine Ärzte am späten Abend mit, nach einer Operation des 71-Jährigen. Bei dem Eingriff wurde Leo der untere Lappen der rechten Lunge entfernt. Nach einer Gewebeuntersuchung stand dann fest, es ist Krebs. Aus Rom, Claudia Wächter.
5: Eine Schreckensnachricht für viele Gläubige. Leo selbst, sagen seine Ärzte hier, habe damit gerechnet, dass es Krebs ist. Seine Prognose sei aber gut, da der Tumor im Frühstadium entdeckt wurde. Etwa 1,5 Stunden wurde der Papst hier operiert. Alles lief wie geplant und einige Zeit später fragte er schon nach seinem Abendbrot. Erst am Wochenende hatte Leo, der sich immer fit hält, völlig überraschend erklärt, er habe einen Lungenknoten.
4: Die Bundesregierung hat sich auf einen Kompromiss bei der Einführung einer Zuckersteuer auf Getränke geeinigt. Im Kern geht es um Getränke, die mindestens 5 Gramm Zucker pro 100 Milliliter enthalten. Ab Juli nächstes Jahr ist eine Steuer in 2 Stufen vorgesehen. Für Getränke mit einem Zuckergehalt ab 5 oder 8 Gramm pro 100 Milliliter soll ein Steuersatz von 26 bzw. 32 Cent gelten. Fast 270 Millionen Menschen in 47 Ländern hatten im vergangenen Jahr keinen verlässlichen Zugang zu Nahrung. Das geht aus einer Studie hervor, auf die die Hilfsorganisation Aktion gegen Hunger hinweist. Innerhalb von 10 Jahren habe sich die Zahl der Betroffenen verdoppelt. Etwa 30 Millionen Kinder litten unter akuter Mangelernährung. Bayern hat jetzt seinen eigenen Walk of Fame, fast so wie in Hollywood. Herausragende Persönlichkeiten aus Bayern werden künftig mit einem Stern auf einem neuen sogenannten bayerischen Ehrenweg gewürdigt. Ministerpräsident Söder hat jetzt die ersten beiden Sterne enthüllt, in einem Säulengang, der direkt an die Staatskanzlei angrenzt. Gewürdigt wurden die Holocaust-Überlebende Charlotte Knobloch und Herzog Franz von Bayern. Nach einem erneuten Blitzgegentor nach nur 71 Sekunden hat der FC Bayern einen fest eingeplanten Sieg in der Champions League verpasst. Beim 3:3 Unentschieden bei Viking Stavanger drehten die Münchner zwar nach einem 0:2 Rückstand zunächst das Spiel, kassierten aber schließlich in der 90. Minute noch den Ausgleichstreffer. Leipzig gewann dagegen sein Heimspiel gegen Eindhoven mit 1:0.
6: Täglich grüßt der Nebel. Trüb geht's rein in den Mittwoch. Aktuell 12 Grad in Schwandorf. Ansonsten haben wir vor allem am Nachmittag viel Sonne mit dabei und die Temperaturen steigen auf 14 bis 17 Grad. Der Ramazzuri-Wetterausblick. Morgen und am Freitag haben wir neben dem Nebel viel Herbstsonne. Wenn die Sonne dann länger scheint, wird's auch nochmal deutlich milder mit knapp 20 Grad. Bei Nebel und Hochnebel allerdings nur wenig über 10.
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0: Wir wollen, dass Sie gut und sicher ankommen. Machen wir es kurz und schmerzlos. Keine Staus, keine Blitzer gemeldet, wenn Sie was für uns haben. Alle Nummern zu uns gibt's unter ramazzuri.de. Kurz nach 5:30 haben wir's. Und Freddy, kennst du das Sprichwort, auch ein blindes Huhn findet mal ein Korn?
6: Ja.
0: Vielleicht haben wir heute Glück.

0: Selena Gomez mit In the Dark, das ist einfach gute Musik um 20 vor 6 hier bei uns auf Ramazzurri. Schönen guten Morgen. Und herzlichen Glückwunsch an alle Geburtstagskinder bei uns in der Oberpfalz. Sie feiern heute zusammen mit Marcia Barrett.
1: Wer ist jetzt das?
0: Jamaikanerin.
1: Okay.
0: Wird 78 und war Teil von Bonnie M.
1: Oha.
0: Hier sind sie, mit Daddy Cool.
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0: so ein kleines Cocktailschirmchen in Kaffee und dann ist der Urlaub schon fast perfekt. Nick Kershaw, I won't let the sun go down on me. Um 13:06 hier bei uns auf Radio Ramazzurri.
1: Trüb geht's rein in den Mittwoch, aber nicht ganz so kalt wie gestern. Aktuell frische 12 Grad in Weiden. Sonst haben wir vor allem am Nachmittag viel Sonne mit dabei.
0: Gute Nachrichten von den Oberpfälzer Straßen. Aktuell keine Staus und keine Blitzer gemeldet. Ja, und was war denn da gestern los in Weiden? Auf einmal merkst du, wie abhängig du vom Strom bist. Ja, für eine gute Stunde ging auf einmal in der Innenstadt kein Strom mehr. Wie war es bei dir, Freddy?
1: Bei mir war gar nichts. Also Christian-Seltmann-Straße hoch war zum Glück nichts. Aber ich habe einen Kumpel, der hat dann daheim die Kerzen angemacht.
0: War wirklich so. Du suchst auf einmal wieder, dann überlegst du, oh mein Gott, wie lange hält es im Kühlschrank alles? Die Heizung geht nicht. Aber nach einer Stunde lief zum Glück alles wieder. 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
7: Ich bin Eva Bracke. Guten Morgen. Papst Leo ist an Lungenkrebs erkrankt. Das teilten seine Ärzte am späten Abend im Gemelli-Krankenhaus in Rom mit. Zuvor war der 71-jährige Papst rund anderthalb Stunden operiert worden. Dabei wurde ihm ein bösartiger Tumor und ein Teil des rechten Lungenflügels entfernt. Der Eingriff sei erfolgreich und ohne Komplikationen verlaufen, so die Ärzte. Ob sich der Krebs allerdings weiter ausgebreitet hat, ist noch unklar. Die Prognose sei aber gut, heißt es, da der Tumor im Frühstadium entdeckt

0: wurde. Papst Leo soll sich jetzt etwa eine Woche im Krankenhaus erholen. Offen blieb, wie es mit seiner Therapie jetzt weitergeht. Die schwarz-rote Koalition hat ihren Streit über eine Zuckersteuer auf gesüßte Getränke beigelegt. Der Kompromiss sieht eine zweistufige Steuer und Ausnahmen für kleinere Hersteller vor. Die Zuckersteuer soll heute im Kabinett beschlossen werden. David Riemer berichtet.
1: Ab Juli kommenden Jahres soll die Zuckersteuer bereits in Kraft treten. Finanzminister Klingbeil will damit zusätzliches Geld für den Bundeshaushalt einnehmen. Ihm geht es aber auch darum, den Getränkeherstellern einen Anreiz zu geben, den Zuckergehalt zu senken und ihre Produkte gesünder zu machen. Gegen die Steuer gibt es allerdings weiterhin Widerstand. Mehrere Agrar- und Verbraucherschutzminister der Union etwa sprechen sich dagegen aus.
0: Deutschland gehört ab dem nächsten Jahr wieder dem UN-Menschenrechtsrat an. Bei der Abstimmung in der UN-Vollversammlung in New York erhielt Deutschland 163 Stimmen, deutlich mehr als die notwendige Mehrheit. Einen Gegenkandidaten gab es nicht. Außenminister Wadephul erklärte nach der Wahl, Deutschland werde die Mitgliedschaft nutzen, um den Schutz von Menschenrechten weltweit zu verbessern. Nach der tödlichen Gewalttat gegen zwei Behördenmitarbeiter während einer routinemäßigen Waffenkontrolle in Berngau im Kreis Neumarkt liegt jetzt das Obduktionsergebnis vor. Demnach starben die 54 Jahre alte Frau und ihr 45 Jahre alter Kollege jeweils durch mehrere Schüsse. Das hat die Staatsanwaltschaft mitgeteilt. Der 60 Jahre alte Tatverdächtige befindet sich weiterhin in einem Krankenhaus. Die Tat ist heute auch Thema im Innenausschuss des Bayerischen Landtags.
2: Über Weiden, Amberg und Schwandorf haben wir viele Wolken. Dazu stellenweise Nebel, gerade an der Naab und über dem Stiftland. Ansonsten haben wir nachmittags vor allem viel Sonne mit dabei und die Temperaturen steigen auf 14 bis 17 Grad. Der Ramasuri-Wetterausblick. Morgen und am Freitag haben wir neben dem Nebel viel Herbstsonne. Wenn die Sonne dann länger scheint, dann wird es auch noch mal deutlich milder mit knapp 20 Grad. Ansonsten bei Nebel und Hochnebel allerdings nur wenig über 10.
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4: Wir wollen, dass Sie gut und sicher ankommen. Staus haben wir keine, dafür den ersten Blitzer des Tages, und zwar in Park Stein bei der Bushaltestelle beim Vitron. Andi, vielen Dank fürs Bescheid geben, falls Sie auch noch was entdeckt haben. Alle Nummern zu uns gibt's unter ramasuri.de. Drei nach sechs haben wir's, und dass ein Heiratsantrag nicht immer rund läuft, diese Erfahrung musste auch Alex Warren machen. Er wollte seiner Frau einen Antrag am Berggipfel im Schnee machen, hat das Ganze über ein Jahr geplant. Dann kommt endlich der große Tag. Und was passiert? Über Nacht hat es 1,20 Meter Neuschnee gegeben. Lawinengefahr. Ja, musste ein bisschen umplanen. Am Ende hat es aber doch geklappt. Hier ist er mit seiner neuen Single, Fever Dream.

0: 80 wäre heute geworden, der Sänger von Nazareth, Dan McCafferty, hier auf Radio Ramazzurri. 6:09 haben wir und gestern hieß diese Rubrik noch das Ramazzurri Wintergefühl. Heute können wir es wieder normal nennen.
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0: Es ist schon der Wahnsinn. Gestern um die Zeit 10 Grad weniger rund, ja, so um die 0 Grad bei uns in der Oberpfalz. Heieiei, wie geht's die nächsten Tage weiter?
2: Ja, also kratzen müssen wir nicht, vor allem nachts. Da hat es um die 5 Grad, morgen dann mit Sonne wird es nochmal richtig freundlich. Da geht es hoch auf bis zu 17 Grad und so geht es dann die nächsten Tage auch durch.
0: Und das ist wirklich schön, wenn die Sonne dann draußen ist und man kann so einen Herbstspaziergang machen. Überall fallen die Blätter, es ist alles bunt. Und da kommt es dann schon, das Herbstgefühl. Und deshalb bereiten wir Sie die ganze Woche über vor. Wir haben die besten Bücher, Filme, Songs für den Herbst. Und da haben wir jetzt einen rausgesucht. Richtig gute Nummer. Hier ist Lord mit Royals.

0: Holly Johnson, Americanos, um 17:06 hier bei uns auf Radio Ramazzurri. Schönen guten Morgen. Was treibt's Wetter heute bei uns?
1: Ja, viel Nebel treibt's Wetter bei uns. Ansonsten, wenn sich der Nebel dann auflöst, heute Nachmittag viel Sonne mit dabei, Temperaturen bis zu 17 Grad.
0: Der erste Blitzer des Tages ist auch schon da, und zwar in Park Stein bei der Bushaltestelle beim Vitron wird geblitzt. Andi, vielen Dank fürs Bescheid geben, falls Sie auch noch was entdeckt haben. Alle Nummern zu uns gibt's unter ramazzurri.de.
1: Und jetzt habe ich eine Geschichte, nämlich vom Sulzbach-Rosenberger Waldbad in den Ärmelkanal.
0: Was?
1: Ja, Extremsportler Ruven Oeckel aus Sulzbach-Rosenberg, der hat jetzt die Meerenge zwischen England und Frankreich durchschwommen. Das ist auch, oh, ich könnte... Wenn ich dran denke, dann wird mir unwohl einfach, aber
0: ich schaffe kaum 50 Meter und der Mann schwimmt einmal durch den Ärmelkanal. Größten Respekt hier.

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15: Ich bin Eva Bracke. Guten Morgen. Die schwarz-rote Koalition hat ihren Streit über eine Zuckersteuer auf gesüßte Getränke beigelegt. Der Kompromiss sieht eine zweistufige Steuer und Ausnahmen für kleinere Hersteller vor. Mit der Zuckersteuer will Bundesfinanzminister Klingbeil nicht nur Einnahmen für den Bundeshaushalt generieren, sondern auch Getränkeherstellern einen Anreiz geben, den Zuckergehalt zu senken und ihre Produkte gesünder zu machen. Krach um Reformen, Kabinettsumbildung und Union und SPD in der Krise. Es sind turbulente Zeiten für die schwarz-rote Koalition. Im Bundestag dürfte das Fragen aufwerfen. Dort will Kanzler Merz am Nachmittag eine Regierungserklärung abgeben zum bevorstehenden EU-Gipfel diese Woche. David Riemer berichtet.
16: Ukraine-Krieg, Nahostkonflikt und EU-Haushalt. Unter anderem um diese Themen geht's am Donnerstag und Freitag in Brüssel. Vorab will sich Kanzler Merz positionieren. Die Staats- und Regierungschefs der Europäischen Union beschäftigen sich beim Gipfel aber auch mit neuen Schutzinstrumenten für die europäische Wirtschaft. Vor allem mit Blick auf China. Außerdem geht es unter anderem um die EU-Erweiterung. Inwieweit sich der Kanzler heute im Bundestag auch zur aktuellen Krise in der schwarz-roten Koalition nach dem Rücktritt von Arbeitsministerin Baas äußert, bleibt abzuwarten.
15: Der mit 120 Millionen Euro maximal gefüllte Euro-Jackpot geht nach Nordrhein-Westfalen. Ein Lottospieler oder eine Tippgemeinschaft hat die richtigen Zahlen getippt, teilte Westlotto nach der Ziehung in Helsinki mit. Damit ist der deutsche Lotterie-Rekordgewinn eingestellt. Laut dem Online-Anbieter Lotto24 stammt der Gewinner aus dem Kreis Mettmann und ist 35 Jahre alt. Die Gewinnchance beim Euro-Jackpot liegt bei 1 zu 140 Millionen. Auf der Suche nach der seit 2007 vermissten Kerstin Lee Lengley aus Regensburg gräbt die Polizei weiter nach Spuren. Die Maßnahmen sollen in den kommenden Tagen fortgesetzt werden. In Berg bei Neumarkt waren am Freitag bei einer Suchmaßnahme menschliche Überreste gefunden worden. Der Hinweis, der zu dem ersten Fundort führte, hatte laut Polizei auch eine zweite Stelle in Sulzbach-Rosenberg als möglichen Grabungsort umfasst. Dort soll vorerst allerdings nicht gegraben werden, so das Ergebnis der Sondierungsarbeiten am Montag. Ob die menschlichen Überreste Kerstin Lee Lengley zuzuordnen sind, ist weiterhin unklar. Das Ergebnis einer rechtsmedizinischen Untersuchung dazu liegt noch nicht vor, hieß es gestern.
17: Viel Nebel noch bei uns in der Oberpfalz, in Hirschenreuth gerade 10 Grad. Ansonsten geht's auch so erstmal durch den Vormittag. Erst Nachmittag kommt die Sonne raus, Temperaturen steigen dabei auf bis zu 17 Grad. Und wer heute früh raus muss, eine leichte Jacke reicht, mehr nicht, nass wird's heute nicht. Der Ramazuri-Wetterausblick. Morgen und am Freitag haben wir dann neben dem Nebel viel Herbstsonne. Wenn die Sonne dann länger scheint, wird es auch nochmal deutlich milder mit knapp 20 Grad. Bei Nebel und Hochnebel allerdings nur wenig über 10.
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19: Wir wollen, dass Sie gut und sicher ankommen. Größere Staus haben wir keine, aber zwei Blitzer sind schon. Der erste von Hirschau Richtung Amberg bei Bernricht wird mal wieder geblitzt. Und in Parkstein steht einer bei der Bushaltestelle am Witron. Andi und Jürgen, vielen Dank fürs Bescheid geben, falls Sie auch noch was entdeckt haben. Alle Nummern zu uns gibt's unter ramazuri.de. Kurz nach 6:30 haben wir es und die Dame, die jetzt kommt, die hat mit 16 ihren Ausweis gefälscht, aber nicht, um heimlich im Club feiern zu gehen, sondern um dort aufzutreten. Ah. Mama hat sie aber trotzdem erwischt. Hier ist Al King, X's and O's. 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

0: Rockröhre, Melissa Etheridge, Bring Me Some Water um 19:07 hier bei uns auf Radio Ramazzurri. Und Freddy, was würdest du sagen, wenn ich sage, verbringen wir unsere Mittagspause heute im Museum?
1: Ich weiß nicht.
0: Ja, wärst nicht so begeistert. Die Mittagspause der etwas anderen Art, die können Sie im Amberger Museum erleben, denn da gibt es den Kunstsnack. Da schaut man sich tolle Kunst an und isst eine Kleinigkeit dazu. Julia Riss hat uns das Ganze mal erklärt.
2: Während dieser Kunstführung steuern wir 1 bis 2 Werke an, über die man mehr erfährt. Und ja, also das ist eine halbe Stunde, immer von 12 bis 12:30 Uhr, wenn wir Termin haben, in der man einerseits kulturell was erlebt, aber auch dann noch einen kleinen Mittagssnack hat.
0: Und das ist doch echt mal eine coole Sache. In der Mittagspause schnell ein bisschen Kunst, dazu eine Kleinigkeit essen.
3: Ja, cool. Das lasse ich mir eingehen. Ich dachte nur, da gibt's nichts zum Essen. Morgen ist da um 12 der letzte Termin erstmal. Aber gute Nachricht, nächstes Jahr geht's dann weiter.
0: Wir freuen uns drauf. Der Kunstsnack im Amberger Stadtmuseum.

0: Eieiei, will ich da immer sagen. Ich weiß nicht warum. Paul Young, Love of the Common People. Um 6:55 hier bei uns auf Radio Ramazzoni. Zwei Blitzer haben wir aktuell. Einmal in Parkstein bei der Bushaltestelle am Vitron wird geblitzt. Und von Hirschau Richtung Amberg bei Bernricht steht auch noch einer. Jürgen und Andi, vielen Dank fürs Bescheid geben. Und jetzt wird's Zeit für unseren Witz des Tages.
1: Danny, komm, mein Kumpel Ener, der schielt so stark, wenn er in der Bar ein Bier bestellt, dann kriege ich das.
0: Du Glücklicher.
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9: Ich bin Eva Bracke, guten Morgen. Papst Leo hat Lungenkrebs. Das teilten seine Ärzte am späten Abend mit, nach einer Operation des 71-Jährigen. Bei dem Eingriff wurde Leo der untere Lappen der rechten Lunge entfernt. Nach einer Gewebeuntersuchung stand dann fest, es ist Krebs. Aus Rom, Claudia Wächter.
10: Eine Schreckensnachricht für viele Gläubige. Leo selbst, sagen seine Ärzte hier, habe damit gerechnet, dass es Krebs ist. Seine Prognose sei aber gut, da der Tumor im Frühstadium entdeckt wurde. Etwa anderthalb Stunden wurde der Papst hier operiert. Alles lief wie geplant und einige Zeit später fragte er schon nach seinem Abendbrot. Erst am Wochenende hatte Leo, der sich immer fit hält, völlig überraschend erklärt, er habe einen Lungenknoten.
9: Die Bundesregierung hat sich auf einen Kompromiss bei der Einführung einer Zuckersteuer auf Getränke geeinigt. Im Kern geht es um Getränke, die mindestens 5 Gramm Zucker pro 100 Milliliter enthalten. Ab Juli nächstes Jahr ist eine Steuer in 2 Stufen vorgesehen. Für Getränke mit einem Zuckergehalt ab 5 oder 8 Gramm pro 100 Milliliter soll ein Steuersatz von 26 bzw. 32 Cent gelten. Für kleinere Hersteller soll die Zuckersteuer offenbar nicht gelten. Fast 270 Millionen Menschen in 47 Ländern hatten im vergangenen Jahr keinen verlässlichen Zugang zu Nahrung. Das geht aus einer Studie hervor, auf die die Hilfsorganisation Aktion gegen Hunger hinweist. Innerhalb von 10 Jahren

0: habe sich die Zahl der Betroffenen verdoppelt. Etwa 30 Millionen Kinder litten unter akuter Mangelernährung. Von den Vereinten Nationen bestätigte Hungersnöte gab es im vergangenen Jahr im Gazastreifen und im Sudan. Gleichzeitig fehle immer mehr Geld für die Ernährungshilfe. Das Landratsamt Cham ist am vergangenen Donnerstag Ziel eines Cyberangriffs geworden. Ziel war ab dem frühen Morgen die Überlastung von Systemen und Diensten durch eine extrem hohe Zahl gleichzeitiger Anfragen. Zeitweise konnten E-Mail-Verkehr, Telefonie und Internetdienste nicht genutzt werden. Der Angriff wurde aber erfolgreich abgewehrt. Bereits am frühen Nachmittag konnte der Regelbetrieb schrittweise wieder aufgenommen werden. Die Stadt Eichstätt ist derzeit nach einem Cyberangriff weitgehend lahmgelegt.
1: Trüber Start heute Morgen, aber ein freundlicher Tag. So lässt sich der Mittwoch eigentlich ganz gut zusammenfassen. Momentan 11 Grad in Weiden, 11 in Schwandorf und 10 in Neustadt am Kulm. Am frischesten ist es gerade in der Ecke um Chemnat. Und wenn Sie jetzt die Kinder schon anziehen für die Schule, am besten mit einer Übergangsjacke losschicken, die dann später um die Hüfte binden können, weil nachmittags wird es nämlich richtig angenehm und der Regenschirm bleibt heute zu Hause. Der Ramazuri-Wetterausblick. Morgen und am Freitag haben wir neben dem Nebel viel Herbstsonne. Wenn die Sonne dann länger scheint, da wird es auch nochmal deutlich milder mit knapp 20 Grad. Bei Nebel und Hochnebel allerdings nur wenig über 10.
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3: Wir wollen, dass Sie gut und sicher ankommen und so ist uns das am liebsten. Keine größeren Staus gemeldet, aber zwei Blitzer haben wir schon. Einmal von Hirschau Richtung Amberg bei Bernricht wird geblitzt und in Parkstein steht einer bei der Bushaltestelle beim Bitron. Jürgen, vielen Dank fürs Bescheid geben. Falls Sie auch noch was entdeckt haben, alle Nummern zu uns gibt's unter ramazuri.de. Drei nach sieben haben wir es. Und Freddy, warum ist Sting dein Lieblingssänger?
1: Boah, weil ich Gänsehaut bekomme. Jedes Mal, egal bei welchem Song.
3: Sie hören's?
1: Hier ist er.
3: Mit Englishman in New York.
1: Und jetzt dreh auf, der Nico.
3: Viel Spaß mit der Gänsehaut.

0: Ray Dalton heißt der junge Mann und das ist sein Mega-Hit Blood Running um 10 nach 7 hier bei uns auf Radio Ramasuri. Ja, und viele Oberpfälzer Pärchen kennen das Problem. Was machen wir denn heute Abend? Ja, dafür gibt's uns von Ramasuri, denn wir starten es diese Woche, das Ramasuri Herbstgefühl. Wir stellen Ihnen die besten Filme, die besten Songs, die besten Bücher und auch die besten Serien für den Herbst vor. Und das macht unser Kollege, unser Filmexperte Alexander Vollmann.
1: Was darf im Herbst auf keinen Fall fehlen? Klar, ein richtig guter Krimi. Und ich habe Ihnen jetzt heute eine richtig gute Krimiserie mitgebracht, nämlich The Mentalist.
2: Okay, hallo zusammen, mein Name ist Patrick Jane. Wir wollen hier einen Mord aufklären.
1: Nennen wir das Kind direkt beim Namen. Patrick Jane ist ein unfassbarer Schambolzen. Er ist zu 99% aller Fälle der schlauste Mensch im ganzen Raum. Und er ist auch unfassbar witzig.
3: Hallo? Sind Sie allein?
4: Ja.
3: Was tragen Sie drunter?
4: Hi, das war ich.
1: Ja gut, ein bisschen kindisch ist er auf jeden Fall. Trotzdem ist er ein Weltklasse-Detektiv, dem kein Fall zu schwer ist. Auch wenn es manchmal so aussieht, als würde er gar keinen Plan haben, was überhaupt abgeht. The Mentalist, zu streamen auf Amazon Prime, auf Netflix, sogar kostenlos auf Join mit Werbung oder auch auf HBO Max. Überall können Sie ihn anschauen, diesen Patrick Jane.
5: Na komm, eine Folge geht noch. Der Serientipp beim Ramasuri Herbstgefühl.

0: Das ist ganz neu auf Ramazzuri. One Republic, Need Your Love um 18 nach 7. Und es wird geblitzt, wenn Sie von Hirschau Richtung Amberg unterwegs sind bei Bernricht. Andi, vielen Dank fürs Bescheid geben.
1: Aktuell noch relativ neblig bei uns in der Oberpfalz. Der löst sich aber im Laufe des Vormittags auf. Und wenn es dann Richtung Nachmittag geht, da wird es auch nicht, da wird es nochmal richtig freundlich mit Sonne und Temperaturen bis zu 17 Grad.
0: Und was war denn da gestern in Weiden los? Über eine Stunde in der Altstadt war auf einmal der Strom weg. Ja, da schaust erstmal und da merkst du auch erstmal, wie abhängig du wirklich vom Strom bist. Bei euch war nichts, Freddy, gell?
1: Nee, also ab Josefshaus Christian-Seltmann-Straße hoch war überhaupt nichts. Aber ich habe einen Kumpel, der hat sich tatsächlich ein paar Kerzen daheim aufgestellt.
0: Selbe habe ich auch gemacht. Und da überlegst du auf einmal, was mache ich, wenn die Heizung heute Nacht nicht geht. Aber zum Glück lief nach einer Stunde alles wieder.

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16: Ich bin Eva Bracke. Guten Morgen. Die schwarz-rote Koalition ist sich einig geworden in ihrem Streit über die Einführung einer Steuer auf zuckerhaltige Getränke. Die Vorlage soll heute im Kabinett beschlossen werden. Die Zuckersteuer soll Anfang Juli des kommenden Jahres in Kraft treten. Für Hersteller, die weniger als 1 Million Liter gezuckerte Getränke pro Jahr produzieren, soll sie nicht gelten. Papst Leo XIV. Ist gestern operiert worden und dabei wurde Lungenkrebs festgestellt. Das teilte das Gemelli-Krankenhaus in Rom am Abend mit. Bei dem Eingriff sei ein Knoten sowie der Unterlappen des rechten Lungenflügels des 71-Jährigen entfernt worden. Anschließende Untersuchungen hätten ergeben, dass es sich um einen bösartigen Tumor gehandelt habe. Der FC Bayern hat einen fest eingeplanten Auswärtssieg in der Champions League verpasst. Beim 3:3 Unentschieden bei Viking Stavanger verspielten die Münchner trotz einer zwischenzeitlichen Führung den Sieg. Nach der gelb-roten Karte für Michael Olise kassierten die Bayern in Unterzahl kurz vor Schluss noch den Ausgleich. Coach Vincent Kompany bei Prime Video.
6: Totale Konzentrationsfehler nach meiner Meinung auch. Wir waren einfach nicht schlau. Nicht gegen Augsburg, wo wir dann nach 8 Sekunden ein Gegentor bekommen. Nicht heute, wo wir nach 1,5 Minuten ein Gegentor bekommen, wenn wir eigentlich nicht aus dieser Ecke rausspielen mussten, sonst vielleicht die lange Option suchen. Das wussten wir auch. Und diese rote Karten ist überblöd, natürlich.
16: Leipzig gewann dagegen sein Heimspiel gegen Eindhoven mit 1:0. Im Raum Oberfichtach ist eine 19-jährige Joggerin von einem Unbekannten angegriffen und verletzt worden. Die Frau war am Donnerstagabend auf dem bayerisch-böhmischen Fahrradweg zwischen Lind und Herzoghof unterwegs. In einem Waldstück fragte sie einen Mann nach der Uhrzeit, packte sie dann an den Haaren und zog sie eine Böschung hinunter. Dort schlug er seinem Opfer ins Gesicht. Die 19-Jährige wehrte sich und konnte flüchten. Die Kripo Amberg bittet hier um Hinweise.
17: Immer noch ziemlich neblig bei uns in der Oberpfalz. Der löst sich aber im Laufe des Vormittags auf und dann Richtung Nachmittag. Scheint auch die Sonne, da wird es richtig angenehm. Temperaturen bis zu 17 Grad. Also wenn Sie die Kinder gerade fertig machen für die Schule, dann reicht, glaube ich, eine Übergangsjacke. Der Ramazuri-Wetterausblick. Morgen und am Freitag haben wir neben dem Nebel noch viel Herbstsonne. Wenn die Sonne dann länger scheint, wird es auch noch mal deutlich milder mit knapp 20 Grad. Bei Nebel und Hochnebel allerdings nur wenig über 10.
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20: Wir wollen, dass Sie gut und sicher ankommen. Machen wir es kurz. Aktuell keine größeren Staus, nur 2 Blitzerhammer. Der erste von Hirschau Richtung Amberg bei Bernricht wird geblitzt. Und in Parkstein steht einer beim Vitron direkt an der Bushaltestelle. Andi, vielen Dank fürs Bescheid geben, falls Sie auch noch was entdeckt haben. Alle Nummern zu uns gibt's unter ramazuri.de. Ja, kurz nach Alp Acht damals und die Wette hätte ich verloren, Freddy. Was denkst du, was hat Madonna in ihrer ersten Band gemacht? Hat die da gesungen, hat die Keyboard gespielt, was denkst du?
21: Getanzt im Hintergrund?
20: Nein, sie war Schlagzeugerin.
21: Was? Ja,
20: hätte ich auch nicht gedacht. Hier ist Multitalent Madonna mit Like a Virgin. Schönen guten Morgen.
21: Morgen.

0: Mit dem würde ich gerne mal ein Bier trinken gehen. Mega sympathischer Kerl, Luis Capaldi mit Before You Go um 20 vor 8 hier bei uns auf Radio Ramazzurri. Und es ist jetzt schon mein Wort des Jahres 2026. Tankrabatt. Ja. Seit 2 Wochen gilt er jetzt, aber kommt er denn auch wirklich bei uns Autofahrern an? Ja, das hat jetzt mal der ADAC getestet. Melanie Köhler.
1: Unsere Auswertung zeigt, dass die Preise deutlich gesunken sind. Super E10 kostete zuletzt durchschnittlich 2,07 € pro Liter. Das sind rund 13 Cent weniger als vor Einführung des Tankrabatts. Diesel wurde im gleichen Zeitraum sogar um 18 Cent günstiger.
2: Und was können wir denn sonst noch machen, um ein bisschen was zu sparen?
1: Wichtig ist weiterhin ein Preisvergleich. Unsere Auswertungen zeigen, dass Tanken oft kurz vor 12 besonders günstig ist. Außerdem lohnt es sich, Autobahntankstellen zu meiden und Apps wie die ADAC Drive App zum Preisvergleich zu nutzen.
0: Ja, noch schnell ein bisschen Werbung machen. Nicht schlecht, die Frau Köhler. Meine App zeigt nach wie vor an Tschechien. Ja.

0: fast so schön wie der erste Schluck Kaffee am Morgen. China in your hand, das sind die 80er hier bei uns auf Radio Ramazzuri um 12:08.
1: Aktuell noch ziemlich trüb bei uns in der Oberpfalz, aber im Laufe des Nachmittags kommt dann immer mehr die Sonne raus und es wird richtig mild bei bis zu 17 Grad.
0: Zwei Blitzer haben wir heute früh für Sie. Einmal in Parkstein beim Vitron an der Bushaltestelle wird geblitzt und von Hirschau Richtung Amberg bei Bernricht mal wieder an die vielen Dank fürs Bescheid geben.
1: Und jetzt habe ich eine gute Nachricht an alle Kinder in und um Hütten, weil der erste Flohmarkt der Interessensgemeinschaft Spielplatz hat in Hütten einen Erlös von 1500 Euro erwirtschaftet. Oha. Und der soll jetzt in neue Spielgeräte investiert werden.
0: Ich hätte auch schon Ideen. Eine PlayStation 5, eine Nintendo Switch 2.

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9: Ich bin Eva Bracke. Guten Morgen. Die schwarz-rote Koalition hat ihren Streit über eine Zuckersteuer auf gesüßte Getränke beigelegt. Der Kompromiss sieht eine zweistufige Steuer und Ausnahmen für kleinere Hersteller vor. Die Zuckersteuer soll heute im Kabinett beschlossen werden. Aus Berlin, David Riemer.
10: Ab Juli kommenden Jahres soll die Zuckersteuer bereits in Kraft treten. Finanzminister Klingbeil will damit zusätzliches Geld für den Bundeshaushalt einnehmen. Ihm geht es aber auch darum, den Getränkeherstellern einen Anreiz zu geben, den Zuckergehalt zu senken und ihre Produkte gesünder zu machen. Gegen die Steuer gibt es allerdings weiterhin Widerstand. Mehrere Agrar- und Verbraucherschutzminister der Union etwa sprechen sich dagegen aus. Begründung: Eine Zuckersteuer belastet den Kauf bestimmter Lebensmittel unnötigerweise zusätzlich.
9: Papst Leo XIV. Ist an Lungenkrebs erkrankt. Das haben seine behandelnden Ärzte in Rom mitgeteilt. Bei einer Operation wurde dem 71-Jährigen der untere Teil des rechten Lungenflügels entfernt. Untersuchungen bestätigten, dass es sich um ein sogenanntes Lungenadenokarzinom handelt. Der Eingriff verlief erfolgreich und ohne Komplikationen. Der Papst ist inzwischen aufgewacht und soll sich im Krankenhaus etwa eine Woche erholen. Grüne und SPD in Berlin haben die Sondierungsgespräche mit der Linkspartei unterbrochen. Sie wollen erst klären, ob sich die Linke an die Verabredung zum Thema Israel und Antisemitismus halten will. Unter anderem hat die Berliner Linke die Abgeordnete Emde in die Fraktion aufgenommen, der Antisemitismus vorgeworfen wird. Das Klinikum Weiden hat eine neue Angiografieanlage in Betrieb genommen. Das spezielle Röntgensystem kann Blutgefäße in Echtzeit darstellen und ermöglicht gleichzeitig gezielte Eingriffe. Zum Einsatz kommt die Technik unter anderem bei schweren Schlaganfällen und Hirnblutungen sowie bei Behandlungen an der Hals- oder Bauchschlagader. Damit sind auch komplexe Eingriffe am Gehirn möglich.
11: Aktuell noch ziemlich trüb bei uns in der Oberpfalz. Heute Morgen 10 Grad in Waldsassen. Hier und da hält sich auch noch Nebel. Teilweise löst er sich auch schon auf. Und sonst haben wir am Nachmittag viel Sonne mit dabei. Und die Temperaturen steigen auf 14 bis 17 Grad. Der Ramazzuri-Wetterausblick. Morgen und am Freitag haben wir neben dem Nebel dann viel Herbstsonne. Wenn die Sonne dann länger scheint, wird es auch noch mal deutlich milder mit knapp 20 Grad. Bei Nebel und Hochnebel allerdings

0: nur wenig über 10.
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2: Wir wollen, dass Sie gut und sicher ankommen. Ja, ein bisschen länger brauchen Sie heute, wenn Sie Richtung Regensburg unterwegs sind. A93 Weiden Richtung Regensburg. Zwischen Regenstauf und Regensburg-Pfaffenstein staut sich's aktuell. Gute 20 Minuten dauert's da länger. Alle halbe Stunde die Blitze hier bei uns auf Ramazzuri. Zwei Stück sind's. Von Hirschau Richtung Amberg wird bei Bernricht mal wieder geblitzt. Und in Parkstein steht einer beim Vitron an der Bushaltestelle. Jürgen, vielen Dank fürs Bescheid geben. Falls Sie auch noch was entdeckt haben, alle Nummern zu uns unter ramazzuri.de.
3: Guten Morgen!
2: 7:58 haben wir's. Und was wolltest du als Kind werden, Freddy?
4: Boah. Glücklich. Nee, Fußballer.
2: Ach, Fußballer. Die Frau wollte immer Tierärztin werden. Da hätten sich die Hundis gefreut. Hier ist Whitney Houston. I wanna dance with somebody. Schönen guten Morgen.

0: viele haben spekuliert, ist das KI? Nein, die Jungs machen alles selber. Tempest City mit Self-Aware um 7:45 hier bei uns auf Radio Ramazzuri. Ja, und gestern hieß diese Rubrik noch das Ramazzuri Wintergefühl. Heute können wir es wieder normal nennen.
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0: Es ist schon der Wahnsinn. 10 Grad war es gestern rund kälter als heute, gell?
2: Ja, also gestern mussten viele schon die Autos abkratzen. Das bleibt jetzt erstmal nicht so, Gott sei Dank. Also morgen wird es nochmal frisch mit um die 5 Grad nachts, aber kratzen müssen wir nimmer.
0: Aber der Herbst ist endgültig angekommen bei uns in der Oberpfalz. Deshalb holen wir von Ramazzuri die Kuscheldecke raus und bereiten sie vor auf die Herbsttage mit den besten Büchern für den Herbst, den besten Filmen, den besten Serien. Und natürlich darf eins nicht fehlen. 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

0: Marlon Rudette und sein Mega-Hit When the Beat Drops Out um 19 nach 8 hier bei uns auf Radio Ramazzurri.
1: Allmählich löst sich der Nebel auf bei uns in der Oberpfalz und dann Richtung Nachmittag vor allem scheint dann auch die Sonne. Temperaturen bis zu 17 Grad heute.
0: Blitzergrad nochmal bestätigt und zwar in Park Stein beim Vitron an der Bushaltestelle wird geblitzt. Marco, vielen Dank fürs Bescheid geben. Ja, und was war denn da gestern in Weiden los? Auf einmal war der Strom weg. Ja, Wahnsinn. Bei euch ging alles, oder Freddy?
1: Ja, voll. Also von Josefshaus Richtung Christian-Seltmann-Straße, da war nix. Ich habe aber einen Kumpel, der hat sich 4 Kerzen angezündet, weil es war
0: wirklich
1: halt
0: der Wahnsinn. Wirklich die komplette halbe Altstadt war dunkel. Auf der einen Hälfte lief's Licht, auf der anderen nicht. Und dann fängst auf einmal wirklich das Denken an. Ja, wo sind denn die Kerzen? Ja, was mache ich, wenn die Heizung heute Nacht nicht geht? Hei, hei, hei. Aber zum Glück, nach einer Stunde lief wieder alles.

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17: Ich bin Eva Bracke. Guten Morgen. Papst Leo XIV. Ist an Lungenkrebs erkrankt. Das haben seine Ärzte in Rom mitgeteilt. Bei einer Operation wurde dem 71-Jährigen der untere Teil des rechten Lungenflügels entfernt. Der Papst soll sich nach dem erfolgreichen Eingriff nun etwa eine Woche im Krankenhaus erholen. Die schwarz-rote Koalition hat ihren Streit über eine Zuckersteuer auf gesüßte Getränke beigelegt. Der Kompromiss sieht laut Redaktionsnetzwerk Deutschland eine zweistufige Steuer und Ausnahmen für kleinere Hersteller vor. Die Zuckersteuer soll Einnahmen für den Bundeshaushalt bringen und Getränkeherstellern Anreize geben, ihre Produkte gesünder zu machen. Der Landtag von Sachsen-Anhalt kommt heute zu einer Sondersitzung zusammen. Auf der Tagesordnung steht ein Antrag von AfD und BSW mit dem Titel Friedensgespräche statt Ausweitung des Kriegs in der Ukraine. Der geschäftsführende Ministerpräsident Schulze von der CDU im ZDF.
18: Eine Sondersitzung herbeizuführen für ein Thema, wo ein Land wie Sachsen-Anhalt überhaupt gar keine Kompetenz hat und nichts verändern kann, das zeigt schon, was AfD und BSW hier vorhaben.
17: AfD und BSW haben zusammen eine Mehrheit im Landtag von Sachsen-Anhalt. Nach der tödlichen Gewalttat gegen zwei Behördenmitarbeiter während einer routinemäßigen Waffenkontrolle in Berngau im Kreis Neumarkt liegt jetzt das Obduktionsergebnis vor. Demnach starben die 54 Jahre alte Frau und ihr 45-jähriger Kollege jeweils durch mehrere Schüsse. Das hat die Staatsanwaltschaft mitgeteilt. Der 60 Jahre alte Tatverdächtige befindet sich weiterhin in einem Krankenhaus. Die Tat ist heute auch Thema im Innenausschuss des Bayerischen Landtags.
19: Der Nebel hält sich noch, zumindest in Teilen der Oberpfalz. Ansonsten haben wir vor allem am Nachmittag dann viel Sonne mit dabei. Also wer heute draußen arbeitet, eine dünne Jacke reicht. Temperaturen steigen auf bis zu 17 Grad. Der Ramazuri-Wetterausblick. Morgen und am Freitag haben wir neben dem Nebel viel Herbstsonne. Wenn die Sonne dann länger scheint, dann wird es auch noch mal deutlich milder mit knapp 20 Grad. Bei Nebel und Hochnebel allerdings nur wenig über 10.
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21: Wir wollen, dass Sie gut und sicher ankommen. Eine Meldung haben wir von der A93 Weiden Richtung Regensburg zwischen Regenstauf und Regensburg-Pfaffenstein. Aktuell 6 Kilometer zähfließend. Eine Viertelstunde brauchen Sie da heute früh länger. Alle halbe Stunde die Blitze hier bei uns auf Ramazuri. Zwei Stück sind's. Der erste von Hirschau Richtung Amberg bei Bernricht wird mal wieder geblitzt. Und in Parkstein steht einer direkt bei Vitron an der Bushaltestelle Andi. Vielen Dank fürs Bescheid geben, falls Sie auch noch was entdeckt haben. Alle Nummern zu uns gibt's unter ramazuri.de. Kurz nach 8:30 haben wir's. Und zu seiner Schulzeit, da hat er in der Pause immer Elvis imitiert, weil das die Mädels so toll fanden. Ja. So kam er damals zur Musik. Danke, liebe Mädels. Hier ist Billy Joel. 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Schönen guten Morgen.
22: Morgen.

0: Die neue von Fastboy, Beautiful Life um 20 vor 9 hier bei uns auf Radio Ramasuria. Und normalerweise läuft die Mittagspause ja immer gleich ab. Man sitzt mit den Kollegen zusammen und lästert ein bisschen über die Arbeit. Ja, aber wenn Sie mal eine andere Mittagspause haben wollen, dann haben wir jetzt was für Sie. Nämlich der Kunstsnack im Amberger Museum. Da kann man sich während seiner Mittagspause schnell mal ein bisschen Kunst anschauen und dazu noch was Gutes essen. Wie es abläuft, Julia Ries, die Museumsleiterin, hat es uns verraten.
1: Während dieser Kurzführung steuern wir 1 bis 2 Werke an, über die man mehr erfährt. Und ja, also das ist eine halbe Stunde, immer von 12 bis 12:30 Uhr, wenn wir Termin haben, in der man einerseits kulturell was erlebt, aber auch dann noch einen kleinen Mittagssnack hat.
2: Morgen ist da der letzte Termin um 12. Erstmal, keine Sorge, nächstes Jahr geht das Ganze weiter.
0: Und dann viel Spaß bei der etwas anderen Mittagspause in Amberg.

0: Samu Haber und die Sunrise Avenue mit Fairy Tale Gone Bad um 12 vor 9. Herzlichen Glückwunsch an alle Geburtstagskinder bei uns in der Oberpfalz. Sie feiern heute zusammen mit diesem Mann. Usher wird 48. Hier ist er.
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9: Ich bin Eva Bracke. Guten Morgen. Hessens Ministerpräsident Rhein hat die geplante Steuer auf zuckergesüßte Getränke als Teuersteuer bezeichnet. Steigende Lebenshaltungskosten seien eines der größten Probleme in Deutschland, sagte Rhein dem Kölner Stadtanzeiger. Er halte eine Zuckersteuer deshalb für ein falsches Signal, zumal es dabei nicht darum gehe, die Gesundheit zu fördern, sondern Bürger wieder zur Kasse zu bitten. Außerdem gefährde die Steuer Arbeitsplätze in der meist mittelständisch geprägten Getränkeindustrie. Das Kabinett will heute die Pläne beschließen. Sich die Bewerbung von ChatGPT und Co. schreiben zu lassen, kann unter Umständen nachteilig sein. Denn weil immer mehr Bewerber zu dieser Methode greifen, setzen auch Personalabteilungen in Deutschland zunehmend KI-Systeme ein, um Bewerbungen auszusortieren. Das hat eine Umfrage der Jobseite Indeed ergeben. Tanja Wagner berichtet.
10: KI lässt die Zahl von Bewerbungen steigen und das wirkt sich auf die Bewertung der Unterlagen aus. Rund die Hälfte der befragten Firmen hält Anschreiben mittlerweile für wenig aussagekräftig. Und gut 40% sortieren Bewerbungen, die offensichtlich KI-generiert sind, direkt aus. Gleichzeitig ist die Zeit in den Personalabteilungen knapp. Über ein Drittel nimmt sich gerade mal eine Minute zur Beurteilung einer Bewerbung. Immer mehr setzen daher selbst KI zur Vorauswahl ein. Dabei werden Bewerbungen teilweise aussortiert, ohne dass ein Mensch einen Blick darauf wirft.
9: In der Fußball-Champions League hat der FC Bayern am zweiten Spieltag der Ligaphase Punkte liegen gelassen. Die Münchner kamen bei Viking Stavanger nur zu einem 3:3. Dabei sah Michael Olise gelb-rot, weil er einem Gegenspieler den Ball ins Gesicht geworfen hatte. Bayern-Coach Vincent Kompany bei Amazon Prime Video.
11: Da haben wir uns selber wieder im Fuß geschossen mit dieser roten Karte und das heißt nicht, dass du den Spiel, dass du dann noch ein Gegentor bekommen musst. Aber trotzdem, es sah so aus, als ob wir das Schwierigste gemacht hatten. Und dann haben wir es noch schwieriger gemacht.
9: RB Leipzig besiegte die PSV Eindhoven mit 1:0. In Obertraubling haben vermeintliche Hilferufe eines Kindes am Montagabend einen größeren Sucheinsatz ausgelöst. Mehrere Zeugen hatten die Rufe im Bereich am Litzelbach gehört und den Notruf verständigt. Feuerwehr und Polizei suchten mehrere Stunden lang unter anderem mit Drohnen, Wärmebildkameras und einem Hubschrauber nach dem Kind. Da sich die Rufe nicht wiederholten und niemand gefunden wurde, konnte der Einsatz schließlich beendet werden.
12: Wir schauen aufs Wetter bei uns in Oberpfalz und Kurzfassung für heute: trocken, windstill, erst trüb, später freundlich. Also wenn Sie jetzt noch arbeiten müssen, anfangs mit Jacke und nachmittags dann ohne. Temperaturen bis zu 17 Grad heute. Der Ramazzuri-Wetterausblick: morgen und am Freitag haben wir neben dem Nebel dann viel Sonne. Wenn die Sonne länger scheint, dann wird es auch noch mal deutlich milder mit knapp 20 Grad. Ansonsten allerdings nur wenig über 10.
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1: Wir wollen, dass Sie gut und sicher ankommen. Größere Staus haben wir keine, aber zwei Blitzer. Einmal von Hirschau Richtung Amberg bei Bernricht wird geblitzt. Und in Parkstein beim Witron steht einer direkt an der Bushaltestelle. Jürgen, vielen Dank fürs Bescheid geben. Falls Sie auch noch was für uns haben, alle Nummern zu uns gibt's unter ramasuri.de. Gute Fahrt.
2: Guten Morgen.
1: 8:45 haben wir's. Und was ist eigentlich dein Lieblingsfilm, Freddy?
3: Boah, wenn es keine Filmreihe ist, dann wahrscheinlich Forrest Gump.
1: Okay, seiner ist American History X. Ja, ein bisschen härterer Geschmack, der Mann. Hier ist James Arthur, Bittersweet Love. Schönen guten Morgen.
3: Morgen.

0: Das sind sie, diese echten Gitarren, von denen mir mein Papa immer erzählt hat. REO Speedwagon, Keep the Fire Burning um 10:09 hier bei uns auf Radio Ramazzurri. Es herbstelt bei uns in der Oberpfalz. Deshalb haben wir uns gedacht, wir bereiten uns ein bisschen vor mit dem großen Ramazzurri-Herbstgefühl. Die Woche über stellen wir Ihnen die besten Bücher, die besten Filme, die besten Songs für den Herbst vor und natürlich auch die besten Serien. Hier ist unser Filmexperte Alexander Vollmann.
1: Was darf im Herbst auf keinen Fall fehlen? Klar, ein richtig guter Krimi. Und ich habe Ihnen jetzt heute eine richtig gute Krimiserie mitgebracht, nämlich The Mentalist.
2: Okay, hallo zusammen, mein Name ist Patrick Jane, wir wollen hier einen Mord aufklären.
1: Nennen wir das Kind direkt beim Namen. Patrick Jane ist ein unfassbarer Schambolzen. Er ist zu 99% aller Fälle der schlauste Mensch im ganzen Raum und er ist auch unfassbar witzig.
3: Hallo? Sind Sie allein?
4: Ja.
3: Was tragen Sie drunter?
4: Hi, das war ich.
1: Ja gut, ein bisschen kindisch ist er auf jeden Fall. Trotzdem ist er ein Weltklasse-Detektiv, dem kein Fall zu schwer ist. Auch wenn es manchmal so aussieht, als würde er gar keinen Plan haben, was überhaupt abgeht. The Mentalist, zu streamen auf Amazon Prime, auf Netflix, sogar kostenlos auf Join mit Werbung oder auch auf HBO Max. Überall können Sie ihn anschauen, diesen Patrick Jane.
5: Na komm, eine Folge geht noch. Der Serientipp beim Ramazzurri Herbstgefühl.

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1: Old City und Fireflies um 19 nach 9 hier bei uns auf Radio Ramazzuri und die Sonne spitzt raus.
2: Ja, Gott sei Dank, im Laufe des Nachmittags sogar dann richtig und da steigen die Temperaturen auch auf bis zu 17 Grad.
1: Neuer Blitzer gerade reingekommen und zwar in Chemnat. Bei der Kläranlage wird geblitzt, wenn Sie Richtung Löschwitz unterwegs sind. Johannes, vielen Dank fürs Bescheid geben.
2: Und gute Nachricht an alle Kids in und um Hütten, weil der erste Flohmarkt von der Interessengemeinschaft Spielplatz, die haben einen Erlös von 1.500 Euro erwirtschaftet und der soll jetzt in neue Spielgeräte investiert werden.
1: Oh, da weißt du ganz genau, was wir kaufen. Eine PlayStation 5. Ja. Nintendo Switch 2 bitte. So ein iPhone wäre nicht schlecht.

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16: In Teilen der Oberpfalz zieht's allmählich auf und dann bekommen wir heute auch viel Sonne. Außerdem bleibt's trocken, Temperaturen bis zu 17 Grad, also eine leichte Übergangsjacke reicht heute auf jeden Fall. Der Ramazzuri-Wetterausblick, morgen und am Freitag haben wir neben dem Nebel viel Herbstsonne. Wenn die Sonne dann länger scheint, dann wird's auch nochmal deutlich milder mit knapp 20 Grad. Richtig schönes Herbstwetter, bei Nebel und Hochnebel allerdings nur wenig über 10 Grad.
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19: Wir wollen, dass Sie gut und sicher ankommen und so ist uns das am liebsten. Aktuell keine größeren Staus gemeldet, aber ein paar Blitzer haben wir. Wir fangen an von Hirschau Richtung Amberg bei Bernricht wird geblitzt. In Chemnat bei der Kläranlage haben wir einen stehen, wenn Sie Richtung Löschwitz unterwegs sind. Und in Parkstein beim Vitron an der Bushaltestelle steht auch nochmal einer. Johannes, vielen Dank für fürs Bescheidgeben, falls Sie auch noch was entdeckt haben. Alle Nummern zu uns gibt's unter ramasuri.de. Kurz nach 9:30 haben wir's. Und die Band, die jetzt kommt, die hatte nur eine Regel. Keine Drogen. Ja, da hätten wir nicht mitgespielt, gell? Hier sind die Dexy Midnight Runners. Come on, Eileen. Schönen guten Morgen.
16: Guten Morgen.

0: Alesha Cara, Scars to You Beautiful. Um 9.38 Uhr hier bei uns auf Radio Ramazzurri. Und es ist jetzt schon mein Wort des Jahres 2026. Tankrabatt. Ja. 2 Wochen ist er jetzt alt, aber kommen die 17 Cent denn auch wirklich bei uns Autofahrern an? Das hat sich jetzt mal der ADAC gefragt und das Ganze getestet. Melanie Köhler.
1: Unsere Auswertung zeigt, dass die Preise deutlich gesunken sind. Super E10 kostete zuletzt durchschnittlich 2,07 Euro pro Liter. Das sind rund 13 Cent weniger als vor Einführung des Tankrabatts. Diesel wurde im gleichen Zeitraum sogar um 18 Cent günstiger.
2: Ja, und was können wir denn sonst noch machen, dass wir uns noch ein bisschen was sparen?
1: Wichtig ist weiterhin ein Preisvergleich. Unsere Auswertungen zeigen, dass Tanken oft kurz vor 12 besonders günstig ist. Außerdem lohnt es sich, Autobahntankstellen zu meiden und Apps wie die ADAC Drive App zum Preisvergleich zu nutzen.
0: Ja, noch schnell ein bisschen Werbung macht gar nicht schlecht, die Frau Köhler. Ja, meine App zeigt zurzeit nur Tschechien an. Das ist

0: Miles Smith bringt uns durch diesen Mittwoch mit Drive Safe. Kurz nach 9:45 da wird's Zeit für unseren Witz des Tages.
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0: Keine Ahnung.
1: Er hat sie beim Clown erwischt.
0: Ist das ein Clown?
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3: Ich bin Moritz Einzel. Im Landtag von Sachsen-Anhalt gibt es heute eine Sondersitzung. Es geht um den Ukraine-Krieg. AfD und BSW wollen gemeinsam ein Papier beschließen, das ein Ende der Russland-Sanktionen und der Waffenlieferungen an die Ukraine fordert. Der geschäftsführende Ministerpräsident Schulze von der CDU sagte im ZDF:
4: Wenn man sich den Antrag anschaut, sieht man, worauf er hinauszielt. Da ist nicht einmal das Wort völkerrechtswidrig oder Wladimir Putin oder irgendwas anderes drin, sondern es geht ausschließlich um eine Show, die sie ja machen.
3: Sachsen-Anhalt könne beim Thema Ukraine gar nichts verändern, so Schulze. Auf zuckergesüßte Getränke soll bald eine Zuckersteuer erhoben werden. Darauf hat sich die schwarz-rote Koalition nach langem Streit geeinigt und will das Ganze heute im Kabinett beschließen. Katrin Müller berichtet.
5: Bei einem Zuckergehalt ab 5 Gramm pro 100 Milliliter werden 26 Cent fällig. Bei 8 Gramm pro 100 Milliliter sind es 32 Cent. Der Staat verspricht sich von der Zuckersteuer Mehreinnahmen. Erfahrungen aus anderen Ländern zeigen aber, dass die Industrie, um Steuern zu sparen, die Rezepturen geändert und den Getränken einfach weniger Zucker zugefügt hat.
3: Nach seiner Lungen-OP hat Papst Leo XIV. Eine ruhige Nacht im Krankenhaus verbracht. Das teilte der Vatikan mit. Dem 71-Jährigen musste gestern ein Teil der Lunge entfernt werden, weil sich dort Krebs gebildet hatte. Bundespräsident Steinmeier wünschte Leo Ruhe und Kraft für seine Genesung. Bei einer alpinen Übung am Höllental ferner haben Bergwacht und Polizei Müll und verlorene Ausrüstungsgegenstände eingesammelt. Da kamen rund 700 Kilo zusammen. Auch Knochen wurden gefunden. Jetzt prüft die Polizei, ob sie mit möglichen Vermisstenfällen in Verbindung stehen könnten. In einer Regensburger Disco im St. Petersweg ist ein 24-Jähriger am frühen Sonntagmorgen von 4 Unbekannten angegriffen und ausgeraubt worden. Gegen 3.50 Uhr schlugen die Täter im Angels Club auf ihr Opfer ein. Als der Mann am Boden lag, nahmen sie ihm gewaltsam das Handy und die Geldbörse ab und flüchteten. Der 24-Jährige wurde leicht verletzt. Die Kripo Regensburg sucht Zeugen.
6: Der Vormittag ist vielerorts noch grau, der Nachmittag golden. So lässt sich der Plan für heute durchaus zusammenfassen. Wir haben gerade im Moment 13 Grad in Tirschenreuth. Bisschen was geht noch, ne? Wir sind heute schon früher dran mit den zweistelligen Temperaturen. Bis maximal 15 bis 17 Grad, je nachdem, wo Sie wohnen, sind da drin. Es bleibt jetzt auch definitiv trocken. Und dann schauen wir in die nächsten Tage rein mit dem Ramazzuri-Wetterausblick. Morgen und übermorgen erst hier und da wieder etwas Nebel, danach viel Sonnenschein. Bei fast 20 Grad wird es auch wieder spürbar milder. Das Wochenende ist dann wieder so wie gestern und wie heute. Ein bisschen durchwachsener und auch ein bisschen kälter.
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6: Wir gehen auf die A93 Weiden-Regensburg, Ausfahrt Schwandorf Mitte. Obacht, da ist ein defekter LKW in der Ausfahrt und da liegen auch noch Gegenstände. Das kann natürlich zu doofen Situationen führen. Deswegen da langsam rausfahren und Fuß vom Gas. Im besten Blitzerservice für die Oberpfalz, die B299 Amberg-Grafenbühr beim Geismannskeller sind 70. Wenn Sie in Chemnat bei der Kläranlage Richtung Löschwitz unterwegs sind, wird geblitzt. Hirschau-Amberg in Bernricht, Parkstein bei der Bushaltestelle beim Vitron beidseitig und B85 kam Richtung Roding beim Lärmschutzwall. Auch da stehen sie ja häufiger. Deswegen gilt wie immer 0961 482 482. Das ist die Nummer. Wenn was ist. Staus, Verkehrsbehinderungen und oder auch Blitzer. Einen schönen Vormittag wünsche ich Ihnen noch. Sind wir drin in der ersten Hälfte dieser Arbeitswoche. Aber ab 12 hängt es schon wieder auf unserer Seite. Es geht dann Richtung Wochenende. Deswegen braucht es einfach gute Musik, damit das Richtung zweite Hälfte

Hälfte schneller geht. Die 90er mit einem der Auslösesong für den Eurodance. Ace of Base, All That She Wants. Einer von heute mit Taylor Swift. Und zwar ist es Overlight. Und das hier kennen Sie sofort vom ersten Ton an. Das sind Bon Jovi. Runaway, das sind die frühen 80er. Das ist er, der Vormittag auf Ramazzuri. Und ich bin Jens Stenglein.

0: auf Ace, All That She Wants auf Ramazzurri. Vor genau 30 Jahren waren die schon auf dem Höhepunkt ihrer Karriere. Bei anderen ging's vor 30 Jahren erst los. Aber es ging so richtig los, mit Ausnahmezustand bei Wetten, dass. Es war damals tatsächlich, wie heute auch, der 14. Oktober 96, weil die da waren.
1: Fünf Boys und alle Mädels bewegen sich mit. Sie sind die absolute Nummer eins. In ganz Europa sind nicht nur die Töchter, sondern auch die Muttis verrückt. Wir präsentieren The Backstreet Boys!
0: Jawohl, da hat er sich ganz schön ins Zeug gelegt. Der Tommy für The Backstreet Boys mit dem neuen Song angereist. Es gab da sogar auch verschiedenste Versionen davon, zum Beispiel auch eine italienische.
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0: Ich habe kein Wort verstanden. Selbst beim Englischen tue ich mir manchmal schwer, aber das Original kennt jeder. Und da kann man auch jetzt schön mitsingen und sich noch einmal fallen lassen. Und man kann ja auch als junger Mann oder auch als älterer Mann wie ich zugeben, Backstreet Boys hat man doch schon auch damals sehr geliebt. Ne? Vielleicht auch ein bisschen heimlich. Aber die Songs haben halt alles überdauert. Bis heute. Huiuiui. Na dann. Starten wir rein mit der Nummer, die sie damals auch an die Nummer 1 der deutschen Singlecharts katapultiert hat. Quit playing games with my heart. Und jetzt singen wir alle mit, auch wenn das Büro ein bisschen komisch schaut.

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15: Das Grau verliert langsam und überall seine Kraft. Später dann überall ganz viel Sonnenschein. Es wird also so ein Pullover ohne Jacke-Wetter, ne? Bei dann 14 bis 17 Grad. Relativ mild in Anführungszeichen und vor allem auch trocken. Gerade gemessen in Konnersreuth 12 Grad, also deutlich mehr als gestern. Da waren wir nämlich noch weit im Einstelligen. Dann der Ramazuri-Wetterausblick. Morgen und am Freitag geht's sonnig weiter und da gibt's dann sogar knapp 20 Grad nochmal. Erst am Wochenende wieder mehr Wolken und von Norden her kann es sein, dass auch einmal ein paar Tropfen Regen mit dabei sind.
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15: Wir schauen auf die Straßen, auf denen Sie unterwegs sind. Da haben wir die A9 Berlin-Nürnberg zwischen Weidensees und Blech. Gefahr durch Gegenstände auf dem linken und auch auf dem mittleren Fahrstreifen. Das war's an dieser Stelle. Im besten Blitzerservice für die Oberpfalz gibt es folgende. B85 kam Richtung Roding bei der Lärmschutzwand. B299 am bei Grafenwöhr bei Geismannskeller 70. Parkstein Bushaltestelle beim Vitron 50. Hirschau Amberg in Bernricht. In Chemnat bei der Kläranlage Richtung Löschwitz ist einer. Und frisch reingekommen von der Katharina in Pressart bei der Auf- bzw. Abfahrt. Zum Griechen, da wären bitte die 50 einzuhalten. Wo es geht, und das ist ja jetzt dann doch sehr häufig, eine gute und sichere Fahrt. Und wenn noch ein Blitzer ist, Anruf genügt oder WhatsApp direkt zu mir ins Studio rein. Gerne auch als WhatsApp, dann kann ich das per Sprachnachricht sofort versenden.

0: muss man sagen, gut, dass es einen Namen gibt, der auch hängen bleibt. Ne? Holly Humberstone ist doch so genial. Bleibt einem sofort im Gedächtnis. Ne? Und vor allem der Titel ist ja auch genial. To Love Somebody. Hab einen Tipp für Sie. Die Stiftland Dragons, die legen wieder los. Diesen Freitag, also übermorgen, gegen den ERSC Ottobrunn. Ab 20 Uhr geht's da los in der Eishalle zu Mitterteich. Vorbei schauen, Dragons anfeuern und vielleicht dann auch den ein oder anderen Puck fangen. Wer weiß, und behalten. Ab ins gegnerische Tor, das Ganze jubeln. Und dann heißt es viel Spaß. Ja, wir merken's. Es ist wieder Eishallezeit. In Oberpfalz und wir freuen uns drauf. Hingehen, Spaß haben.
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0: der damals einer Spezialeinheit der ukrainischen Streitkräfte angehörte. Mit insgesamt 6 Mittätern soll er für die Sabotageaktion verantwortlich gewesen sein. Die Gruppe soll Sprengsätze an den Pipelines befestigt und zur Explosion gebracht haben. Hessens Ministerpräsident Rhein hat die geplante Steuer auf gezuckerte Getränke als Teuersteuer kritisiert. Steigende Lebenshaltungskosten seien eines der größten Probleme in Deutschland, sagte Rhein dem Kölner Stadtanzeiger. Er halte eine Zuckersteuer deshalb für ein falsches Signal. Die Bundesregierung hat ihren Streit um die Zuckersteuer beigelegt. Das Kabinett will die Pläne heute beschließen. Überraschende Wende für den österreichischen Unternehmer René Benko. Der 49-Jährige, der seit Januar 2025 in Untersuchungshaft sitzt, kommt aus dem Gefängnis. Das Landesgericht Innsbruck hat entschieden, dass Benko eine elektronische Fußfessel bekommt und in den überwachten Hausarrest geht. Erst Ende September war Benko wegen Betrugs an seinen Gläubigern zu 30 Monaten Haft verurteilt worden. Angesichts der steigenden Mietpreise eigentlich erstaunlich. Die meisten Menschen halten ihre Miete in deutschen Großstädten für angemessen. Nur jeder Dritte ist in einer Umfrage für den Deutschen Gewerkschaftsbund der Ansicht, dass sie zu hoch ist. Tanja Wagner berichtet.
1: Wohnen ist teuer heutzutage, das sagen vor allem jüngere Menschen. Bei den unter 30-Jährigen halten fast die Hälfte ihre Miete für zu teuer, bei den über 60-Jährigen gerade mal jeder Sechste. Grund dafür dürfte auch der oft gravierende finanzielle Unterschied zwischen Neuvermietung und lange bestehenden Mietverträgen zu günstigen Konditionen sein.
0: Im Raum Oberviechtach ist eine Joggerin von einem Unbekannten angegriffen und verletzt worden. Die 19-Jährige war am vergangenen Donnerstagabend auf dem bayerisch-böhmischen Fahrradweg unterwegs. In einem Waldstück fragte sie einen Mann nach der Uhrzeit, packte sie dann an den Haaren und zog sie eine Böschung hinunter. Dort schlug er seinem Opfer ins Gesicht. Die 19-Jährige wehrte sich und konnte flüchten. Die Kripo Amberg bittet um Hinweise.
2: 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Die Sonne, sie arbeitet sich überall durch. Hochnebelfelder spielen bald keine Rolle mehr. Am Nachmittag sind noch ein paar kleine unterwegs, aber meistens ist es trocken, windstill und damit ein relativ ruhiger, sonniger, freundlicher Oktobermittwoch. Am mildesten wird es dabei ja so im Nabtal und rundherum um Schwandorf. Da hat es aktuell auch schon 14 Grad, 14 Komma. Ne? Wird dann da die 17 Grad wahrscheinlich sogar erreichen. Ramazuri-Wetterausblick morgen und übermorgen gibt es ganz viel Sonnenschein. In der Früh vielleicht einmal ein paar Nebelfelder, aber das löst sich alles relativ rasch auf. Und dann knapp 20 Grad. Jawohl. Wochenende. Naja, ein paar mehr Wolken und von Norden her kann es sein, dass der ein oder andere Tropfen Regen mal auf uns zukommt.
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2: Die A3 Nürnberg-Passau zwischen dem Kreuz Regensburg und Regensburg-Universität. Da ist eine Wanderbaustelle, der linke Fahrstreifen ist hier blockiert. Das Ganze wenigstens bis 12. Deswegen kann es da zu Abbremsmanövern kommen, aber keine größeren Verkehrsbehinderungen. Das ist ja auch schon mal was. Im besten Blitzerservice für die Oberpfalz, die B85 kam Richtung Roding bei der Lärmschutzwand. Auf der 299 am Berg Grafenwöhr bei Geismannskeller 70. Parkstein Bushaltestelle beim Vitron 50. Hirschau am Berg in Bernricht 50. In Kemnath bei der Kläranlage rauswärts Richtung Löschwitz 50. In Pressert, da bei der Ab- oder Auffahrt zum Griechen, je nachdem, wie Sie es gerne hätten, 50. Und Geilo Haag, wenn Sie unterwegs sind, da wären die 70 einzuhalten. Dankeschön hier an Dima. Mit einfach guter Musik geht es rein in diesen Vormittag. Ich habe jetzt The Barge, Rhythm of the Night. Ist es einer für die gute Laune? Dance with Somebody ist einer für die gute Laune. Und I just called to say I love you. Ist einer für die gute Laune? Ja, es ist die gute Laune. Halbe Stunde auf Ramazuri. Ich bin Jens Stenglein. Servus.

0: La. The Rhythm of the Night hier auf Ramazzuri. Ganz so weit sind wir noch nicht. Wir sind jetzt erst einmal kurz vor der Mittagspause. Was machen Sie in Ihrer Mittagspause? Vermutlich auch immer wieder die gleichen Rituale, die gleichen Dinge. Ne? Essen und dann ein bisschen chillen. Doch in Amberg, da gibt's seit einiger Zeit etwas anderes. Was Spezielles, was Tolles. Julia Riss, sie ist Museumsleiterin des Stadtmuseums dort.
1: Während dieser Kurzführung steuern wir 1 bis 2 Werke an, über die man mehr erfährt. Und ja, also das ist eine halbe Stunde, immer von 12 bis 12:30 Uhr, wenn wir Termin haben, in der man einerseits kulturell was erlebt, aber auch dann noch einen kleinen Mittagssnack hat.
0: Also, es ist eine Führung, die da heißt Kunstsnack. Verbindet Best of Both Worlds, könnte man sagen, also Kunst und was zu essen. Jeden Donnerstag gibt's da einen Termin, aber nur noch morgen am Donnerstag. Dann ist wieder eine längere Pause angesagt.
1: Wir haben gemerkt, es kam gut an, das Programm. Daher haben wir uns überlegt, es auch im kommenden Jahr fortzuführen, mit einer kleinen Änderung, inhaltlich vor allem, dass wir eben nicht nur im Bereich der Sonderausstellung unterwegs sein werden, sondern auch tatsächlich Führungstermine in unserer Dauerausstellung haben und dort Highlight-Objekte auch dann mal betrachten werden.
0: Also wenn Sie Lust haben, da mal was ganz Spezielles, natürlich hauptsächlich in der Amberger Ecke macht es Sinn, eine Mittagspause zu verbringen, die es so vielleicht noch nicht gab, dann können Sie das morgen noch tun. Stadtmuseum Amberg, Kunstsnack. Alle Informationen und auch den Anmeldelink, weil das ist leider schon erforderlich. Na, man muss ja auch ein bisschen planen. Finden Sie wo? Richtig, auf ramazzuri.de. Viel Spaß. Morgen Mittag, da hätte ich nichts vor. Vielleicht snack ich mal rein.

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9: Wer noch Gartenarbeiten bei uns in Oberpfalz zu verrichten hat, der hat heute Nachmittag, heute Feierabend ein super Zeitfenster. Trocken, nahezu windstill und Sonnenschein. Bei durchaus 14 bis 17 angenehmen Grad, gell? Kommst nicht so schnell ins Schwitzen. Momentan haben wir in Sulzbach-Rosenberg 14 Grad. Ramazuri-Wetterausblick. Morgen und übermorgen geht es sogar noch mal fast bis an die 20 Grad ran. Dazu viel Sonnenschein von früh bis spät. Abgesehen vom Frühnebel, der da sein kann. Okay, aber der geht ja auch weg. Der löst sich auf. Am Wochenende kommen mehr Wolken und eventuell auch einmal der ein oder andere Tropfen Regen aus dem Norden. Und es wird auch ein klein wenig wieder kälter.
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9: Da gibt es die A3 Nürnberg-Passau zwischen dem Kreuz Regensburg und der Regensburg-Universität. Eine Wanderbaustelle. Der linke Fahrstreifen ist hier gesperrt. Das Ganze wenigstens noch bis 12. Vermutlich dauert es aber ein bisschen sogar länger. Dann schauen wir auf die... Ja, doch, A6 können wir noch mitnehmen. Bei der Einreise Pilsen sind es nämlich momentan schon wieder 15 Minuten, die es definitiv wohl länger dauern wird. Das war's. Gott sei Dank. Also keine großen Staus und Verkehrsbehinderungen. Im besten Blitzerservice für die Oberpfalz, da tut sich schon was. Wir haben zum einen wieder einmal eine Abstandskontrolle auf der A93 Hof Regensburg bei Weidenwest von der Brücke runter. So, jetzt kommt so langsam der Frosch wieder, ne? Die Erkältung macht sie ein bisschen bemerkbar, aber das kriegen wir hin. Blitzer B85 Kamroding bei der Lärmschutzwand, B299 Amberg-Grafenwöhr beim Geismannskeller sind 70, Parkstein bei der Bushaltestelle beim Vitron sind 50, Hirschau-Amberg in Bernricht ist einer, in Chemnat bei der Kläranlage Richtung Löschwitz sind 50, Pressart bei der Ab- oder Auffahrt, wie Sie es gern hätten, zum Griechen, da sind 50 und Geilo-Haag, da wo die 70 sind, ist heute auch ein Blitzer. Dankeschön allen Verkehrsmeldern. Kommen Sie gut und sicher da an, wo Sie hin wollen oder hin müssen. Und wenn was ist, ich nehme es gern mit auf. Ich bin Jens Stenglein. Schönen Vormittag.

Mitbegründer von Black Sabbath, Ozzy Osbourne. Ja, der konnte auch anders, der konnte auch Balladen. Und auch Sir Tom Jones, der konnte ja auch anders, ne? Mit Sex Bomb eine Abtempo-Nummer hingelegt. Also das ist nochmal so ein Durchbruch in den 90ern gewesen, auch für die jüngere Generation. Und dieser 80er-Jahre-Klassiker, Culture Club, Kammer Chameleon, ach, das weckt doch bei dem einen oder anderen Erinnerungen. 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
10: Ich bin Moritz Einzel. Das Kabinett hat eine extra Steuer auf gezuckerte Getränke beschlossen. Betroffen sind etwa Limonaden, Eistees und Energydrinks mit mindestens 5 Gramm Zucker pro 100 Milliliter. Der Bundestag muss dem Vorschlag noch zustimmen. Die Steuer soll ab Juli 2027 gelten und die Krankenversicherungsbeiträge stabilisieren. 2028 erwartet

0: offenen Blick gehabt. Untersuchungshaft habe es aber nicht gegeben. In der Fußball Champions League sind heute erneut auch zwei deutsche Teams gefordert. Dortmund muss bei Bodø Glimt in Norwegen ran. Stuttgart ist beim slowakischen Klub Slovan Bratislava zu Gast. Anstoß ist jeweils um 21 Uhr. Das Spitzenspiel bestreiten Manchester City und Titelverteidiger Paris Saint-Germain. In der Nacht auf Montag kam es in Reau im Kreis Hof zu mehreren Einbrüchen und Fahrraddiebstählen. Die Täter entwendeten unter anderem zwei hochwertige Elektrofahrräder und ein Triathlon-Zeitfahrrad im Gesamtwert von mehreren 10.000 Euro. Drei Männer könnten für die Taten verantwortlich sein. Sie waren vermummt und trugen Handschuhe. Die Polizei in Reau sucht nun Zeugen.
1: Das klingt doch sehr professionell. Hoffentlich gibt's da Hinweise. Vielleicht können Sie ja da was richten. Mahlzeit an dieser Stelle. Ja, draußen in der Sonne essen, das geht jetzt auf alle Fälle, aber halt nur in der Sonne. Denn es hat keinen Regen, es hat keinen Wind, Schatten hat's schon. Dann ist es aber frisch. Momentan gemessen von Ihnen in Chemnat 15 Grad. Bis zu 17 sind an manchen Stellen halt in der Oberpfalz drin. Ja, und dann schauen wir mit dem Ramazzotti-Wetterausblick in die nächsten Tage rein. Morgen und übermorgen nochmal ganz viel Sonnenschein, wenn der Nebel da sich aufgelöst hat. Bis abends und Temperaturen bis an die 20 Grad nochmal. Am Wochenende wird es wieder ein wenig durchmischter, da ist auch mal Regen dabei und es wird wieder kälter.
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1: Da hätte ich im Angebot immer noch die A3 in Nürnberg-Passau zwischen dem Kreuz Regensburg und der Regensburg-Universität. Da ist eine Wanderbaustelle, die war jetzt angesagt für die Stunde, für die Minute, dass es sich auflöst. Ich glaube, ich bin noch unterwegs. Deswegen lieber da mal Fuß vom Gas an dieser Stelle. Den besten Blitzerservice der Oberpfalz starten wir wie gewohnt mit den Abstandskontrollen. Da ist auch einer auf der A93 Hof Richtung Regensburg bei Weidenwest von der Brücke runter. Blitzer B85 Kamroding bei der Lärmschutzwand. B299 Amberg-Grafenwöhr Geismannskeller. Parkstein Bushaltestelle beim Vitron. Hirschau Amberg in Bernricht ist einer. In Chemnat bei der Kläranlage Richtung Löschwitz, in Pressart ist einer, bei der Ab- oder Auffahrt zum Griechen, da sind 50 und dann hätten wir noch Geilo Haag einen, da sind 70. Wie gewohnt und mit einfach guter Musik geht es rein in diese Stunde und da haben wir gleich Flashdance. Das ist einer der zwei großen Tanzfilme, die man wahrscheinlich sofort neben Dirty Dancing und neben dem perfekten Soundtrack auf dem Kasten hat, oder? Ja, gleich am Start. What a feeling. Davor gibt es noch BTS. Die Jungs mit ihrer genialen Nummer Swim. Ich glaube, spätestens die Nummer hat dann auch den ein oder anderen Erwachsenen dazu gebracht zu sagen, ey, meine Teenie-Tochter hat nicht einen an der Waffel, sondern die weiß, was einfach gute Musik ist.

0: 12.15 Uhr der Ramosruhe Verkehrsservice mit einem schweren Verkehrsunfall und zwar Vohnstrauß Weiden bei der ersten Ausfahrt Waldau. Da hat's gekracht. Bitte in diesem Bereich äußerste Vorsicht walten lassen. Dankeschön an unsere Ramosruhe Verkehrsmelder. Ja, es ist die Sonne, ne? Sie ist da und meistens, wenn man Wäsche raushängt, ist es auch gut jetzt. Ist immer die Frage, ob sie trocknet. Viele von uns, und dazu gehöre ich, würden die in der Wohnung aufhängen. Ist jetzt nicht immer ganz so sexy und nicht immer ganz so sinnvoll. Es macht nämlich schon auch Sinn, Wäsche, die in der Wohnung hängt, möglichst schnell zu trocknen. Warum, kann uns Kollegin Pia Wegner sagen?
1: Weil mit der nassen Wäsche ziemlich viel Wasser in der Wohnung landet. Bei einem Waschgang können ungefähr 2 Liter in der nassen Wäsche übrig bleiben und dieses Wasser verdunstet dann nach und nach in der Raumluft. Bleibt diese Feuchtigkeit im Zimmer, dann kann sie sich besonders an kühlen Wänden und an Fenstern niederschlagen. Und damit steigt das Risiko für Schimmel. Gerade im Herbst und im Winter ist das ein Thema, weil kühlere Luft weniger Feuchtigkeit aufnehmen kann.
0: Deswegen sollte auch der Wäscheständer nicht in jedem Zimmer stehen. Wo ist es denn am besten?
1: Also am besten in einem größeren beheizten Raum mit Fenstern. Ungefähr 20 Grad sind super. Weniger geeignet sind Schlafzimmer und Bad, weil dort durchs Schlafen bzw. durchs Duschen sowieso schon zusätzliche Feuchtigkeit entsteht. Auch ein kalter, unbeheizter Raum ist keine gute Idee. Da trocknet die Wäsche nämlich langsamer und die Feuchtigkeit kann sich leichter an den kalten Wänden absetzen. Und ein Raum ganz ohne Fenster fällt eigentlich komplett raus, wenn es dort keine andere gute Lüftungsmöglichkeit gibt.
0: Und es gibt immer irgendwelche gut gemeinten Tipps, die dann aber am Ende des Tages doch auch wirken. Wo geht's am schnellsten?
1: Ja, der erste Schritt passiert schon, bevor die Waschmaschine überhaupt eingeschaltet wird. Wenn die Kleidung es verträgt, dann sollten wir sie ruhig mit einer höheren Drehzahl schleudern lassen. Dann bleibt anschließend nämlich weniger Wasser in den Sachen über. Die Klamotten auf dem Wäscheständer dann mit genügend Abstand zueinander aufhängen, so kann die Luft dazwischen nämlich zirkulieren. T-Shirts oder Hemden können wir zum Beispiel auch auf einen Bügel hängen. Und dann mehrmals am Tag für 5 bis 10 Minuten die Fenster weit aufreißen und nicht stundenlang auf Kipp. So kommt nämlich feuchte Luft aus dem Raum raus und frische Luft rein. Zusätzlich können auch Ventilator oder Luftentfeuchter helfen.
0: Ja, das Thema ist tatsächlich, irgendwie vergisst man solche Sachen auch wieder. Und natürlich Thema Ventilator und Luftentfeuchter kosten natürlich auch wieder Strom und Energie. Ist halt auch so eine Geschichte, muss man wollen, kann man machen, muss man aber nicht. Wie so viele andere Sachen auch. Oder sie machen es einfach wie die meisten Männer, ne? Unterwäsche, also auch einmal wechseln. Also wechseln im Sinne von umdrehen. Ich weiß.

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18: Ich bin Moritz Einzel. Das Kabinett hat eine extra Steuer auf gezuckerte Getränke beschlossen. Betroffen sind etwa Limonaden, Eistees und Energydrinks mit mindestens 5 Gramm Zucker pro 100 Milliliter. Der Bundestag muss dem Vorschlag noch zustimmen. Die Steuer soll ab Juli 2027 gelten und die Krankenversicherungsbeiträge stabilisieren. 2028 erwartet der Bund dadurch 925 Millionen Euro Einnahmen. René Benko darf das Gefängnis gegen Hausarrest mit Fußfessel tauschen. Das Landesgericht Innsbruck hat den Antrag des Signa-Gründers genehmigt. Sein Anwalt hatte argumentiert, Benko müsse sich auf weitere Prozesse vorbereiten können. Erst im September war der Ex-Milliardär wegen Gläubigerschädigung zu 2,5 Jahren Haft verurteilt worden. Ermittler stufen den Angriff eines 16-Jährigen an einem Gymnasium in Schongau im Juli als rechte Gewalttat ein. Das hat Bayerns Innenminister Herrmann im Landtag erklärt. Der Jugendliche habe ein Manifest verfasst, geprägt von Frauenhass, Rassismus und Antisemitismus. Die Polizei hatte den Schüler schon über ein Jahr vor der Tat wegen mutmaßlicher Verherrlichung von Amokläufen im Blick gehabt. Untersuchungshaft habe es aber nicht gegeben. In der Fußball-Champions League sind heute erneut auch zwei deutsche Teams gefordert. Dortmund muss bei Bodø Glimt in Norwegen ran. Stuttgart ist beim slowakischen Club Slovan Bratislava zu Gast. Anstoß ist jeweils um 21 Uhr. Das Spitzenspiel bestreiten Manchester City und Titelverteidiger Paris Saint-Germain. In der Nacht auf Montag kam es in Reau im Kreis Hof zu mehreren Einbrüchen und Fahrraddiebstählen. Die Täter entwendeten unter anderem zwei hochwertige Elektrofahrräder und ein Triathlon-Zeitfahrrad im Gesamtwert von mehreren 10.000 Euro. Drei Männer könnten für die Taten verantwortlich sein. Sie waren vermummt und trugen Handschuhe. Die Polizei in Reau sucht nun Zeugen.
19: 15 Grad hat es gerade im Moment in Weiden in der Altstadt. Bis zu 17 sind noch möglich in den nächsten 1,5 Stunden. Ja, die zweite Tageshälfte ist definitiv die bessere. Ne? Der Nebel, Hochnebel und auch das bisschen Getröpfel von ganz, ganz früh, das hat sich erledigt. Es ist jetzt dann nahezu windstill und die Werte für Mitte Oktober, glaube ich, dann doch ganz ordentlich für die allermeisten. Und heute Abend geht's genauso weiter. Es bleibt heute Nacht frostfrei. Morgen dann Temperaturen bis fast 20 Grad. Schon überall nochmal möglich und auch übermorgen mit ganz viel Sonnenschein. Hier und da klein wenig nochmal Frühnebel. Das war's dann aber auch schon. Wir schauen auch aufs Wochenende. Das kann man jetzt in der zweiten Wochenhälfte, in der wir uns zu einer halben Stunde befinden, durchaus mal tun. Wochenende eher wieder so wie heute, ne? So eine Mischung aus allem, aus Wolken, aus Sonne, aus Frühnebel, ab und an sogar mal mit ein bisschen Tropfen Regen.
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19: Auf der A6 Pilsen-Nürnberg, Talbrücke Unterrieden, da steht ein defektes Auto mitten drauf. Deswegen hier vorsichtig unterwegs sein. Es scheint wohl ein LKW zu sein. Und wenn Sie zwischen Fohnstrauß und Weiden unterwegs sind, noch direkt an Fohnstrauß dran, erste Einfahrt Waldau. Ein Unfall. Da werden Sie aber umgeleitet. Wenn es geht, fahren Sie nach Möglichkeit sowieso schon selbstständig weiter außen rum. Abstandskontrolle auf der A93 von der Brücke runter bei Weiden-West Richtung Regensburg. Im besten Blitzerservice für die Oberpfalz gibt es im Angebot die 85 Kram-Roding bei der Lärmschutzwand, B299 Grafenwöhr bei Geismannskeller ortseinwärts. In Chemnat bei der Kläranlage Richtung Löschwitz ist einer sind 50. Dann hätte ich in Pressart noch einen bei der Ab- oder Auffahrt, wie Sie es gerne hätten. Zum Griechen, da sind die 50 einzuhalten und last but not least, wenn Sie von Floss nach Sternstein reinfahren, mittendrin in Sternstein ist auch ein Blitzer. Dankeschön allen Verkehrsmeldern. Und jetzt gibt's einen Titel, der ist eigentlich ein bisschen später.

Body Talk, was für eine schöne Nummer hier auf Ramosui. DJ alle Farben zusammen mit Rainy Miller. Und es geht natürlich mit wundervoller Musik weiter. White Snake, is this love? Das ist die Frage. Ja, es ist immer Liebe. Wenn es Ramosui ist, ist es immer Liebe. Einfach gute Musik. In ihrer Mittagspause. Mahlzeit.

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3: Ich bin Moritz Einzel. Bestimmte zuckerhaltige Getränke sollen bald extra besteuert werden. Die Bundesregierung hat einen entsprechenden Gesetzentwurf beschlossen. Die Steuer soll ab Juli des kommenden Jahres gelten für Getränke, die mindestens 5 Gramm Zucker pro 100 Milliliter enthalten. Thomas Bleskin berichtet.
4: Mit der Steuer will Finanzminister Lars Klingbeil Geld für den Bundeshaushalt einnehmen und zugleich die Hersteller dazu bringen, den Zuckergehalt ihrer Getränke zu senken. Für 2027 rechnet die Bundesregierung mit rund 690 Millionen Euro Einnahmen. Kritik kommt aus der Union. Hessens Ministerpräsident Boris Rhein nennt die Abgabe eine Teuersteuer. Sie belastet die Bürger zusätzlich und gefährde Arbeitsplätze in der Getränkeindustrie.
3: Das Bundeskabinett hat Eckpunkte für ein Social-Media-Verbot für unter 13-Jährige beschlossen. Plattformen wie TikTok, Snapchat oder Instagram sollen für jüngere Kinder tabu sein, bis eine EU-weite Regelung kommt. Ausnahmen sind für kindgerechte Angebote geplant. 13- bis 18-Jährige sollen abgestufte Beschränkungen bekommen. Ein konkretes Gesetz gibt es noch nicht. Zigaretten werden wohl bald deutlich teurer. Der Finanzausschuss des Bundestags hat für ein entsprechendes Vorhaben gestimmt. Von 2027 bis 2030 werden die Steuersätze demnach schrittweise nach oben gehen. 2030 könnte eine Packung mit 20 Zigaretten knapp 4 Euro

0: Schwester und bittet mögliche Zeugen, sich zu melden.
1: Es ist herbstlich, wobei dieses herbstlich heute ja durchaus auch mit milden Temperaturen von um die 17 Grad daherkommt. Herbst bedeutet ja nicht zwangsläufig, dass es kreislich sein muss. 17 Grad, das hat es heute in den mildesten Ecken bei uns in der Oberpfalz. Und diese 17 Grad liegen tatsächlich auch gerade schon an, wenn wir mal schauen, zum Beispiel nach Regensburg. Jawohl, dazu viel Sonnenschein. Wäsche raushängen lohnt sich noch, weil es bleibt bis abends relativ sonnig. Ja, und dann schauen wir die nächsten Tage rein. Der Rambosi-Wetterausblick. Morgen und übermorgen von früh bis spät schon sonnig. Abgesehen von ein bisschen Frühnebel. Der verzieht sich aber relativ schnell. Und es wird morgen und übermorgen sogar noch 1, 2, 3 Grad milder. Also, von daher, goldenes Oktoberwetter.
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1: Wenn was ist, hören Sie es bei uns. Größere Verkehrsstörungen gerade im Moment nicht. Und das ist auch gut so. Deswegen Ihnen eine gute und sichere Fahrt, egal wo Sie gerade im Moment unterwegs sind. Sollte was sein, neuer Verkehrsunfall oder sonstige Störungen, gerne anrufen, gerne WhatsApp reinschicken. Des Weiteren hätte ich eine Abstandskontrolle auf der A93, wenn Sie von Hof Richtung Regensburg unterwegs sind, bei Weiden West von der Brücke runter. Im besten Blitzerservice der Oberpfalz habe ich B85, kam Richtung Roding bei der Lärmschutzwand, dann die B299 am Berg Grafenwöhr bei Geismannskeller 70 in Kemnath bei der Kläranlage Richtung Löschwitz raus. In Pressart ist eine, auch da 50 beim Abzweig zum Griechen. Geilohaag sind 70 und Floss Sternstein in Sternstein, auch da bitte an die 50 denken. Vor einer Stunde hatten wir Irene Cara mit einem sensationellen Titel aus Flashdance. Flashdance war ein absoluter Garant dafür, dass Soundtrack geliefert wurde, und das ist auch einer aus Flashdance. Maniac Michael Zambello auf Ramazzuri. Außerdem Coldplay We Pray und danach gleich nach Michael Zambello die Snow Patrol mit Chasing Cars. Ich bin Jens Stenglein, wünsche einen schönen Nachmittag. 5 nach 1 ist es gleich.

0: einen beten wie Coldplay, die anderen hoffen und wieder andere versuchen, was dagegen zu tun, dass die Herbstdepression nicht zuschlägt und wollen sich den Herbst so schön wie möglich machen. Und wir von Ramosuri wollen da natürlich gerne dazu beitragen, dass auch dieser Herbst besonders schön wird mit unserem Ramosuri Herbstgefühl. Ich habe wieder ein Buch für Sie. Ein Buch, das 1897 erschienen ist. Das ist schon eine ganze Ecke her. Gab danach auch zahlreiche Verfilmungen und am Ende des Tages war es immer genial. Das Buch vom irischen Autor Bram Stoker.
1: Gestatten, Graf Dracula.
0: Mehr braucht's doch schon gar nicht. Es ist Horror-Fantasy vom allerfeinsten. Und das ist unser Buchtipp für diesen heutigen Mittwoch. Weil sich's beim Lesen oftmals doch nochmal anders geruselt als beim Anschauen. Und Sie können das dann auch nochmal lesen, wenn Sie so eine Stelle hatten, die Ihnen Gänsehaut gezaubert hat. 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
14: Ein wettertechnisch stiller Nachmittag steht an. So kann man es, glaube ich, ausdrücken. Keine Böe, kein Tropfen dafür, Sonnenschein. Gerade im Moment, wenn wir so Richtung Bernau, Tachow da in die Ecke gucken, da ist es in Anführungszeichen gerade im Moment am noch frischesten mit 14 Grad. Generell liegen wir heute so zwischen 14 und 17 Grad. Jo, es bleibt auch den restlichen Nachmittag eher ruhig, ne? Also auf dem Heimweg die Jacke durchaus drüber schmeißen, weil dann kann es durchaus frisch sein, glaube ich, für den einen oder anderen, weil es durch den Schatten geht. Wenn es aber durch die Sonne geht, dann Jacke durchaus auch oft tragen. Morgen und übermorgen, laut Ramazzuri Wetterausblick, sogar noch 2-3 Grad mehr und von Beginn an schon Sonnenschein jeweils in den Tag rein. abgesehen davon, wo ein bisschen Nebel ist. Aber der wird schnell wegfressen.
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14: Nix los auf den Straßen der Oberpfalz. Gott sei Dank. Ihnen eine gute und sichere Fahrt auf der A93. Aber eine Abstandskontrolle. Hof Richtung Weiden bei Weiden West. Blitzer B85 kam Roding bei der Lärmschutzwand. Dann die B299. Amberg-Grafenwöhr beim Geismannskeller 70. In Kemnath rauswärts Kläranlage Löschwitz ist einer 50. In Pressart beim Abzweig zum Griechen 50. Geilohag 70. Wenn Sie von Floss nach Sternstein reinfahren, in Sternstein ist einer, da sind logischerweise auch 50. Und wenn Sie auf der Staatsstraße 21-72 bei Püchersreuth in der Ecke unterwegs sind, Obacht, da wird gelasert. Damit ist alles verpetzt, alles was ich habe. Haben Sie noch was? Track.

ist und bleibt ein Megatitel, dieses völlig losgelöste Major Tom auf Ramazzurri. Und völlig losgelöst können Sie auch am Sonntag durch die Altstadt in Maik-Drettwitz schlendern und auch darüber hinaus. Denn zum einen ist da verkaufsoffener Sonntag und zum anderen gibt es da beim Herbstmarkt auch jede Menge zu besuchen. Es gibt so eine Art Marktflair, es gibt Schmankerl und es gibt so, ja, alles, was man eben zum Herbst braucht. Dekoartikel zum Beispiel. Und das Schöne, ab 17 Uhr dürfen die herbstlichen Kürbisse mitgenommen werden, die da in der Stadt verteilt sind. Ich finde es genial. Und natürlich so ein Kaffee und Kuchen erst am Nachmittag, ne, ist doch super. Und dann das ein oder andere noch eingekauft, was es braucht. Mehr muss es doch nicht sein. Herbstmarkt mit verkaufsoffenem Sonntag. Diesen Sonntag.

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21: Ich bin Dominik Schweiger. Auf Getränke mit Zuckerzusatz soll es künftig eine extra Steuer geben. Der Beschluss aus der Bundesregierung muss noch durch den Bundestag. Vor allem Softdrinks könnten damit für die Verbraucher deutlich teurer werden. Die neue Steuer soll ab Juli 2027 zum Beispiel auf Limonaden, Eistees, Energydrinks und Fruchtsaftgetränke mit Zuckerzusatz anfallen. Vor wenigen Wochen wurde der Immobilieninvestor René Benko zu 2,5 Jahren Haft wegen Schädigung seiner Gläubiger verurteilt. Nun wechselt er vom Gefängnis in den Hausarrest mit Fußfessel. Ein entsprechender Antrag des Signa-Gründers wurde vom Landesgericht Innsbruck gewährt. Aus Wien, Matthias Röder.
13: Schon einige Male hatte der Anwalt von Benko versucht, seinem Mandanten die Hafterleichterung einer häuslichen Fußfessel zu verschaffen. Diesmal verfing sein Argument, dass sich Benko auf seine weiteren Prozesse nur zu Hause angemessen vorbereiten könne. Für den Ex-Milliardär ist das nach rund 20 Monaten in Untersuchungshaft sicher eine gute Nachricht. Er soll schon in den nächsten Tagen das Gefängnis verlassen dürfen.
21: Der Rüstungszulieferer Renk aus Augsburg bekommt einen Großauftrag für den Kampfpanzer Leopard 2. Der Panzerhersteller KNDS bestellt Getriebe, Getriebesteuerung und Gangwahlschalter im Umfang von rund 130 Millionen Euro. Das hat Renk auf einer Branchenmesse in Washington mitgeteilt. Die Auslieferung soll 2029 beginnen und 2032 abgeschlossen sein. US-Präsident Trump hat ein Video des tödlichen Tigerangriffs in einem englischen Zoo verbreitet. Dazu eine KI-Version, in dem er selbst das Tier in die Schranken weist. Die Familie des am Samstag getöteten 23-Jährigen hat sich schockiert gezeigt. Die Medieninhalte würden ihnen schweren Seelenschmerz zufügen. Der Mann war aus bislang unbekannten Gründen in das Tigergehege gesprungen und noch vor Ort gestorben. Mehr als 200 Meter Kupferkabel sollen Unbekannte auf einer Bahnbaustelle bei Mintraching im Kreis Regensburg gestohlen haben. Ein Bahnmitarbeiter stellte vor rund 3 Wochen fest, dass die Kabel fehlten. Der Schaden beläuft sich auf 25.000 Euro. Die Kabel verschwanden vor dem 21. September an der Strecke Passau-Obertraubling. Die Bundespolizei ermittelt wegen Diebstahls.
15: Die Sonne ist jetzt häufiger da als noch vormittags. Regen gibt's keinen.

0: eine gute und vor allem sichere Fahrt. Es wird aber noch einige Male geblitzt. Da haben wir zum Beispiel einen Abstandsmesser auf der A93 bei Weidenwest auf der Brücke. Dann die B85 kam Richtung Roding. Da wird bei der Lärmschutzwand geblitzt. Außerdem auch auf der B299 Amberg Richtung Grafenwöhr. Beim Geismannskeller stehen sie, blitzen die 70. Auch in Kemnath wird geblitzt. Bei der Kläranlage, wenn sie Richtung Löschwitz unterwegs sind. Dann haben wir noch in Pressert einen. Bei der Auffahrt zum Griechen, dort sind 50. 70 haben wir von Geilo Richtung Haag. Dann auch nochmal Floss Richtung Störnstein. In Störnstein steht der. Dann haben wir die Startstraße 2172 bei Pürchersreuth, da wird gelasert. Und der letzte, Amberg Richtung Schmidtmühlen, im 80er stehen sie dort. Danke an Josef, Markus, Dima, Katharina, Johannes, Markus, Herbert fürs Bescheid geben. Ihr seid die Besten. Wenn Sie noch was gesehen haben, Staus oder Blitzer, dann rufen uns gerne an. 0961 482 482, das ist Ihre kostenlose Service-Hotline zu uns ins Studio. Den Walomat kennen wir, aber was zum Kuckuck ist denn jetzt bitte der Birdomat? Muss irgendwas mit Vögeln zu tun haben? Nein, nein, nein, nein, nein, nein, nein, nein, nein, nicht das, sondern die hier. Genau, mit echten kleinen Zwitschervögeln. Welches Federvieh wird da morgen der Vogel des Jahres? Sie können abstimmen, wer da zur Auswahl steht und was jetzt der Birdomat wirklich ist, das verrate ich Ihnen nach 3 Songs. Ich habe für Sie Cock Robin mitgebracht, dann noch die Pet Shop Boys und Alex Warren. Den gibt's jetzt mit Ordinary. Ich bin Alexander Fuhlmann und das ist Ramazzuri am Mittwochnachmittag.
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Das waren die Pet Shop Boys hier bei uns auf Ramazzuri. Wahlkampfendspurt bei uns im Land. Und nein, heute geht es ausnahmsweise mal nicht um Politiker, sondern um echte Überflieger. Bis morgen, Punkt 11 Uhr, wird online nämlich der Vogel des Jahres gewählt. Das Rebhuhn muss seinen Thron jetzt räumen. Zur Wahl stehen unter anderem der elitäre Kranich, die flinke Schwalbe und der Kolkrabe für alle Goffs hier bei uns in der Region. Jeder Vogel steht dafür einen Lebensraum, Wald, See, Stadt oder Feld und soll darauf aufmerksam machen, wie wir mit der Natur umgehen. Wenn Sie jetzt sagen, ja, also mit Vögeln konnte ich jetzt eigentlich nicht wirklich viel anfangen oder Sie die Auswahl einfach zu überwältigend finden, im Netz hilft der sogenannte Bird-O-Mat. Ein paar Klicks und Sie wissen sofort, wie viel Meise, Rabe oder Schwalbe wirklich in Ihnen steckt. Also ich bin ja seit Jahren dafür, dass endlich mal die Taube als Vogel des Jahres gewählt wird. Die ganz einfache Stadttaube, der man nichts zuleide tun kann, die einfach robust ist. Ich würde sagen, die soll's mal nächstes Jahr werden. Wenn Sie abstimmen wollen, dann einfach auf www.vogeldesjahres.de schauen und wer weiß, vielleicht ist es dann ab morgen der Kolkrabe. Und jetzt habe ich für Sie ein kleines Vögelchen, Birdie, auf Ramazzuri.

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15: Die Sonne hat jetzt die Oberhand. Mal mehr, mal weniger. Ein paar dickere Wolken sind schon mit dabei. Es bleibt aber trocken und so gut wie windstill. Ein Oktobertag, wie aus dem Bilderbuch. Der Ramazzuri-Wetterausblick. Morgen wird sogar noch eine Spur milder, teilweise sogar mit bis zu 20 Grad. Dabei wieder ein Mix aus Wolken und Sonne.
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15: Auf der A93 Weiden Richtung Regensburg zwischen Wernberg-Köblitz und dem Kreuz Oberpfälzer Wald bitte etwas aufpassen. Da liegen aktuell Reifenteile auf der Fahrbahn. Sonst nichts los. Gute Fahrt. Es wird aber noch geblitzt und die neuesten stehen einmal von Floss Richtung Störnstein in Störnstein. Dann auch nochmal die Startstraße 2172 bei Pürchersreuth, da wird gerade gelasert. Und der letzte, Amberg Richtung Schmidt-Mühlen im 80er-Bereich, wird auch nochmal geblitzt. Wenn Sie noch was gesehen haben, Staus oder Blitzer, dann rufen Sie uns gerne an. 0961 482 482, das ist Ihre kostenlose Service-Hotline zu uns ins Studio. Sie können aber auch ganz einfach eine WhatsApp-Nachricht schreiben. Die Nummern dafür finden Sie auf ramazuri.de.

kann der Mann nicht. Schauspielern kann er, singen kann er, malen? Das müsste man nochmal abchecken. Das war Joe mit End of Beginning auf Ramazzuri. 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
15: Ich bin Dominik Schweiger. Kinder unter 13 sollen TikTok, Instagram und andere soziale Netzwerke künftig nicht mehr nutzen dürfen. Dafür hat die Bundesregierung Eckpunkte beschlossen. Ausnahmen soll es für kindgerechte Angebote geben. Für Jugendliche ab 13 sollen abgestufte Beschränkungen gelten. Der Gesetzentwurf soll noch dieses Jahr ins Kabinett. Eine verpflichtende Alterskontrolle bei den großen Plattformen kann aber nur die Europäische Union durchsetzen. Bei Getränken mit Zuckerzusatz, also Limonade, Energydrinks und so weiter, soll ab Juli 2027 eine Steuer fällig werden, je nach Zuckergehalt 26% oder 32%. Kleine Hersteller sollen davon ausgenommen sein. Thomas Bleskin mit den Einzelheiten.
16: Mit der Steuer will Finanzminister Lars Klingbeil Geld für den Bundeshaushalt einnehmen und zugleich die Hersteller dazu bringen, den Zuckergehalt ihrer Getränke zu senken. Für 2027 rechnet die Bundesregierung mit rund 690 Millionen Euro Einnahmen. Kritik kommt aus der Union. Hessens Ministerpräsident Boris Rhein nennt die Abgabe eine Teuersteuer. Sie belastet die Bürger zusätzlich und gefährde Arbeitsplätze in der Getränkeindustrie.
15: Die Ermittlungen zu den tödlichen Schüssen auf zwei Behördenmitarbeiter in Berngau sind wohl recht schwierig. Das hat Bayerns Innenminister Herrmann im Landtag erklärt. Der mutmaßliche Schütze liegt weiter verletzt im Krankenhaus und konnte bisher nicht vernommen werden. Der 60-Jährige hatte während einer Waffenkontrolle auf die beiden Mitarbeiter geschossen, die noch vor Ort starben. An der Zugspitze soll ein neues Frühwarnsystem Felsstürze vorhersagen. Das Projekt der TU München kostet rund 600.000 Euro. Ministerpräsident Söder fordert mehr Unterstützung vom Bund. Grund ist der schmelzende Permafrost durch den Klimawandel. Laserscanner sollen kleinste Veränderungen am Fels erkennen. Erst Ende September war ein großer Felssturz in der Gegend abgegangen. Unbekannte entwendeten zwischen Samstagmittag und Montagmorgen einen Wohnwagen der Marke Tabbert aus der Bayreuther Straße in Marktredwitz. Der Karawan war zur Reparatur vor einer Kfz-Werkstatt abgestellt worden. Sein Wert etwa 8.000 Euro. Wer den Abtransport beobachtet hat, nimmt bitte Kontakt zur Polizeiinspektion Marktredwitz auf.
17: Der Nachmittag hält, was der Morgen jetzt nicht unbedingt versprochen hat. Sonne über weite Teile der Oberpfalz und auch trocken. Die milde Luft, die bleibt uns noch ein paar Stunden erhalten. Der Ramazuri-Wetterausblick. Zum Ende hin wird's dann wieder frisch, da ist dann eine Decke oder die dickere Jacke kein Fehler. Die Nacht wird dann ruhig und klar mit Nebel in den Tälern gegen morgen. Und morgen, da wird's richtig schön. Es wird dann sogar nochmal ein Stückchen milder mit bis zu 20 Grad.
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17: Für alle DAB Plus Hörer auf der A9 Halle Leipzig Richtung Nürnberg zwischen dem Bindlacher Berg und Bayreuth Nord bitte etwas aufpassen. Da ist der Standstreifen durch einen defekten

Letzte, der steht bei Amberg Richtung Schmidtmühlen im 80er Bereich. Wenn Sie noch was gesehen haben, Staus oder Blitzer, dann geben Sie es gerne durch. Alle Nummern zu uns ins Studio auf ramazuri.de. Mitte Oktober, so langsam könnte man einen Kürbis für Halloween besorgen. Oder man lässt es ausfallen, wie Sie möchten. Aber in meinem Haushalt, bei Familie Fohlmann, da wird der ganze Monat Oktober zum Horror-Oktober. Kürbisse, Spinnenweben und vor allem Horrorfilme sind jetzt ein Muss. Und wieso so viele von uns fasziniert davon sind, erschreckt zu werden? Da gibt es eine ganz einfache Erklärung, von Wissenschaftlern bewiesen. Und die hören wir in knapp 10 Minuten. Davor gibt es einfach gute Musik. Wir gehen rein mit Aha. Und nicht ihrem bekanntesten, aber bestimmt einen ihrer besten. The Sun Always Shines on TV, hier bei uns auf Ramazuri. Ich bin Alexander Fohlmann. Servus.

0: Es gibt zwei Arten von Menschen. Für die eine kann es nicht blutig, grausam und erschreckend genug sein. Und die andere, die hat mit Horror gar nichts am Hut und hat schon bei Bibi Blocksberg genug Grusel. Ich gehöre da ganz eindeutig zur ersten Gruppe. Ich liebe ja Horrorfilme und schaue so gut wie alles, was es da gibt. Egal, ob so ein schön billiger Schinken aus den 80ern oder der neueste, modernste Splatter. Ich habe da richtig Spaß dran. Und jetzt nicht, weil ich irgendwie komisch oder sonst was bin. Das hat einen echten, wissenschaftlichen Grund, wieso Menschen den Horror so lieben. Und das weiß meine Kollegin Julia Wassilkow.
1: Horrorfilme machen Spaß, weil der Körper Angst erlebt, das Gehirn aber weiß, es ist nicht echt. Bei Schreckmomenten schüttet der Körper Stresshormone aus. Herzschlag und Aufmerksamkeit gehen hoch. Gleichzeitig bleibt die Situation sicher. Sofa, Popcorn, Fernbedienung. Diese Mischung aus Alarm und Kontrolle kann sich aufregend anfühlen. Nach der Spannung kommt oft Erleichterung und genau die fühlt sich gut an. Horror ist also Angst mit Sicherheitsnetz.
0: Ganz genau. Ist ja nur ein Film und nicht echt. Und bleiben Sie jetzt unbedingt dran. In knapp einer Stunde habe ich im Ramazzuri Herbstgefühl einen richtig guten Horrorfilm dabei, den Sie bestimmt noch nicht gesehen haben. Bis dahin gibt's einfach gute Musik. Und jetzt gehen wir rein mit ein bisschen ruhigerer Stimmung. Ja, R.E.M. Jetzt mit Everybody Hurts auf Ramazzuri. Ah, es tut weh.

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10: Wir haben einen schönen, ruhigen Nachmittag. Über dem ganzen Sendegebiet kein Schauer. Die Sonne steht tief und wärmt sogar noch ordentlich. Heute so um die 15 Grad noch. Am längsten mild bleibt es unten in den Tälern an Naab und Vils so rum. Und zuerst kühl wird's dann auf den Höhen zur Grenze hin. Der Ramasuri-Wetterausblick. Sobald die Sonne weg ist, da geht's dann flott bergab. Wenn Sie Pflanzen draußen stehen haben, heute Nacht könnte es ziemlich kalt werden. Die mögen es draußen vielleicht nicht ganz so, da am besten reinholen. Morgen und am Freitag, da bleibt uns die Sonne ganz schön lange erhalten. Auch die Temperaturen werden sogar von Stück zu Stück etwas milder.
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10: Wenn Sie auf der A9 Halle Leipzig Richtung Nürnberg unterwegs sind, zwischen dem Bindlacher Berg und Bayreuth Nord, bitte etwas aufpassen. Da ist der Standstreifen aktuell durch einen defekten LKW blockiert. Ansonsten keine größeren Verkehrsstörungen. Wo es geht, Ihnen eine gute und vor allem sichere Fahrt. Es wird noch geblitzt. Einmal der Abstand auf der A93 auf der Brücke von Weiden West. Dann haben wir einen auf der B299 Amberg Richtung Grafenwöhr. Beim Geismannskeller stehen sie, blitzen die 70. Auch von Floss Richtung Störnstein wird in Störnstein direkt geblitzt. Da haben wir einen auch noch auf der Startstraße 2172 bei Pürchersreuth. Dort wird gerade gelasert. Im 80er Bereich von Amberg Richtung Schmidt-Mühlen wird nochmal geblitzt. Und nochmal die 80, Mantel Richtung Dürnast im Waldstück, da gerade einer reingekommen. Wenn Sie noch was gesehen haben, Staus oder Blitzer, dann ruf uns gerne an 0961 482 482. Das ist Ihre kostenlose Service-Hotline zu uns ins Studio, geht aber auch ganz einfach per WhatsApp.

zwei der erfolgreichsten Musiker aller Zeiten, Hall & Oates auf Ramazzuri. Halbzeit. Die Woche ist, wie der Kollege Jens Stenglein sagen würde, auf unserer Seite. Und deswegen habe ich für Sie jetzt einen der entspanntesten Songs überhaupt mitgebracht. Falls die Woche bis jetzt ziemlich anstrengend war, jetzt einmal kurz durchatmen mit Enya und Only Time.

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13: Ich bin Dominik Schweiger. Kinder unter 13 sollen in Deutschland künftig grundsätzlich keine sozialen Netzwerke wie TikTok, Snapchat oder Instagram mehr nutzen dürfen. Das Bundeskabinett hat dafür Eckpunkte beschlossen, die gelten sollen, bis es eine EU-weite Regelung gibt. Wann das Verbot tatsächlich in Kraft tritt, ist allerdings noch offen. Ronny Thorau berichtet.
14: Die deutschen Social-Media-Beschränkungen müssen noch durchs Kabinett, dann durch Bundestag und Bundesrat. Das kann also noch Monate dauern, bis die in Kraft treten. Damit kommen sie aber vielleicht immer noch schneller als die EU-Regeln. Inhaltlich schält sich aber eine ungefähr gleiche Linie heraus. Unter 13 Jahren kein Social Media, danach nur eingeschränkt. Und es soll strengere Vorgaben für die Plattformen geben, insbesondere suchtfördernde Algorithmen für Jugendliche zu unterlassen.
13: Wer in einer Großstadt in einer Mietwohnung lebt, ist der Meinung, dass die Miete zu hoch ist. Das meint fast jede und jeder Dritte in einer Umfrage für den Deutschen Gewerkschaftsbund. Deutliche Unterschiede zeigen sich vor allem bei den Altersgruppen. Bei den über 60-Jährigen halten nicht mal 17% die Miete für zu hoch. Bei den unter 30-Jährigen sind es dagegen 44%. Die Bundesregierung will der Deutschen Post einen Steuervorteil bei Geschäftskundenbriefen streichen. Das Kabinett hat einen entsprechenden Gesetzentwurf beschlossen. Damit soll der Wettbewerb fairer werden. Die Post warnt, dass dadurch Briefe teurer werden könnten. Außerdem sollen Verzögerungen durch extreme Wetterbedingungen künftig nicht mehr bei den Zustellfristen mitgezählt werden. Auch bürokratische Pflichten sollen wegfallen. Die Lufthansa übernimmt knapp die Hälfte der portugiesischen Fluggesellschaft TAP. Die Regierung in Lissabon hat den deutschen Konzern als bevorzugten Käufer für fast 45% der staatlichen Airline ausgewählt. Das Gebot liegt bei 1,2 Milliarden Euro. Lufthansa hat sich damit gegen Air France KLM durchgesetzt. Der Verkauf muss aber noch von der EU-Kommission geprüft werden und das kann bis zu 2 Jahre dauern. Schwerer Unfall am Montag beim Einparken in Neumarkt. Dort ist ein 82-Jähriger zwischen 2 PKW eingeklemmt und schwer verletzt worden. Ein 59-jähriger Autofahrer wollte seinen Wagen parken, als die Start-Stopp-Automatik den Motor wieder startete und das Auto plötzlich nach vorne sprang. Dabei wurde der Senior zwischen den beiden Fahrzeugen eingequetscht. Er kam ins Krankenhaus.
6: Feierabendwetter, wie man es sich wünscht. Trocken, ruhig und die Sonne schaut auch immer öfter raus. Dabei aktuell so um die 15 Grad in der ganzen Oberpfalz. Der Ramasuri-Wetterausblick. Heute Nacht bleibt es still, auf Frost läuft es nicht hinaus. Wer morgen früh aber unterwegs ist, muss wieder mit Nebel rechnen. Dafür wird es danach ein richtig schöner Tag.
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6: Nix los auf den Straßen. Sie haben freie Fahrt. Aber nicht zu schnell, denn es wird einige Male geblitzt bei uns in der Region. Einen Abstandsmesser haben wir zum Beispiel auf der A93, auf der Brücke bei Weidenwest. Dann haben wir die B299, Amberg Richtung Grafenwöhr. Beim Geismannskeller stehen sie, blitzen die 70. Dann auch noch Floss in Störnstein wird auch nochmal geblitzt, genauso auch auf der Startstraße 2172. Bei Pürchersreuth, da wird gerade gelasert. Im 80er-Bereich von Amberg Richtung Schmidt-Mühlen auch nochmal etwas vom Gas runter, da steht einer. Dann haben wir Mantel Richtung Dürnast, im Waldstück auch nochmal die 80 erlaubt. Und der letzte, gerade eben vom Werner durchgegeben, danke dafür, am Ortseingang von Schwarzhofen. Wenn Sie von Nappburg kommen, da bitte die 50. Wenn Sie noch was gesehen haben, Staus oder Blitzer, dann rufen uns gerne an. 0961 482 482.
17: Puh, habe ich Sie erschreckt? Falls ja, tut's mir leid. Und falls nicht, dann habe ich gleich einen Filmtipp für Sie, der Sie bestimmt das ein oder andere Mal zusammenzucken lässt.

0: Ich frag mich, ob der auch im Remake von Miami Vice zurückkommt. Das war Crockett's Theme auf Ramazzuri.
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0: Jeder entspannt sich auf seine Art. Ich zum Beispiel kann das richtig gut, wenn ich einen Film schaue, besonders wenn es ein Horrorfilm ist. Und so ein Gruselstreifen, der gehört halt einfach auch zum Herbst mit. Als Filmtipp habe ich Ihnen deswegen heute The Empty Man mitgebracht.
2: Wer ist der Empty Man?
3: In der ersten Nacht hörst du ihn. Und in der zweiten Nacht siehst du ihn.
2: Und in der dritten Nacht?
3: Nein, in der dritten Nacht findet er dich.
0: Ab der ersten Minute kann man da eigentlich nicht stillsitzen. Da stimmt für Grusel einfach alles. Die Bilder, die Musik und die Story. Es geht um eine urbane Legende, den Empty Man, den Jugendliche gern mal aus Jux und Tollerei beschwören, dann aber mit den Konsequenzen leben müssen. Obwohl, leben ist da das falsche Wort.
3: Du kannst ihn fühlen, nicht wahr? Er windet sich in dich hinein und verdrängt dich. Weil er wie eine Krankheit ist. Und seine Botschaft ist ansteckend.
0: The Empty Man ist einer der besten und gruseligsten Horrorfilme, den ich in den letzten Jahren gesehen habe. Und ich kann ihn echt nur weiterempfehlen. Wenn Sie Lust haben, dann schauen Sie den auf Disney Plus oder leihen Sie ihn sich für eine schmale Mark bei allen anderen Streamern aus.

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15: Ich bin Dominik Schweiger. Auf Getränke mit Zuckerzusatz soll es künftig eine extra Steuer geben. Der Beschluss aus der Bundesregierung muss noch durch den Bundestag. Vor allem Softdrinks könnten damit für die Verbraucher deutlich teurer werden. Die neue Steuer soll ab Juli 2027 zum Beispiel auf Limonaden, Eistees, Energydrinks und Fruchtsaftgetränke mit Zuckerzusatz anfallen. US-Präsident Trump hat ein Video des tödlichen Tigerangriffs in einem englischen Zoo verbreitet. Dazu eine KI-Version, in dem er selbst das Tier in die Schranken weist. Die Familie des am Samstag getöteten 23-Jährigen hat sich schockiert gezeigt. Die Medieninhalte würden ihnen schweren Seelenschmerz zufügen. Der Mann war aus bislang unbekannten Gründen in das Tigergehege gesprungen und noch vor Ort gestorben. Mehr als 200 Meter Kupferkabel sollen Unbekannte auf einer Bahnbaustelle bei Mintraching im Kreis Regensburg gestohlen haben. Ein Bahnmitarbeiter stellte vor rund 3 Wochen fest, dass die Kabel fehlten. Der Schaden beläuft sich auf 25.000 Euro. Die Kabel verschwanden vor dem 21. September an der Strecke Passau-Obertraubling. Die Bundespolizei ermittelt wegen Diebstahls.
16: Die Sonne haben wir noch etwa 2 Stunden und sie scheint richtig schön bei über 15 Grad mit ein paar leichten Wolken im Weg. Der Ramasuri-Wetterausblick. Die Nacht bleibt still, gegen Morgen ziehen in den Tälern und über den Teichen im Stiftland wieder Nebel auf. Danach aber ein schöner Donnerstag, viel Sonne und knapp 20 Grad.
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16: Sie haben freie Fahrt, kommen Sie gut an. Aber es wird geblitzt, und zwar einmal der Abstand auf der Brücke von der A93 bei Weidenwest. Dann ein Blitzer im 70er-Bereich auf der B299 Amberg Richtung Grafenwöhr auf Höhe vom Geismannskeller. Dann haben wir auch noch Mantel Richtung Dürnast. Im Waldstück wird die 80 geblitzt. 50 sind erlaubt am Ortseingang von Schwarzhofen, wenn Sie von Nappburg kommen. Und der letzte steht in Amberg in der Bayreuther Straße. Da seit ein paar Tagen im 50er ein Blitzeranhänger. Wenn Sie noch was gesehen haben, Staus oder Blitzer, dann rufen Sie gerne an 0961 482 482. Das ist Ihre kostenlose Service-Hotline zu uns ins Studio. Sie können aber auch ganz einfach eine WhatsApp-Nachricht schreiben. Die Nummern dafür finden Sie ganz einfach auf ramasuri.de.

Das ist Ramazzuri mit Dermot Kennedy und Funeral. Wir alle kennen dieses Sonntagstief, wenn am Nachmittag dann wirklich auf nichts mehr irgendwie eine Lust da ist. Das vergessen wir aber dieses Wochenende im Schanzel. Da fliegen nämlich wieder die Pucks über das Eis. Der ERSC Amberg fordert die Landsberger River Kings heraus. Und wer da auf Tempo, krachende Bodychecks und echte Stadiongänsehaut steht, der sollte jetzt auf jeden Fall schon mal den Schal einpacken, ab in die Halle am Sonntag und die Wild Lions zum Sieg schreien.

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15: Ich bin Dominik Schweiger. Bei Getränken mit Zuckerzusatz, also Limonade, Energydrinks und so weiter, soll ab Juli 2027 eine Steuer fällig werden, je nach Zuckergehalt 26% oder 32%. Kleine Hersteller sollen davon ausgenommen sein. Thomas Bliskin mit den Einzelheiten.
16: Mit der Steuer will Finanzminister Lars Klingbeil Geld für den Bundeshaushalt einnehmen und zugleich die Hersteller dazu bringen, den Zuckergehalt ihrer Getränke zu senken. Für 2027 rechnet die Bundesregierung mit rund 690 Millionen Euro Einnahmen. Kritik kommt aus der Union. Hessens Ministerpräsident Boris Rhein nennt die Abgabe eine Teuersteuer. Sie belastet die Bürger zusätzlich und gefährde Arbeitsplätze in der Getränkeindustrie.
15: Außerdem soll Rauchen nochmal teurer werden, schrittweise ab nächstem Jahr. Bis 2030 könnte eine Schachtel Zigaretten dann 14 Euro kosten. Kinder unter 13 sollen TikTok, Instagram und andere soziale Netzwerke künftig nicht mehr nutzen dürfen. Dafür hat die Bundesregierung Eckpunkte beschlossen. Ausnahmen soll es für kindergerechte Angebote geben. Für Jugendliche ab 13 sollen abgestufte Beschränkungen gelten. Der Gesetzentwurf soll noch in diesem Jahr ins Kabinett. Eine verpflichtende Alterskontrolle bei den großen Plattformen kann aber nur die EU durchsetzen. Kanzler Merz will, dass die EU härter gegen unfaire Handelspraktiken vorgeht. Dabei geht's um staatlich geförderte Billigangebote aus dem Ausland. Gemeint sein dürfte wahrscheinlich vor allem China. Konkret benannt hat Merz das Ausland aber nicht. Beim EU-Gipfel soll über ein neues Handelsschutzinstrument beraten werden. Damit könnte die EU schneller auf gezielte Angriffe auf die Wirtschaft reagieren. Fast jeder dritte Großstadtmieter findet die eigene Miete zu hoch. Das zeigt eine Umfrage für den Deutschen Gewerkschaftsbund. Besonders unzufrieden sind junge Menschen. Bei den unter 30-Jährigen halten 44% ihre Miete für zu teuer. Bei den über 60-Jährigen sind es dagegen weniger als 17%. Das Klinikum Weiden hat eine neue Angiografieanlage in Betrieb genommen. Das spezielle Röntgensystem kann Blutgefäße in Echtzeit darstellen und ermöglicht gleichzeitig gezielte Eingriffe. Zum Einsatz kommt die Technik unter anderem bei schweren Schlaganfällen und Hirnblutungen sowie bei Behandlungen an der Hals- und Bauchschlagader. Damit sind auch komplexe Eingriffe am Gehirn möglich.
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17: Ein paar Wolken sind unterwegs, ansonsten aber ziemlich ruhig, es bleibt auch trocken. Die Temperaturen jetzt so langsam unter 15 Grad. Die Nacht bei uns dann aber wieder etwas kühler. Der Ramazzuri-Wetterausblick, da schauen wir dann so unter 5 Grad. Aber da gibt's dann morgen nach dem Nebel wieder Lichtblicke, denn die Sonne kommt immer öfter raus. Und die Temperaturen, die gehen sogar nochmal ein Stückchen weiter rauf. Da haben wir dann so um die 20 Grad teilweise.
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17: Nichts los auf den Oberpfälzer Straßen. Kommen Sie gut an. Ich habe aber noch ein paar Blitzer für Sie. Einmal auf der A93 Richtung Regensburg, da wird auf Höhe von Namburg der Abstand gemessen. Dann im 70er-Bereich auf der B299 Ambeck Richtung Grafenwöhr, beim Geismannskeller stehen sie. Dann haben wir noch Mantel Richtung Bürnast im Waldstück, da auch nochmal die 80 einhalten. Von Nappburg kommend, wenn Sie am Ortseingang von Schwarzhofen sind, da nochmal die 50 runter vom Gas, da wird geblitzt. Und der letzte, der steht in Amberg, in der Bayreuther Straße, da schon die ganze Woche über ein Blitzeranhänger im 50er. Wenn Sie noch was gesehen haben, Staus oder Blitzer, dann rufen Sie gerne an 0961 482 482. Gleich wird's wieder gemütlich bei unserem Ramazzuri Herbstgefühl. Jeden Tag gibt's von mir ein neues Herbstgetränk und einen Film, welche einfach perfekt zu dieser Jahreszeit passen. Den perfekten Film, den habe ich Ihnen ja schon vor knapp einer Stunde geliefert. Nach drei Songs gibt's dann auch das perfekte Getränk. Davor habe ich für Sie Beyoncé mitgebracht, die Münchner Freiheit und die Proclaimers. Die gibt's jetzt mit ihrem Mega-Hit I'm Gonna Be. Ich bin Alexander Fohlmann und das ist Ramazzuri. 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
1: Die Sonne meint heute zwar noch mal richtig gut mit uns, aber in 1,5 Stunden ist das auch wieder Geschichte und dann geht's deutlich runter mit den Temperaturen. Und passend dazu haben wir beim Ramazzuri-Herbstgefühl heute den unangefochtenen König aller Herbstgetränke. Den Pumpkin Spice Latte. Also im Grunde ein ganz normaler Latte Macchiato, aber mit einer ordentlichen Dosis Kürbis und Herbstgewürz sowie Zimt, Kardamom oder Sternanis. Wenn Sie also nachher durchgefroren nach Hause kommen, Tasse schnappen, ab auf die Couch, so geht nämlich Feierabend. Mehr Ideen für Ihren Herbstabend gibt's wie immer auf ramazzuri.de und jetzt gibt's einen kalten Song von Madonna hier bei uns auf Ramazzuri.

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21: Es ist auf jeden Fall richtig freundlich bei uns in der Oberpfalz. Die Temperaturen gehen jetzt zwar so langsam wieder zurück, noch sind wir aber trotzdem über den 10 Grad. Der Ramazzuri-Wetterausblick. Heute Nacht dann so etwas unter 5 Grad. Örtlich breitet sich auch wieder neuer Nebel aus. Der verschwindet aber morgen ziemlich schnell wieder und dann haben wir einen schönen Nachmittag mit viel Sonne und Temperaturen, die bis zu 20 Grad raufgehen.
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21: Auf der A6 Nürnberg Richtung Pilsen. Zwischen Amberg West und Amberg Süd ist die Richtungsfahrbahn blockiert. Da steht ein defekter LKW im Baustellenbereich. Es gibt eine empfohlene Umleitung, nämlich die U47. Es staut sich aber schon massiv zurück. Planen Sie da auf jeden Fall etwa 20 Minuten länger ein. Ansonsten nichts Größeres los. Gute Fahrt. Einen Abstandsmesser habe ich auf der A93 Richtung Regensburg. Da auf Höhe von Nappburg steht der. Dann wird geblitzt auf der B299 Amberg Richtung Grafenwöhr. Beim Geismannskeller die 70 einhalten. Auch von Mantel Richtung Dürnast wird geblitzt. Da im Waldstück, da sind 80 erlaubt. 50 beim Ortseingang von Schwarzhofen, wenn Sie von Nappburg kommend, etwas vom Gas runter. Und auch in Amberg, da wird geblitzt in der Bayreuther Straße. Da steht ein Blitzanhänger schon die letzten paar Tage, da auch innerorts. Und der letzte, danke an Andreas fürs Bescheid geben, in Tremmersdorf am Sportplatz wird gerade auch nochmal geblitzt, dort wieder 50. Wenn Sie noch was gesehen haben, Staus oder Blitzer, dann geben Sie es gerne durch. Alle Nummern zu uns ins Studio auf ramazzuri.de.

of the Dark. Clock Clock auf Ramazzuri mit Out of the Dark. Lust auf eiskalte Action am Sonntag? 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Also Fanschal einpacken, Stimmbänder schon mal ölen und die Wild Lions bei der nächsten Punktejagd lautstark nach vorne peitschen.

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18: Ich bin Dominik Schweiger. Bundeskanzler Merz will beim EU-Gipfel ein härteres Vorgehen gegen unfaire Handelspraktiken durchsetzen. In einer Regierungserklärung kündigte er an, Deutschland setze sich künftig stärker gegen Dumpingpreise und die Subventionen anderer Staaten zur Wehr. Gemeint ist vor allem China, auch wenn Merz das Land nicht nennt.
7: Wir sehen nicht länger tatenlos zu, wenn andere Staaten durch hohe Subventionen, künstlich abgewertete Währungen, Überkapazitäten und aggressive Preissetzung unserer Wirtschaft schaden.
18: Mit Frankreich zusammen schlägt Merz ein neues Handelsschutzinstrument vor, mit dem bei gezielten Angriffen auf Industrien und Lieferketten schnell reagiert werden könne. Auf Getränke mit Zuckerzusatz soll es künftig eine Extrasteuer geben. Der Beschluss aus der Bundesregierung muss noch durch den Bundestag. Vor allem Softdrinks können damit für die Verbraucher teurer werden. Die neue Steuer soll ab Juli 2027 zum Beispiel auf Limonaden, Eistees, Energydrinks und Fruchtsaftgetränke mit Zuckerzusatz entfallen. Nach einem Cyberangriff auf die Stadt Eichstätt fährt der Krisenstab einige Dienstleistungen wieder hoch. Den Tätern ist es gelungen, einen Großteil der Verwaltungsdaten zu kopieren. Welche genau, ist noch unklar. Personalausweise gibt es ausnahmsweise im Umland. Hochzeiten finden statt. Stadtwerke und Gas- und Stromversorgung sind nicht betroffen. Die Stadt rät, aktuelle Rechnungen genau zu prüfen. In der Fußball-Champions League sind erneut zwei deutsche Teams gefordert. Dortmund muss sich bei Bodø Glimt in Norwegen durchsetzen. Stuttgart ist beim slowakischen Club Slovan Bratislava zu Gast. Anschluss ist jeweils um 21 Uhr. Spitzenspiel bestreiten Manchester City und Titelverteidiger Paris Saint-Germain. Wer macht denn sowas? Von einem Fahnenmast von der Schwarzachtalhalle in Neuenburg vorm Wald ist eine große Deutschlandfahne verschwunden. Der Diebstahl ereignete sich in der Nacht auf Dienstag. Die Hintergründe sind noch unklar. Jetzt ermittelt die Polizei.
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19: Ein paar Wolken sind unterwegs, ansonsten aber ziemlich ruhig, es bleibt auch trocken. Die Temperaturen jetzt so langsam unter 15 Grad. Die Nacht bei uns dann aber wieder etwas kühler. Der Ramazzuri-Wetterausblick. Da schauen wir dann so unter 5 Grad. Aber da gibt es dann morgen nach dem Nebel wieder Lichtblicke, denn die Sonne kommt immer öfter raus. Und die Temperaturen, die gehen sogar noch mal ein Stückchen weiter rauf. Da haben wir dann so um die 20 Grad teilweise.
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19: Auf der A6 Nürnberg Richtung Pilsen. Zwischen Amberg West und Amberg Süd ist die Richtungsfahrbahn blockiert. Da steht ein defekter LKW im Baustellenbereich. Es gibt eine empfohlene Umleitung, nämlich die U47. Es staut sich aber schon massiv zurück. Planen Sie da auf jeden Fall etwa 20 Minuten länger ein. Ansonsten nichts Größeres los. Gute Fahrt. 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Und da habe ich gerade 6 Stück für Sie. Einen Abstandsmesser auf der A93 Richtung Regensburg, da auf Höhe von Nappburg. Dann 70 erlaubt auf der B299 Amberg Richtung Grafenwöhr, da stehen sie beim Geismannskeller. 80 einhalten von Mantel Richtung Dürnas, da stehen sie im Waldstück. Genauso auch beim Ortseingang von Schwarzhofen wird geblitzt. Wenn sie von Nappburg kommen, ein bisschen vom Gas runter, da die 50. Auch in Amberg ist 50, in der Bayreuther Straße, da steht schon seit ein paar Tagen der Blitzanhänger. Und der letzte Blitzer steht in Tremmersdorf am Sportplatz, da auch wieder innerorts. Wenn Sie noch was gesehen haben, Staus oder Blitzer, dann rufen Sie gerne an. 0961 482 482. Wie jeden Abend stellen sich viele von uns die Frage, was esse ich eigentlich morgen in der Mittagspause? Besorge ich mir was von einem Imbiss, bringe ich was von zu Hause mit oder brauche ich gar nichts zu essen, weil ich mit purer Wut und Kaffee funktioniere? Egal wie, morgen gibt es eine Alternative im Amberger Stadtmuseum, nämlich den Kunstsnack. Was das genau ist, das verrate ich Ihnen nach einfach guter Musik. Um kurz nach 6 starten wir mit Michael Schulte und 5 AM. Ich bin Alexander Fohlmann und das ist Ramazzuri.

0: Sicherheit geht vor, nicht nur bei den Man Without Hats, sondern auch bei Ramazzuri. Mahlzeit, heißes Morgen, Mittag wieder. Und das kann dir zwei Bedeutungen annehmen. Entweder, ja, ich gehe jetzt essen, mach Pause. Oder, wenn sie eher ein Kind sind, dann geht's an die Pinsel. Aber so Pinsel im Alltag bei den Erwachsenen ist jetzt nicht unbedingt die beste Idee. Vor allem, wenn man dann so ein Hemd anhat und so ein Farbfleck, der bringt's einfach nicht. Aber wenn man trotzdem ein bisschen künstlerisch unterwegs sein will, dann gibt es den Kunstsnack im Amberger Stadtmuseum.
1: Während dieser Kurzführung steuern wir 1 bis 2 Werke an, über die man mehr erfährt. Und ja, also das ist eine halbe Stunde, immer von 12 bis 12:30 Uhr, wenn wir Termin haben, in der man einerseits kulturell was erlebt, aber auch dann noch einen kleinen Mittagssnack hat.
0: Das war Dr. Julia Riss, Museumsleiterin vom Stadtmuseum Amberg. Der nächste Termin ist schon morgen und ist dann tatsächlich auch schon der letzte für das Jahr. Aber keine Sorge, nächstes Jahr geht es da auch wieder mit einer größeren Ausstellung weiter. Da können Sie sich schon jetzt auf ganz viel Spannendes freuen. Wenn Sie sich jetzt denken, oh ja, das klingt doch eigentlich ganz spannend, das würde ich mir gerne anschauen und das Butterbrot schmieren, das spare ich mir damit auch, dann schauen Sie doch gerne mal auf ramazzuri.de vorbei. Da habe ich für Sie alle weiteren Infos und auch den Anmeldelink zum Kunstsnack im Stadtmuseum Amberg.

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18: Es ist auf jeden Fall richtig freundlich bei uns in der Oberpfalz. Die Temperaturen gehen jetzt zwar so langsam wieder zurück, noch sind wir aber trotzdem über den 10 Grad. Der Ramazzuri-Wetterausblick. Heute Nacht dann so etwas unter 5 Grad. Örtlich breitet sich auch wieder neuer Nebel aus. Der verschwindet aber morgen ziemlich schnell wieder und dann haben wir einen schönen Nachmittag mit viel Sonne und Temperaturen, die bis zu 20 Grad raufgehen.
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18: Aktuell haben wir keine größeren Verkehrsstörungen auf den Oberpfälzer Straßen. Wo es geht, Ihnen eine gute und vor allem sichere Fahrt. Einen Abstandsmesser habe ich auf der A93 Richtung Regensburg, da auf Höhe von Nappburg steht der. Dann wird geblitzt auf der B299 Amberg Richtung Grafenwöhr, beim Geismannskeller die 70 einhalten. Auch von Mantel Richtung Dürnast wird geblitzt, da im Waldstück da sind 80 erlaubt. 50 beim Ortseingang von Schwarzhofen, wenn Sie von Nappburg kommend etwas vom Gas runter. Und auch in Amberg, da wird geblitzt in der Bayreuther Straße. Da steht ein Blitzanhänger schon die letzten paar Tage, da auch innerorts. Und der letzte, danke an Andreas fürs Bescheid geben, in Tremmersdorf am Sportplatz wird gerade auch nochmal geblitzt, dort wieder 50. Wenn Sie noch was gesehen haben, Staus oder Blitzer, dann geben Sie es gerne durch. Alle Nummern zu uns ins Studio auf ramazzuri.de.

Gute Musik auf Ramazzuri von Soul Sister. Das war's für heute von mir. Wir hören uns morgen ab 14 Uhr wieder. Ich begleite Sie durch den Nachmittag rein in den Feierabend mit der besten Musik für die Oberpfalz. Und jetzt habe ich für Sie den einzigen Grammy, der jemals zurückgegeben werden musste, von Milli Vanilli mit Girl, You Know It's True.

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18: Es ist 19 Uhr, ich bin Dominik Schweiger. Wer in einer Großstadt in einer Mietwohnung lebt, ist der Meinung, dass die Miete zu hoch ist. Das meint fast jede und jeder Dritte in einer Umfrage für den Deutschen Gewerkschaftsbund. Deutliche Unterschiede zeigen sich vor allem bei den Altersgruppen. Bei den über 60-Jährigen halten nicht mal 17% die Miete für zu hoch. Bei den unter 30-Jährigen sind es dagegen 44%. Kinder unter 13 sollen in Deutschland künftig grundsätzlich keine sozialen Netzwerke wie TikTok, Snapchat oder Instagram mehr nutzen dürfen. Das Bundeskabinett hat dafür Eckpunkte beschlossen, die gelten sollen, bis es eine EU-weite Regelung gibt. Wann das Verbot tatsächlich in Kraft tritt, ist allerdings noch offen. Ronny Thorau berichtet.
19: Die deutschen Social-Media-Beschränkungen müssen noch durchs Kabinett, dann durch Bundestag und Bundesrat. Das kann also noch Monate dauern, bis die in Kraft treten. Damit kommen sie aber vielleicht immer noch schneller als die EU-Regeln. Inhaltlich schält sich aber eine ungefähr gleiche Linie heraus. Unter 13 Jahren kein Social Media, danach nur eingeschränkt. Und es soll strengere Vorgaben für die Plattformen geben, insbesondere suchtfördernde Algorithmen für Jugendliche zu unterlassen.
18: Die Lufthansa übernimmt knapp die Hälfte der portugiesischen Fluggesellschaft TAP. Die Regierung in Lissabon hat den deutschen Konzern als bevorzugten Käufer für fast 45% der staatlichen Airline ausgewählt. Das Gebot liegt bei 1,2 Milliarden Euro. Lufthansa hat sich damit gegen Air France KLM durchgesetzt. Der Verkauf muss aber noch von der EU-Kommission geprüft werden und das kann bis zu 2 Jahre dauern. Die Bundesregierung will der Deutschen Post einen Steuervorteil bei Geschäftskundenbriefen streichen. Das Kabinett hat einen entsprechenden Gesetzentwurf beschlossen. Damit soll der Wettbewerb fairer werden. Die Post warnt, dass dadurch Briefe teurer werden könnten. Außerdem sollen Verzögerungen durch extreme Wetterbedingungen künftig nicht mehr bei den Zustellfristen mitgezählt werden. Auch bürokratische Pflichten sollen wegfallen. Der verurteilte Immobilieninvestor René Benko darf das Gefängnis verlassen und seine Haft im Hausarrest mit Fußfessel fortsetzen. Das Landesgericht Innsbruck hat seinem Antrag zugestimmt. Erst im September ist der Immobilieninvestor zu 2,5 Jahren Haft verurteilt worden. Nach der Überzeugung des Gerichts hat er seine Gläubiger geschädigt. Er hat 360.000 Euro Miete für ein Anwesen vorausgezahlt, obwohl sein Firmenimperium bereits in einer schweren Krise gesteckt hat. Es ist jetzt 7:15. Die Wolken verziehen sich jetzt größtenteils und auch in der Nacht sind nur wenige oder gar keine Wolken unterwegs. Später breiten sich dann aber Nebel und Hochnebel aus. Die Temperaturen gehen runter auf +7 bis -1 Grad. Morgen lösen sich die Nebelfelder unterschiedlich schnell auf, in manchen Niederungen auch gar nicht. Abseits vom Nebel gibt's viel Sonne und nur wenige dünne hohe Wolken, die Höchstwerte 10 bis 19 Grad. Und da schauen wir auf die A3 Frankfurt Richtung Würzburg zwischen Weibersbrunn und Markt Heidenfeld. 4 Kilometer Stau, braucht's gute Nerven, mindestens 1 Stunde hier momentan der Zeitverlust. Die A6 Heilbronn Richtung Nürnberg zwischen Feuchtwangen Nord und Aurach. 5 Kilometer Stau plus von 15 Minuten. Groß geht eine Route und vor allem sichere Fahrt.
20: Ach ja, immer wieder schön, wenn man einen eigenen Garten hat. Im Sommer kann man sich dann wirklich an ihm erfreuen und da hat man ja in diesem Sommer wirklich ausreichend Gelegenheit. Und jetzt um diese Jahreszeit kann man ihn auch sehr gut als Winterquartier für verschiedene Tiere wie Igel und Co. vorbereiten. Wie man das am besten macht, darum kümmern wir uns gleich. Ich bin Ralf Hohn und sage Hallo und herzlich willkommen am Mittwochabend bei uns.

0: Einen schönen Feierabend am Mittwoch wünsche ich. So langsam aber sicher kommt jetzt die Zeit, wo man dann auch den eigenen Garten winterfest machen kann. Aber bloß vielleicht nicht zu viel aufräumen, wenn man beispielsweise auch Igeln einen gewissen Schutz im Winter bieten möchte. Die haben es nämlich gern im Garten ein bisschen unordentlicher. Martina Gerit vom Bund Naturschutz.
1: Also Igel brauchen eigentlich zu jeder Jahreszeit vor allem drei Dinge. Und das sind einmal Nahrung, Wasser, Verstecke und Bewegungsfreiheit.
0: Und das können wir Igeln folgendermaßen anbieten im Garten.
1: Laub und Reisig darf ruhig einmal liegen bleiben. Dort finden Igel dann Nahrung und Schutz gleichermaßen. Und wer nur einen kleinen Garten hat und wenig Platz für diese wilden Ecken, kann alternativ natürlich auch ein fertiges Igelhaus aufstellen. Auch solche Verstecke werden gerne angenommen.
0: Neben einem gemütlichen Winterschlafplatz ist Futter natürlich genauso wichtig. Aber was stellen wir denn da am besten hin?
1: Hochwertiges Katzenfutter ohne Getreide, gekochtes Geflügel, ungewürztes Rührei oder auch angebratenes Hackfleisch. Auch getrocknete Mehlwürmer oder Soldatenfliegenlarven werden sehr gerne gefressen. Was man auf keinen Fall füttern sollte, ist natürlich Milch oder gesalzene Speisen. Milch ist deshalb schwierig, weil der Igel laktoseintolerant ist und alles, was mit Gewürze ist, ist natürlich ebenfalls schlecht für den Igelmagen.
0: Wer also gerne stacheligen Winterbesuch haben möchte im Garten, der hat die beste Ausrede für schludrige Gartenarbeit in diesen Tagen.

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1: Ich bin Dominik Schweiger. Wer in einer Großstadt in einer Mietwohnung lebt, ist der Meinung, dass die Miete zu hoch ist. Das meint fast jede und jeder Dritte in einer Umfrage für den Deutschen Gewerkschaftsbund. Deutliche Unterschiede zeigen sich vor allem bei den Altersgruppen. Bei den über 60-Jährigen halten nicht mal 17% die Miete für zu hoch. Bei den unter 30-Jährigen sind es dagegen 44%. Kinder unter 13 sollen in Deutschland künftig grundsätzlich keine sozialen Netzwerke wie TikTok, Snapchat oder Instagram mehr nutzen dürfen. Das Bundeskabinett hat dafür Eckpunkte beschlossen, die gelten sollen, bis es eine EU-weite Regelung gibt. Wann das Verbot tatsächlich in Kraft tritt, ist allerdings noch offen. Ronny Thorau berichtet.
2: Die deutschen Social-Media-Beschränkungen müssen noch durchs Kabinett, dann durch Bundestag und Bundesrat. Das kann also noch Monate dauern, bis die in Kraft treten. Damit kommen sie aber vielleicht immer noch schneller als die EU-Regeln. Inhaltlich schält sich aber eine ungefähr gleiche Linie heraus. Unter 13 Jahren kein Social Media, danach nur eingeschränkt. Und es soll strengere Vorgaben für die Plattformen geben, insbesondere suchtfördernde Algorithmen für Jugendliche zu unterlassen.
1: Das waren die Nachrichten um 9:30. Die Wolken verziehen sich jetzt größtenteils und auch in der Nacht sind nur wenige oder gar keine Wolken unterwegs. Später breiten sich dann aber Nebel und Hochnebel aus. Die Temperaturen gehen runter auf +7 bis -1 Grad. Morgen lösen sich die Nebelfelder unterschiedlich schnell auf, in manchen Niederungen auch gar nicht. Abseits vom Nebel gibt's viel Sonne und nur wenige dünne hohe Wolken, die Höchstwerte 10 bis 19 Grad.
3: Wenn ich jetzt sage, ich würde euch gerne den Abend versüßen, dann ist das fast schon ein bisschen paradox, wenn nämlich heute an diesem Tag vom Kabinett die Zuckersteuer beschlossen wurde. Was denn da genau beschlossen wurde und was im kommenden Sommer auf uns zukommen könnte, das hört ihr gleich nochmal hier ausführlich in dieser halben Stunde. Ich bin Ralf Hohn, schönen guten Abend.

0: Das ist sie, die beste Feierabend-Playlist am Mittwoch hier bei uns. Lange wurde drüber gesprochen und diskutiert und jetzt hat die schwarz-rote Koalition sich darauf geeinigt, die Zuckersteuer soll kommen und zwar ab dem kommenden Sommer. Man möchte versuchen, die Getränkehersteller dazu zu bringen, weniger Zucker in ihre Getränke zu mischen. Ob das funktionieren könnte? Wir schauen mal nach Großbritannien. Thomas Pleskin, da gibt's die Zuckersteuer ja schon seit 2018. Was hat sie denn da gebracht?
1: Ja, da hat sich einiges getan. Die Steuer gilt dort seit 2018. Angekündigt wurde sie aber schon 2 Jahre früher. Da haben viele Hersteller schon angefangen, den Zuckergehalt ihrer Getränke zu senken. Laut britischen Behörden steckt in den betroffenen Softdrinks inzwischen im Schnitt fast die Hälfte weniger Zucker als vor der Ankündigung. Und obwohl mehr Getränke verkauft wurden, ging die insgesamt verkaufte Zuckermenge um knapp 40% zurück. Studien deuten außerdem darauf hin, dass weniger Kinder wegen schwerer Karies ins Krankenhaus mussten. Ob das direkt mit der Zuckersteuer zusammenhängt, ist aber so leicht nicht nachzuweisen.
0: Wie viel Zucker ist denn eigentlich in Cola, Limo und Co.?
1: Da kommt ganz schön was zusammen. In einer normalen Dose Cola stecken rund 35 Gramm Zucker. Das sind ungefähr 12 Stück Würfelzucker. Die Weltgesundheitsorganisation empfiehlt als besonders gesundes Ziel, möglichst unter 25 Gramm freien Zucker am Tag zu bleiben. Mit einer einzigen Dose ist man also schon drüber. Das Problem, flüssiger Zucker liefert jede Menge Kalorien, macht aber überhaupt nicht satt. Wer regelmäßig viel davon trinkt, hat ein höheres Risiko für Übergewicht und Karies. Übergewicht wiederum begünstigt Krankheiten wie Typ 2 bei Diabetes und sorgt für Herz-Kreislauf-Probleme.
0: Sind wir mal gespannt, ob die Zuckersteuer vielleicht Ähnliches bewirken kann bei uns wie in Großbritannien. Ab kommenden Sommer soll sie kommen. Heute wurde sie erstmal zumindest vom Kabinett beschlossen.

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1: Es ist 20 Uhr, ich bin Dominik Schweiger. Kanzler Merz will, dass die EU härter gegen unfaire Handelspraktiken vorgeht. Dabei geht's um staatlich geförderte Billigangebote aus dem Ausland. Gemeint sein dürfte wahrscheinlich vor allem China. Konkret benannt hat Merz das Ausland aber nicht. Beim EU-Gipfel soll über ein neues Handelsschutzinstrument beraten werden. Damit könnte die EU schneller auf gezielte Angriffe auf die Wirtschaft reagieren. Bei Getränken mit Zuckerzusatz, also Limonade, Energydrinks und so weiter, soll ab Juli 2027 eine Steuer fällig werden. Je nach Zuckergehalt 26% oder 32%. Kleine Hersteller sollen davon ausgenommen sein. Thomas Bliskin mit den Einzelheiten.
2: Mit der Steuer will Finanzminister Lars Klingbeil Geld für den Bundeshaushalt einnehmen und zugleich die Hersteller dazu bringen, den Zuckergehalt ihrer Getränke zu senken. Für 2027 rechnet die Bundesregierung mit rund 690 Millionen Euro Einnahmen. Kritik kommt aus der Union. Hessens Ministerpräsident Boris Rhein nennt die Abgabe eine Teuersteuer. Sie belastet die Bürger zusätzlich und gefährde Arbeitsplätze in der Getränkeindustrie.
1: Außerdem soll Rauchen nochmal teurer werden, schrittweise ab nächstem Jahr. Bis 2030 könnte eine Schachtel Zigaretten dann 14 Euro kosten. Fast jeder dritte Großstadtmieter findet die eigene Miete zu hoch. Das zeigt eine Umfrage für den Deutschen Gewerkschaftsbund. Besonders unzufrieden sind junge Menschen. Bei den unter 30-Jährigen halten 44% ihre Miete für zu teuer. Bei den über 60-Jährigen sind es dagegen weniger als 17%. Nach seiner Lungenkrebsdiagnose bekommt Papst Leo Genesungswünsche aus der evangelischen Kirche. Die EKD-Ratsvorsitzende Fers hat auf Instagram geschrieben, die Nachricht bewege sie sehr. Gemeinsam mit vielen Christen weltweit bete sie für ihn. Die Ärzte haben die Diagnose bestätigt. Der Papst ist gestern operiert worden. Die Initiatoren von Rettet die Bienen sind mit dem neuen Naturschutzgesetz überhaupt nicht zufrieden und warnen vor weniger Naturschutz in Bayern. Sie befürchten, dass mit der geplanten Gesetzesänderung das Verbot fällt, Wiesen und Weiden umzupflügen. Dadurch könnten wichtige Lebensräume verloren gehen. Umweltminister Glauber versichert aber, das hohe Schutzniveau solle erhalten bleiben. Es ist jetzt kurz nach 8. Die Wolken verziehen sich jetzt größtenteils und auch in der Nacht sind nur wenige oder gar keine Wolken unterwegs. Später breiten sich dann aber Nebel und Hochnebel aus. Die Temperaturen gehen runter auf +7 bis -1 Grad. Morgen lösen sich die Nebelfelder unterschiedlich schnell auf, in manchen Niederungen auch gar nicht. Abseits vom Nebel gibt's viel Sonne und nur wenige dünne hohe Wolken, die Höchstwerte 10 bis 19 Grad. Gute Nachrichten von den Straßen, aktuell keine Störungsmeldungen, eine gute und vor allem sichere Fahrt.
3: Willkommen im Jahrzehnt der Tennissocken und des Zauberwürfels. Willkommen in den 80ern in der nächsten Stunde hier bei uns bei Ramazzuri, die 80er nach 8. Am Mittwochabend gleich mit Bryan Adams und One Night Love Affair, Musik aus seinem Album Reckless. Und vorher gibt's was aus 1986, The Human League und Human. Ich bin Ralf Hohn und freue mich, dass ihr dabei seid. Hallo.

0: Cock Robin, eine Band aus Amerika, die dort aber relativ unbekannt geblieben ist. Wie ist das, ne? Manchmal mit dem Prophet im eigenen Land. Viele Fans hatte Cock Robin bei uns in Europa, Deutschland, Frankreich, Italien, Großbritannien und hier hatten sie auch wirklich mit ihre größten Erfolge. When Your Heart Is Weak haben wir gerade gehört. Die 80er nach 8 hier bei uns bei Radio Ramazzuri. Dieses Jahr gab es eine Menge zu feiern bei Wolfgang Niedecken und seinen Jungs von BAP. Zum einen hatte Wolfgang Niedecken seinen 75. Geburtstag und konnte auf 50 Jahre Bandgeschichte zurückblicken. Das hat er mit einem Riesenkonzert am 10. Juli Open Air im Kölner Rheinenergiestadion gefeiert. Sämtliche Hits waren dabei, alle Fans waren begeistert. Das Jubiläum wird auch noch weiter gefeiert, jetzt mit einer anstehenden Hallentour. Und natürlich ist dieser Titel auch Standard im Gepäck dieser Tour. Einer der größten Hits von BAP, um nicht zu sagen, vielleicht sogar der größte. Hier sind sie mit Verdammt lang her.
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12: Ich bin Dominik Schweiger. Kanzler Merz will, dass die EU härter gegen unfaire Handelspraktiken vorgeht. Dabei geht's um staatlich geförderte Billigangebote aus dem Ausland. Gemeint sein dürfte wahrscheinlich vor allem China. Konkret benannt hat Merz das Ausland aber nicht. Beim EU-Gipfel soll über ein neues Handelsschutzinstrument beraten werden. Damit könnte die EU schneller auf gezielte Angriffe auf die Wirtschaft reagieren. Bei Getränken mit Zuckerzusatz, also Limonade, Energydrinks und so weiter, soll ab Juli 2027 eine Steuer fällig werden. Je nach Zuckergehalt 26% oder 32%. Kleine Hersteller sollen davon ausgenommen sein. Thomas Bliskin mit den Einzelheiten.
13: Mit der Steuer will Finanzminister Lars Klingbeil Geld für den Bundeshaushalt einnehmen und zugleich die Hersteller dazu bringen, den Zuckergehalt ihrer Getränke zu senken. Für 2027 rechnet die Bundesregierung mit rund 690 Millionen Euro Einnahmen. Kritik kommt aus der Union. Hessens Ministerpräsident Boris Rhein nennt die Abgabe eine Teuersteuer. Sie belastet die Bürger zusätzlich und gefährde Arbeitsplätze in der Getränkeindustrie.
12: Außerdem soll Rauchen nochmal teurer werden, schrittweise ab nächstem Jahr. Bis 2030 könnte eine Schachtel Zigaretten dann 14 Euro kosten. Das waren die Nachrichten um halb.
14: Und jetzt noch Nachrichten aus unserer Region mit Eva Bracke. In Schwandorf-Frohnberg hat ein freilaufender Hund am Montag offenbar versucht, ein Reh zu reißen. Ein 27-Jähriger beobachtete das Geschehen von seinem Büro in der Lohstraße aus und verscheuchte den Hund. Die Polizei verständigte den zuständigen Jagdpächter und bittet mögliche Zeugen, sich zu melden. Unbekannte entwendeten zwischen Samstagmittag und Montagmorgen einen Wohnwagen der Marke Tabbert aus der Bayreuther Straße in Marktredwitz. Der Wohnwagen war zur Reparatur vor einer Kfz-Werkstatt abgestellt worden. Sein Wert etwa 8.000 Euro. Wer hat den Abtransport beobachtet? Hinweise dazu nimmt die Polizeiinspektion Marktredwitz entgegen. Das Klinikum Weiden hat eine neue Angiografieanlage in Betrieb genommen. Das spezielle Röntgensystem kann Blutgefäße in Echtzeit darstellen und ermöglicht gleichzeitig gezielte Eingriffe. Zum Einsatz kommt die Technik unter anderem bei schweren Schlaganfällen und Hirnblutungen sowie bei Behandlungen an der Hals- oder Bauchschlagader. Damit sind auch komplexe Eingriffe am Gehirn möglich.
12: Die Wolken verziehen sich jetzt größtenteils und auch in der Nacht sind nur wenige oder gar keine Wolken unterwegs. Später breiten sich dann aber Nebel und Hochnebel aus. Die Temperaturen gehen runter auf +7 bis -1 Grad. Morgen lösen sich die Nebelfelder unterschiedlich schnell auf, in manchen Niederungen auch gar nicht. Abseits vom Nebel gibt's viel Sonne und nur wenige dünne hohe Wolken, die Höchstwerte 10 bis 19 Grad.
15: '82 hatte das dänische Duo Laid Back mit dem Sunshine Reggae eine Nummer 1 Hit, dann gab's mit High Society Girl noch eine Nachfolgesingle und dann war wirklich einige Jahre Pause und Ende der 80er waren sie plötzlich wieder da mit diesem Titel hier, Baker Man, Musik von Laid Back gleich nach Tracy Chapman und Talking About the Revolution und damit sind wir in der zweiten halben Stunde der 80er nach 8. Es ist Mittwochabend, ich bin Ralf Hoden, Hallihallo.

ein Riesenhit und das war's mit der Karriere für Matthew Wilder. Und genau diesen Hit haben wir gerade gehört aus dem Frühjahr 1984, Break My Stride, obwohl es diesen Titel auch immer noch mal in mehreren Coverversionen gegeben hat. Aber das war, wie gesagt, für Matthew Wilder der einzige Hit. Die Band, die jetzt kommt, hat dann doch eine deutlich bewegtere Geschichte hinter sich. Erst hießen sie Jefferson Airplane, dann hießen sie Jefferson Starship und zum Schluss nur noch Starship. Das hat teilweise damit zu tun gehabt, dass die Bandmitglieder gewechselt haben und es ging dann auch hier wieder um rechtliche Fragen, Namensrechte und alles Mögliche. Und mit diesem Titel hier waren sie Mitte der 80er erfolgreich. Hier sind Starship und Sarah in den 80ern nach 8. Hier ist Radio Ramasuri am Mittwoch. Guten Abend.

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1: Es ist 21 Uhr, ich bin Dominik Schweiger. Wer in einer Großstadt in einer Mietwohnung lebt, ist der Meinung, dass die Miete zu hoch ist. Das meint fast jede und jeder Dritte in einer Umfrage für den Deutschen Gewerkschaftsbund. Deutliche Unterschiede zeigen sich vor allem bei den Altersgruppen. Bei den über 60-Jährigen halten nicht mal 17% die Miete für zu hoch. Bei den unter 30-Jährigen sind es dagegen 44%. Kinder unter 13 sollen in Deutschland künftig grundsätzlich keine sozialen Netzwerke wie TikTok, Snapchat oder Instagram mehr nutzen dürfen. Das Bundeskabinett hat dafür Eckpunkte beschlossen, die gelten sollen, bis es eine EU-weite Regelung gibt. Wann das Verbot tatsächlich in Kraft tritt, ist allerdings noch offen. Ronny Thorau berichtet.
2: Die deutschen Social-Media-Beschränkungen müssen noch durchs Kabinett, dann durch Bundestag und Bundesrat. Das kann also noch Monate dauern, bis die in Kraft treten. Damit kommen sie aber vielleicht immer noch schneller als die EU-Regeln. Inhaltlich schält sich aber eine ungefähr gleiche Linie heraus. Unter 13 Jahren kein Social Media, danach nur eingeschränkt. Und es soll strengere Vorgaben für die Plattformen geben, insbesondere suchtfördernde Algorithmen für Jugendliche zu unterlassen.
1: Die Lufthansa übernimmt knapp die Hälfte der portugiesischen Fluggesellschaft TAP. Die Regierung in Lissabon hat den deutschen Konzern als bevorzugten Käufer für fast 45% der staatlichen Airline ausgewählt. Das Gebot liegt bei 1,2 Milliarden Euro. Lufthansa hat sich damit gegen Air France KLM durchgesetzt. Der Verkauf muss aber noch von der EU-Kommission geprüft werden und das kann bis zu 2 Jahre dauern. Nach einem Cyberangriff auf die Stadt Eichstätt fährt der Krisenstab einige Dienstleistungen wieder hoch. Den Tätern ist es gelungen, einen Großteil der Verwaltungsdaten zu kopieren. Welche genau, ist noch unklar. Personalausweise gibt es ausnahmsweise im Umland, Hochzeiten finden statt. Stadtwerke und Gas- und Stromversorgung sind nicht betroffen. Die Stadt rät, aktuelle Rechnungen genau zu prüfen. In der Fußball-Champions League sind erneut 2 deutsche Teams gefordert. Dortmund muss sich bei Bodø Glimt in Norwegen durchsetzen. Stuttgart ist beim slowakischen Club Slovan Bratislava zu Gast. Anschluss ist jeweils um 21 Uhr. Spitzenspiel bestreiten Manchester City und Titelverteidiger Paris Saint-Germain. Es ist jetzt kurz nach 9. Die Wolken verziehen sich jetzt größtenteils und auch in der Nacht sind nur wenige oder gar keine Wolken unterwegs. Später breiten sich dann aber Nebel und Hochnebel aus. Die Temperaturen gehen runter auf +7 bis -1 Grad. Morgen lösen sich die Nebelfelder unterschiedlich schnell auf, in manchen Niederungen auch gar nicht. Abseits vom Nebel gibt's viel Sonne und nur wenige dünne hohe Wolken, die Höchstwerte 10 bis 19 Grad. Gute Nachrichten von den Straßen, aktuell keine Störungsmeldungen, eine gute und vor allem sichere Fahrt.
3: Wenn Menschen in lebensbedrohliche Situationen geraten, dann ist es eine große Herausforderung, ihnen zu helfen. Je nachdem, wenn sie beispielsweise Herzbeschwerden haben, könnte ein Defibrillator helfen. Nur die Frage ist, wo findet man den nächsten? Dazu möchte man jetzt hier bei uns in Bayern ein sogenanntes Register aufbauen. Wie das funktioniert und dann auch für jedermann nutzbar wäre, das hört ihr gleich bei uns. Ich bin Ralf Hohn, guten Abend am Mittwoch, kurz nach 9 ist es. 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

0: Ich hoffe, ihr macht euch einen gemütlichen Mittwochabend bei uns. Herzdruckmassage, das hat der eine oder andere vielleicht schon beim Erste-Hilfe-Kurs gelernt. Und das kann natürlich wirklich Leben retten. Unter Umständen braucht man auch noch einen Defibrillator. Und die Frage ist, wo findet man den nächsten? Hier möchte man in Bayern zur Klärung dieser Frage ein Netzwerk aufbauen. Und dann ist natürlich auch die Frage, wie kommt man an so ein Gerät ran? Katharine Malieu von der Organisation Herzsicher.
1: Ein gutes, performantes Register muss zeigen, nicht nur wo das Gerät ist, sondern wann es auch verfügbar ist. Deswegen ist unser Aufruf an alle Betreiber, egal wo, dass sie sich bitte bei uns melden und ihre Geräte bei uns anmelden.
0: Angst zu haben, dass man mit einem Defibrillator irgendwas falsch macht, braucht niemand zu haben, sagt die Expertin. Denn diese öffentlichen Geräte, die dann dort angemeldet sind, sind auch für uns Laien gedacht.
1: In dem Moment, wo das Gerät geöffnet wird, fängt es an, mit Ihnen zu sprechen und gibt ganz genaue, konkrete Anweisungen, was wie zu tun ist, wie das Gerät anzulegen ist, wann man vom Patienten zurücktreten soll, wann man gefahrlos wieder zutreten kann. Und die Geräte leiten einen dadurch.
0: Bayern ist mit diesem Register Vorreiter für ganz Deutschland. Ab März sollen uns dann die Daten aus dem Register zur Verfügung stehen. Eine gute Sache, um möglichst auch schnell Erste Hilfe leisten zu können.

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1: Ich bin Dominik Schweiger. Wer in einer Großstadt in einer Mietwohnung lebt, ist der Meinung, dass die Miete zu hoch ist. Das meint fast jede und jeder Dritte in einer Umfrage für den Deutschen Gewerkschaftsbund. Deutliche Unterschiede zeigen sich vor allem bei den Altersgruppen. Bei den über 60-Jährigen halten nicht mal 17% die Miete für zu hoch. Bei den unter 30-Jährigen sind es dagegen 44%. Kinder unter 13 sollen in Deutschland künftig grundsätzlich keine sozialen Netzwerke wie TikTok, Snapchat oder Instagram mehr nutzen dürfen. Das Bundeskabinett hat dafür Eckpunkte beschlossen, die gelten sollen, bis es eine EU-weite Regelung gibt. Wann das Verbot tatsächlich in Kraft tritt, ist allerdings noch offen. Ronny Thorau berichtet.
2: Die deutschen Social-Media-Beschränkungen müssen noch durchs Kabinett, dann durch Bundestag und Bundesrat. Das kann also noch Monate dauern, bis die in Kraft treten. Damit kommen sie aber vielleicht immer noch schneller als die EU-Regeln. Inhaltlich schält sich aber eine ungefähr gleiche Linie heraus. Unter 13 Jahren kein Social Media, danach nur eingeschränkt. Und es soll strengere Vorgaben für die Plattformen geben, insbesondere suchtfördernde Algorithmen für Jugendliche zu unterlassen.
1: Das waren die Nachrichten um halb.
3: Und jetzt noch Nachrichten aus unserer Region mit Eva Bracke. In Schwandorf-Frohnberg hat ein freilaufender Hund am Montag offenbar versucht, ein Reh zu reißen. Ein 27-Jähriger beobachtete das Geschehen von seinem Büro in der Lohstraße aus und verscheuchte den Hund. Die Polizei verständigte den zuständigen Jagdpächter und bittet mögliche Zeugen, sich zu melden. Unbekannte entwendeten zwischen Samstagmittag und Montagmorgen einen Wohnwagen der Marke Tabbert aus der Bayreuther Straße in Marktredwitz. Der Wohnwagen war zur Reparatur vor einer Kfz-Werkstatt abgestellt worden. Sein Wert etwa 8.000 Euro. Wer hat den Abtransport beobachtet? Hinweise dazu nimmt die Polizeiinspektion Marktredwitz entgegen. Das Klinikum Weiden hat eine neue Angiografieanlage in Betrieb genommen. Das spezielle Röntgensystem kann Blutgefäße in Echtzeit darstellen und ermöglicht gleichzeitig gezielte Eingriffe. Zum Einsatz kommt die Technik unter anderem bei schweren Schlaganfällen und Hirnblutungen sowie bei Behandlungen an der Hals- oder Bauchschlagader. Damit sind auch komplexe Eingriffe am Gehirn möglich.
1: Die Wolken verziehen sich jetzt größtenteils und auch in der Nacht sind nur wenige oder gar keine Wolken unterwegs. Später breiten sich dann aber Nebel und Hochnebel aus. Die Temperaturen gehen runter auf +7 bis -1 Grad. Morgen lösen sich die Nebelfelder unterschiedlich schnell auf, in manchen Niederungen auch gar nicht. Abseits vom Nebel gibt's viel Sonne und nur wenige dünne hohe Wolken, die Höchstwerte 10 bis 19 Grad.
4: Gerade ist der Konzertmarathon der Backstreet Boys in Düsseldorf zu Ende gegangen, vor ein paar Tagen. Schon sprechen wir gleich wieder über sie, denn vor genau 30 Jahren hatten sie ihren ersten Nummer-1-Hit bei uns in Deutschland. Ein Titel, den ihr alle sehr gut im Ohr habt. In ungefähr 10 Minuten hier bei uns. Oh.

0: gemütlichen Feierabend wünsche ich an diesem Mittwoch. Seit ein paar Tagen ist er vorbei, der Konzertmarathon der Backstreet Boys in Düsseldorf. Viele Frauen im besten Alter, die damals vielleicht selbst als kreischende Teenies bei den Backstreet Boys auf den Konzerten waren, die sind jetzt auch gekommen, haben teilweise auch ihre Kinder mitgebracht, die jetzt vielleicht auch zu Fans der Backstreet Boys geworden sind. Und vor genau 30 Jahren war auch Kreischalarm bei Wetten, dass angesagt.
1: 5 Boys und alle Mädels bewegen sich mit. Sie sind die absolute Nummer 1. In ganz Europa sind nicht nur die Töchter, sondern auch die Muttis verrückt. Wir präsentieren The Backstreet Boys!
0: Thomas Gottschalk bei Wetten, dass und die Backstreet Boys haben ihren Hit Quit Playing Games With My Heart aufgenommen und sie haben sich richtig ins Zeug gelegt, dass das unbedingt ein Hit werden sollte, denn sogar für ihre italienischen Fans haben sie eine spezielle Version damals aufgenommen.
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0: Und es wurde ein Hit, vor genau 30 Jahren dann auch ihre erste Nummer 1 bei uns in den deutschen Singlecharts. Wir erinnern uns an die Backstreet Boys. Hier sind sie mit Quit Playing Games.

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1: Es ist 22 Uhr, ich bin Yves Simon. Bundeskanzler Merz will beim EU-Gipfel ein härteres Vorgehen gegen unfaire Handelspraktiken durchsetzen. In einer Regierungserklärung hat er angekündigt, Deutschland wird sich in Zukunft noch stärker gegen Dumpingpreise und Subventionen anderer Staaten zur Wehr setzen. Gemeint ist da vor allem China, auch wenn Merz das Land nicht nennt.
2: Wir sehen nicht länger tatenlos zu, wenn andere Staaten durch hohe Subventionen, künstlich abgewertete Währungen, Überkapazitäten und aggressive Preissetzung unserer Wirtschaft schaden.
1: Mit Frankreich zusammen schlägt Merz ein neues Handelsschutzinstrument vor, mit dem bei gezielten Angriffen auf Industrien und Lieferketten schnell reagiert werden könne. Auf Getränke mit Zuckerzusatz soll es in Zukunft eine extra Steuer geben. Der Beschluss aus der Bundesregierung muss noch durch den Bundestag. Vor allem Softdrinks könnten damit für die Verbraucher teurer werden. Die neue Steuer soll dann ab Juli 2027 zum Beispiel auf Limonaden, Eistees, Energydrinks und Fruchtsaftgetränke mit Zuckerzusatz anfallen. Nach einem Cyberangriff auf die Stadt Eichstätt fährt der Krisenstab einige Dienstleistungen jetzt wieder hoch. Den Tätern ist es gelungen, einen Großteil der Verwaltungsdaten zu kopieren. Welche genau, das ist aber noch unklar. Personalausweise gibt es ausnahmsweise im Umland, Hochzeiten finden aber statt. Gaswerke und Gas- und Stromversorgung sind nicht betroffen. Die Stadt rät, aktuelle Rechnungen ganz genau zu prüfen. US-Präsident Trump hat ein Video des tödlichen Tigerangriffs in einem englischen Zoo verbreitet. Dazu eine KI-Version, in dem er selbst das Tier in die Schranken weist. Die Familie des am Samstag getöteten 23-Jährigen hat sich schockiert gezeigt. Die Medieninhalte würden ihnen schweren Seelenschmerz zufügen. Der Mann war aus bislang unbekannten Gründen in das Tigergehege vor Ort gestorben. Der Gewinner des Rekord-Euro-Checkpots von 120 Millionen Euro ist gefunden. Man habe den 35-Jährigen aus dem Kreis Mettmann bei Düsseldorf telefonisch erreicht, heißt es vom Lotto-Anbieter. Es ist der höchstmögliche Gewinn für Lottospieler in Deutschland. Bei 120 Millionen ist der Euro-Checkpot gedeckelt. Die Gewinnwahrscheinlichkeit liegt bei 1 zu 140 Millionen. Es ist jetzt kurz nach 10. Die Wolken verziehen sich jetzt zum größten Teil und in der Nacht sind dann wenige Wolken unterwegs oder auch vielleicht gar keine. Später breiten sich dann Nebel und Hochnebel aus. Die Temperaturen gehen runter auf plus 7 bis minus 1 Grad. Morgen lösen sich Nebelfelder unterschiedlich schnell auf, in manchen Niederungen auch gar nicht. Und abseits des Nebels gibt es wieder viel Sonnenschein und nur wenige dünne, hohe Wolken. Die Temperaturen dann 19 bis 10 Grad. Auf die A6 Heilbronn Richtung Nürnberg zwischen Feuchtwangen Nord und Aurach. Hier aktuell 6 Kilometer stockender Verkehr. Das dauert alles in allem 10 Minuten länger. Ansonsten allen unterwegs eine gute und sichere Fahrt.
3: Servus, ich bin Alexander Schnöß und ich begleite Sie heute durch die Nacht auf Ramazzuri. Wie immer legen wir auch gleich los mit einfach guter Musik. Als erstes habe ich hier für Sie Bruce Springsteen mit Born in the USA.

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1: Ich bin Yves Simon. Bundeskanzler Merz will beim EU-Gipfel ein härteres Vorgehen gegen unfaire Handelspraktiken durchsetzen. In einer Regierungserklärung hat er angekündigt, Deutschland wird sich in Zukunft noch stärker gegen Dumpingpreise und Subventionen anderer Staaten zur Wehr setzen. Gemeint ist da vor allem China, auch wenn Merz das Land nicht nennt.
2: Wir sehen nicht länger tatenlos zu, wenn andere Staaten durch hohe Subventionen, künstlich abgewertete Währungen, Überkapazitäten und aggressive Preissetzung unserer Wirtschaft schaden.
1: Mit Frankreich zusammen schlägt Merz ein neues Handelsschutzinstrument vor, mit dem bei gezielten Angriffen auf Industrien und Lieferketten schnell reagiert werden könne. Auf Getränke mit Zuckerzusatz soll es in Zukunft eine extra Steuer geben. Der Beschluss aus der Bundesregierung muss noch durch den Bundestag. Vor allem Softdrinks könnten damit für die Verbraucher teurer werden. Die neue Steuer soll dann ab Juli 2027 zum Beispiel auf Limonaden, Eistees, Energydrinks und Fruchtsaftgetränke mit Zuckerzusatz anfallen. Das waren die Nachrichten um halb.
3: Und jetzt noch Nachrichten aus unserer Region mit Eva Bracke. In Schwandorf-Frohnberg hat ein freilaufender Hund am Montag offenbar versucht, ein Reh zu reißen. Ein 27-Jähriger beobachtete das Geschehen von seinem Büro in der Lohstraße aus und verscheuchte den Hund. Die Polizei verständigte den zuständigen Jagdpächter und bittet mögliche Zeugen, sich zu melden. Unbekannte entwendeten zwischen Samstagmittag und Montagmorgen einen Wohnwagen der Marke Tabert aus der Bayreuther Straße in Marktredwitz. Der Wohnwagen war zur Reparatur vor einer Kfz-Werkstatt abgestellt worden. Sein Wert etwa 8.000 Euro. Wer hat den Abtransport beobachtet? Hinweise dazu nimmt die Polizeiinspektion Marktredwitz entgegen. Das Klinikum Weiden hat eine neue Angiografieanlage in Betrieb genommen. Das spezielle Röntgensystem kann Blutgefäße in Echtzeit darstellen und ermöglicht gleichzeitig gezielte Eingriffe. Zum Einsatz kommt die Technik unter anderem bei schweren Schlaganfällen und Hirnblutungen sowie bei Behandlungen an der Hals- oder Bauchschlagader. Damit sind auch komplexe Eingriffe am Gehirn möglich.
1: Die Wolken verziehen sich jetzt zum größten Teil und in der Nacht sind dann wenige Wolken unterwegs oder auch vielleicht gar keine. Später breiten sich dann Nebel und Hochnebel aus. Die Temperaturen gehen runter auf plus 7 bis minus 1 Grad. Morgen lösen sich Nebelfelder unterschiedlich schnell auf, in manchen Niederungen auch gar nicht. Und abseits des Nebels gibt es wieder viel Sonnenschein und nur wenige dünne, hohe Wolken. Die Temperaturen dann 19 bis 10 Grad.
4: Das ist die Nacht auf Ramazzuri und wie immer gehen wir durch die Nacht mit den besten Hits für die Oberpfalz. In der nächsten Halbstunde habe ich für Sie unter anderem mit dem Gepäck Tina Turner, Shaggy, Taylor Swift und den Anfang macht jetzt erstmal Raymond mit Tonight.

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1: Es ist 23 Uhr, ich bin Yves Simon. Gute Nachricht für alle gesetzlich Versicherten. Die Zusatzbeiträge zur Krankenkasse bleiben im nächsten Jahr wohl stabil. Das hat Gesundheitsminister Linnemann auf Grundlage einer Finanzprognose mitgeteilt. Thomas Bremser berichtet.
2: Der Schätzerkreis hat errechnet, im Schnitt können die Zusatzbeiträge so bleiben, wie sie aktuell sind, bei 2,9%. Die tatsächlichen Beiträge legt aber jede Krankenkasse selbst fest. Die Schätzung ist auch ein Realitätscheck gewesen für die Bundesregierung, denn die will ja mit ihrem Sparpaket verhindern, dass die Beiträge steigen.
1: Bundesfamilienministerin Prien will Kinder im Netz besser schützen. Digitale Angebote sollen von Anfang an sicher gestaltet sein, nicht erst dann, wenn etwas passiert ist. Ein Eckpunktepapier sieht vor, dass Kinder unter 13 vorerst keine Social-Media-Plattformen mehr nutzen dürfen. Die Lufthansa hat sich im Bieterrennen durchgesetzt und soll knapp 45% an der portugiesischen Staatsairline TAP übernehmen für rund 1,2 Milliarden Euro. Portugal behält die Mehrheit, der Deal muss aber noch von der EU geprüft werden und könnte erst im Jahr 2028 endgültig über die Bühne gehen. Lufthansa will vor allem das Geschäft nach Brasilien und auch den Standort Lissabon als Drehkreuz ausbauen. Auch Air France, KLM hatten sich um TAP bemüht. Pendler müssen im nächsten Jahr auf der Strecke zwischen Rosenheim und Freilassing umplanen. Der Abschnitt wird nämlich saniert. Vom 7. Februar bis Anfang Juli werden keine Züge mehr fahren. Fahrgäste müssen sich auf Ausweichrouten, auf Umstiege und auf Fahrten mit dem Bus statt mit der Bahn einstellen. Die Fernverkehrszüge, die zwischen München und Wien fahren, werden über Passau umgeleitet und halten nicht in Salzburg. In der Ligaphase der Fußball-Champions League hat der VfB Stuttgart gerade mit 3:0 bei Slovan Bratislava in der Slowakei gewonnen. Weniger gut lief's für Borussia Dortmund in Norwegen. Bei Bodø/Glimt hat der BVB eine 0:1-Pleite kassiert. Bei Heimspielen gilt Bodø als Favoritenschreck. Das Team spielt auf Kunstrasen und den sind deutsche Mannschaften nicht gewohnt. Es ist jetzt 10:15. Heute Nacht an vielen Stellen bei uns im Land sternenklar, aber es kann vor allem in der Nähe von Flüssen wieder neblig sein. Auch Hochnebel bildet sich hier und da. Die Temperaturen gehen runter auf plus 8 bis 0 Grad, also gelegentlich ist auch Bodenfrost möglich, insbesondere auf der Frankenhöhe oder auch im Bayerischen Wald. Wenn dann der Nebel sich aufgelöst hat, dann wird es am Donnerstag wieder ein richtig schöner sonniger Tag. Die Temperaturen gehen dann rauf auf 14 bis 20 Grad. A8 München Richtung Stuttgart zwischen München-Langwied und Dachau-Fürstenfeldbruck. Hier haben wir aktuell 4 Kilometer stockenden Verkehr. Das dauert 11 Minuten länger. Allen unterwegs eine gute und sichere Fahrt.
3: Das ist die Nacht auf Ramazzuri und im nächsten Song geht's darum, dass man manchmal Dinge einfach loslassen sollte, auch wenn es vielleicht noch so schwer ist. Einfach gute Musik. Hier kommt Austis mit The Art of Letting Go.

0: NaNoWriMo mit Robert De Niro's Waiting hier in der Nacht auf Damasudi. Mahlzeit. Für uns Erwachsene heißt es endlich in die Pause. Für Kinder endlich an die Pinsel und Künstler werden. Aber wieso nicht einfach beides machen? Okay, sich das Hemd mit Farbe zu ruinieren ist nicht die beste Idee. Aber dann kann man doch einfach Kunst in der Mittagspause anschauen beim Kunstsnack vom Amberger Museum.
1: Während dieser Kurzführung steuern wir 1 bis 2 Werke an, über die man mehr erfährt. Und ja, also das ist eine halbe Stunde, immer von 12 bis 12:30 Uhr, wenn wir Termin haben, in der man einerseits kulturell was erlebt, aber auch dann noch einen kleinen Mittagssnack hat.
0: Das war Dr. Julia Ritz, Museumsleiterin vom Stadtmuseum. Jeden Donnerstag gibt es dann einen Termin, aber nur noch diese Woche, danach gibt es da erstmal eine Pause. Ab nächsten Jahr geht es auch wieder direkt weiter.
1: Wir haben gemerkt, es kam gut an, das Programm. Daher haben wir uns überlegt, es auch im kommenden Jahr fortzuführen. Mit einer kleinen Änderung, inhaltlich vor allem, dass wir eben nicht nur im Bereich der Sonderausstellung unterwegs sein werden, sondern auch tatsächlich Führungstermine in unserer Dauerausstellung haben und dort Highlight-Objekte auch dann mal betrachten werden.
0: Da darf man auf jeden Fall gespannt sein. Wenn Sie Lust haben, dann schauen Sie gerne im Stadtmuseum Amberg auf einen kurzen Kunstsnack vorbei. Alle weiteren Infos und auch den Anmeldelink dazu finden Sie auf damasudi.de. Ich bin Alexander Schnöß. Servus.
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1: Ich bin Yves Simon. Gute Nachricht für alle gesetzlich Versicherten. Die Zusatzbeiträge zur Krankenkasse bleiben im nächsten Jahr wohl stabil. Das hat Gesundheitsminister Linnemann auf Grundlage einer Finanzprognose mitgeteilt. Thomas Bremser berichtet.
2: Der Schätzerkreis hat errechnet, im Schnitt können die Zusatzbeiträge so bleiben, wie sie aktuell sind, bei 2,9%. Die tatsächlichen Beiträge legt aber jede Krankenkasse selbst fest. Die Schätzung ist auch ein Realitätscheck gewesen für die Bundesregierung, denn die will ja mit ihrem Sparpaket verhindern, dass die Beiträge steigen.
1: Bundesfamilienministerin Prien will Kinder im Netz besser schützen. Digitale Angebote sollen von Anfang an sicher gestaltet sein, nicht erst dann, wenn etwas passiert ist. Ein Eckpunktepapier sieht vor, dass Kinder unter 13 vorerst keine Social-Media-Plattformen mehr nutzen dürfen. Das waren die Nachrichten um halb.
3: Und jetzt noch Nachrichten aus unserer Region mit Eva Bracke. In Schwandorf-Frohnberg hat ein freilaufender Hund am Montag offenbar versucht, ein Reh zu reißen. Ein 27-Jähriger beobachtete das Geschehen von seinem Büro in der Lohstraße aus und verscheuchte den Hund. Die Polizei verständigte den zuständigen Jagdpächter und bittet mögliche Zeugen, sich zu melden. Unbekannte entwendeten zwischen Samstagmittag und Montagmorgen einen Wohnwagen der Marke Tabert aus der Bayreuther Straße in Marktredwitz. Der Wohnwagen war zur Reparatur vor einer Kfz-Werkstatt abgestellt worden. Sein Wert etwa 8.000 Euro. Wer hat den Abtransport beobachtet? Hinweise dazu nimmt die Polizeiinspektion Marktredwitz entgegen. Das Klinikum Weiden hat eine neue Angiografieanlage in Betrieb genommen. Das spezielle Röntgensystem kann Blutgefäße in Echtzeit darstellen und ermöglicht gleichzeitig gezielte Eingriffe. Zum Einsatz kommt die Technik unter anderem bei schweren Schlaganfällen und Hirnblutungen sowie bei Behandlungen an der Hals- oder Bauchschlagader. Damit sind auch komplexe Eingriffe am Gehirn möglich.
1: Heute Nacht an vielen Stellen bei uns im Land sternenklar, aber es kann vor allem in der Nähe von Flüssen wieder neblig sein. Auch Hochnebel bildet sich hier und da. Die Temperaturen gehen runter auf plus 8 bis 0 Grad, also gelegentlich ist auch Bodenfrost möglich, insbesondere auf der Frankenhöhe oder auch im Bayerischen Wald. Wenn dann der Nebel sich aufgelöst hat, dann wird es am Donnerstag wieder ein richtig schöner sonniger Tag. Die Temperaturen gehen dann rauf auf 14 bis 20 Grad.
4: Das ist die Nacht auf Ramazzuri und weil es gerade draußen so finster und dunkel ist, haben wir natürlich genau die passende Musik dafür. Einfach gute Musik, hier kommt Selena Gomez mit In the Dark.

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1: Es ist 0 Uhr, ich bin Yves Simon. Limonaden, Eistees und Energydrinks könnten ab dem nächsten Sommer teurer werden. Die Bundesregierung will gesüßte Getränke ab 5 Gramm Zucker pro 100 Milliliter zusätzlich besteuern. Jetzt geht der Vorschlag in den Bundestag. Thomas Pleskin berichtet für uns aus Berlin.
2: Was die neue Steuer für Verbraucher konkret heißt, ist noch offen. Je nach Zuckergehalt werden zwar 26 oder 32 Cent Steuer pro Liter fällig, aber ob die Getränke genau um diesen Betrag teurer werden, steht nicht fest. Die Hersteller könnten die Kosten weitergeben, aber unter Konkurrenzdruck auch selbst tragen oder ihre Rezepturen ändern.
1: In Brüssel startet heute der Herbstgipfel der EU. Die 27 Staats- und Regierungschefs beraten über weitere Unterstützung für die Ukraine, außerdem auch über die angespannten Handelsbeziehungen zu China und Maßnahmen für mehr Wettbewerbsfähigkeit. Und es stehen schwierige Verhandlungen über den nächsten langfristigen EU-Haushalt auf der Agenda. Die Bundeswehr schafft sogenannte Netzwerferdrohnen an, um Kasernen besser vor anderen gegnerischen Drohnen zu schützen. Da geht es um sogenannte Spionage- und Sabotagedrohnen. Ja, und diese Netzwerferdrohnen, die fangen gegnerische Fluggeräte mit Netzen ein, statt sie abzuschießen. Der Vorteil, so entstehen keine gefährlichen Trümmerteile und sie können auch über bewohnten Gebieten eingesetzt werden. Es geht darum, sie zusammen mit Radar- und Störsystemen zu verwenden. Papst Leo ist nach seiner Lungenoperation auf dem Weg der Besserung. Untersuchungen im Vatikan bestätigen, dass der 71-Jährige schon wieder Bewegungsübungen macht, normal ist und guter Dinge ist. In der Gemelli-Klinik in Rom war ihm Anfang der Woche ein bösartiger Lungentumor entfernt worden. Ob der Krebs damit aber vollständig besiegt ist oder ob doch weitere Behandlung nötig wird, das ist zum jetzigen Zeitpunkt noch offen. Zweiter Spieltag, erste Auswärtspartie und erste Niederlage. Dortmund hat in der Fußball-Champions League mit 0:1 gegen Bodø/Glimt verloren. Für das norwegische Team wiederum sind es die ersten 3 Punkte in dieser Saison in der Königsklasse. Zum Auftakt hat es ja eine deutliche 0:5-Pleite beim FC Bayern gegeben. Stuttgart wiederum hat am Abend auch gespielt, konnte sich parallel über den zweiten Vorrundensieg freuen. Bei Slovan Bratislava hat der VfB mit 3:0 gewonnen. Es ist jetzt 12:15. Die Nacht bei uns im Freistaat ist an vielen Stellen sternenklar. Trotzdem wabert hier und da so ein bisschen Nebel durch die Gegend. Das gilt vor allem für Felder oder auch für Gegenden rund um Flüsse. Die Temperaturen heute Nacht zwischen 0 und 8 Grad. Stellenweise gibt es auch Bodenfrost, zum Beispiel im Frankenwald. Jetzt gerade messen wir in Deggendorf in Niederbayern 10 Grad, Kitzingen in Unterfranken 9 und Neu-Ulm in Schwaben 8 Grad. Tagsüber wird es aber an vielen Stellen bei uns im Freistaat wieder sonnig, zumindest dann, wenn sich der Nebel mal aufgelöst hat. Die A6 Pilsenfahrt Richtung Nürnberg zwischen Leuchtenberg und Wernberg Ost. Da steht ein Wohnmobil und hat eine Panne. Die rechte Spur ist blockiert. Und A8 Stuttgart Richtung Büdichen zwischen Sulzemoos und Dachau-Fürstenfeldbruck. Ein Auto mit Panne blockiert hier die linke Spur. Allen unterwegs eine gute und sichere Fahrt.
3: Das ist die Nacht auf Ramazzuri. Und jetzt kommt so ein Song, der macht richtig gute Laune, ganz egal, wie spät es gerade eigentlich ist. Einfach gute Musik, hier kommen Four Tops mit Loco in Acapulco.

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1: Ich bin Yves Simon. Limonaden, Eistees und Energydrinks könnten ab dem nächsten Sommer teurer werden. Die Bundesregierung will gesüßte Getränke ab 5 Gramm Zucker pro 100 Milliliter zusätzlich besteuern. Jetzt geht der Vorschlag in den Bundestag. Thomas Pleskin berichtet für uns aus Berlin.
2: Was die neue Steuer für Verbraucher konkret heißt, ist noch offen. Je nach Zuckergehalt werden zwar 26 oder 32 Cent Steuer pro Liter fällig, aber ob die Getränke genau um diesen Betrag teurer werden, steht nicht fest. Die Hersteller könnten die Kosten weitergeben, aber unter Konkurrenzdruck auch selbst tragen oder ihre Rezepturen ändern.
1: In Brüssel startet heute der Herbstgipfel der EU. Die 27 Staats- und Regierungschefs beraten über weitere Unterstützung für die Ukraine, außerdem auch über die angespannten Handelsbeziehungen zu China und Maßnahmen für mehr Wettbewerbsfähigkeit. Und es stehen schwierige Verhandlungen über den nächsten langfristigen EU-Haushalt auf der Agenda. Das waren die Nachrichten um 9:30.
3: Und jetzt noch Nachrichten aus unserer Region mit Eva Bracke. In Schwandorf-Frohnberg hat ein freilaufender Hund am Montag offenbar versucht, ein Reh zu reißen. Ein 27-Jähriger beobachtete das Geschehen von seinem Büro in der Lohstraße aus und verscheuchte den Hund. Die Polizei verständigte den zuständigen Jagdpächter und bittet mögliche Zeugen, sich zu melden. Unbekannte entwendeten zwischen Samstagmittag und Montagmorgen einen Wohnwagen der Marke Tabbert aus der Bayreuther Straße in Marktredwitz. Der Wohnwagen war zur Reparatur vor einer Kfz-Werkstatt abgestellt worden. Sein Wert etwa 8.000 Euro. Wer hat den Abtransport beobachtet? Hinweise dazu nimmt die Polizeiinspektion Marktredwitz entgegen. Das Klinikum Weiden hat eine neue Angiografieanlage in Betrieb genommen. Das spezielle Röntgensystem kann Blutgefäße in Echtzeit darstellen und ermöglicht gleichzeitig gezielte Eingriffe. Zum Einsatz kommt die Technik unter anderem bei schweren Schlaganfällen und Hirnblutungen sowie bei Behandlungen an der Hals- oder Bauchschlagader. Damit sind auch komplexe Eingriffe am Gehirn möglich.
1: Die Nacht bei uns im Freistaat ist an vielen Stellen sternenklar. Trotzdem wabert hier und da so ein bisschen Nebel durch die Gegend. Das gilt vor allem für Felder oder auch für Gegenden rund um Flüsse. Die Temperaturen heute Nacht zwischen 0 und 8 Grad. Stellenweise gibt es auch Bodenfrost, zum Beispiel im Frankenwald. Jetzt gerade messen wir in Deggendorf in Niederbayern 10 Grad, Kitzingen, Unterfranken 9 und Neu-Ulm in Schwaben 8 Grad. Tagsüber wird es aber an vielen Stellen bei uns im Freistaat wieder sonnig, zumindest dann, wenn sich der Nebel mal aufgelöst hat.
4: Das ist die Nacht auf Ramazzuri und für alle unter Ihnen, die noch wach sind, auf leeren Straßen unterwegs sind oder den Tag mit einem echten Kraftpaket ausklingen lassen möchten, haben wir jetzt so eine richtig stadionerprobte Hymne im Programm. Machen Sie sich's gemütlich für einfach gute Musik. Hier sind The Killers mit Human.

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1: Es ist 1 Uhr, ich bin Yves Simon. Union und SPD wollen eine sogenannte Frühstartrente einführen. Das bedeutet, Kinder ab dem Jahrgang 2020 sollen vom Staat jeden Monat 10 Euro in einen Altersvorsorgevertrag bekommen. So soll möglichst früh schon Vermögen fürs Alter aufgebaut werden. Der Bundestag soll das Konzept dann morgen am Freitag endgültig beschließen. Und hinterher ist dann noch die Zustimmung des Bundesrats nötig. In Berlin kommen Linke, Grüne und SPD bei der Regierungsbildung doch weiter voran, denn nach einem gemeinsamen Gespräch haben alle Parteien jetzt bestätigt, dass die vereinbarte Erklärung gegen Antisemitismus weiter gilt und auch Grundlage eines möglichen Koalitionsvertrags werden soll. Die Sondierungen sollen dann heute auch wieder fortgesetzt werden. SPD-Chef Krach hat aber auch schon klargestellt, dass die Gespräche auch jederzeit wieder abgebrochen werden können, wenn sich herausstellen sollte, dass die Vereinbarung doch nicht gilt. Heftige Regenfälle haben in Istanbul Straßenunterführungen und Keller überflutet. Bäume sind umgestürzt und teilweise ist es auch zu Erdrutschen gekommen. Mehr als 1000 Notrufe sind beim Gouverneursamt eingegangen. Über 8000 Einsatzkräfte sind vor Ort. In München, Augsburg und auch in Regensburg gilt es zum Beispiel schon länger und ab heute ist es auch an allen anderen bayerischen Bahnhöfen Pflicht, das Alkoholverbot. Die Deutsche Bahn will so mehr Sicherheit und Sauberkeit erreichen und zwar deutschlandweit. Hier bei uns im Freistaat sind knapp über 1000 Bahnhöfe betroffen und wo das Alkoholverbot schon längere Zeit gilt, zeigt sich, es wirkt. Es gibt weniger Müll und auch deutlich weniger Konflikte, heißt es von der Bahn. Erst am Dienstag hat Borussia Dortmund seinen Vertrag mit Cheftrainer Niko Kovac verlängert und einen Tag später hat es jetzt direkt den ersten großen Dämpfer der Saison gegeben. In der Fußball Champions League, da hat der BVB am zweiten Spieltag mit 0:1 bei Bodø Glimt in Norwegen verloren. Trainer Kovac bei The Zone.
2: Wir haben einfach in der ersten Halbzeit nicht gut gespielt, mit Ball und auch gegen den Ball, waren immer einen Schritt zu spät. Da waren wir nicht griffig genug und die Intensität hat gefehlt, es war deutlich zu wenig.
1: BVB-Trainer Niko Kovac. Stuttgart aber konnte den zweiten Sieg in der zweiten Partie bejubeln am Abend. Bei Slovan Bratislava hat der VfB mit 3:0 gewonnen. Es ist jetzt 1:05. So langsam aber sicher gehen die Temperaturen runter und nähern sich ihren Tiefstwerten. 8 bis 0 Grad sind es heute Nacht. Aktuell messen wir in Bayreuth, in Oberfranken und Amberg in der Oberpfalz 7 Grad. Kolbermoor in Oberbayern immer noch 10 Grad. Es ist trocken, teilweise aber auch ein bisschen neblig und tagsüber am Donnerstag heute paar Wolkenfelder, die unterwegs sind, ansonsten aber viel Sonnenschein und Temperaturen. Es ist trocken, teilweise aber auch ein bisschen neblig und tagsüber am Donnerstag heute paar Wolkenfelder, die unterwegs sind, ansonsten aber viel Sonnenschein und Temperaturen zwischen 14 und 20 Grad. Momentan haben wir eine Sperre auf der A8 Stuttgart-Fahrt Richtung München zwischen Sulzemoos und Dachau-Fürstenfeldbruck. Der Grund sind hier Bergungsarbeiten. Ansonsten noch die A3 Passau Richtung Nürnberg zwischen Regensburg-Uni und dem Regensburger Kreuz. Ein Unfall. Rechte Spur ist blockiert, da steht das Pannenauto. Und die A9 Berlin Richtung Nürnberg zwischen Markt Schorgast und Bad Berneck-Himmelkron. Bauarbeiten. Und hier steht ausgerechnet noch ein LKW mit Panne auf der rechten Spur. Ansonsten allen unterwegs eine gute und sichere Fahrt.
3: Das ist die Nacht auf Ramazzuri und passend zum Titel würde man den nächsten Song eigentlich am liebsten auf Dauerschleife laufen lassen, aber leider geht es hier bei uns im Radio nicht. Wir spielen ihn jetzt trotzdem einfach einmal. Hier kommt einfach gute Musik, Martin Garrix und Ed Sheeran mit Repeated.

0: Das war Eros Ramazzotti mit Adesso Tu hier in der Nacht auf Ramazzotti. ChatGPT statt Bibliothek. KI kann Studierenden wirklich einiges an Arbeit abnehmen. Aber wie oft wird sie denn eigentlich tatsächlich genutzt und vor allem wofür auch? Wir haben uns mal an der Uni umgehört.
1: Gar nicht.
2: Für alles Mögliche eigentlich.
1: Um Recherchen zu machen und auch manchmal, wenn man nicht so die Zeit hat, um Hausarbeiten zu schreiben. Wenn das nicht auffällt, ist es gut.
3: Nicht so viel, wie man immer denkt, dass irgendwie junge Leute jetzt KI benutzen.
4: Ja, ich habe auch meine Masterarbeit drüber geschrieben und es hat immer sehr gut zur Organisation und allem geholfen.
5: Ich benutze es meistens zum Recherchieren von irgendwelchen Quellen oder Vorlesungsfolien zusammenfassen.
6: Wenn es es gibt, dann soll man es nutzen.
0: Also ich glaube, ich will jetzt da gar nicht zu viel drüber verraten, aber ja, meine KI hat auf jeden Fall mein Studium gerockt, würde ich sagen. Ich bin Alexander Schnöß, Servus.
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17: Ich bin Yves Simon. Union und SPD wollen eine sogenannte Frühstartrente einführen. Das bedeutet, Kinder ab dem Jahrgang 2020 sollen vom Staat jeden Monat 10 Euro in einen Altersvorsorgevertrag bekommen. So soll möglichst früh schon Vermögen fürs Alter aufgebaut werden. Der Bundestag soll das Konzept dann morgen am Freitag endgültig beschließen. Und hinterher ist dann noch die Zustimmung des Bundesrats nötig. In Berlin kommen Linke, Grüne und SPD bei der Regierungsbildung doch weiter voran, denn nach einem gemeinsamen Gespräch haben alle Parteien jetzt bestätigt, dass die vereinbarte Erklärung gegen Antisemitismus weiter gilt und auch Grundlage eines möglichen Koalitionsvertrags werden soll. Die Sondierungen sollen dann heute auch wieder fortgesetzt werden. SPD-Chef Krach hat aber auch schon klargestellt, dass die Gespräche auch jederzeit wieder abgebrochen werden können, wenn sich herausstellen sollte, dass die Vereinbarung doch nicht gilt. Das waren die Nachrichten um 5:30.
18: Und jetzt noch Nachrichten aus unserer Region mit Eva Bracke. In Schwandorf-Frohnberg hat ein freilaufender Hund am Montag offenbar versucht, ein Reh zu reißen. Ein 27-Jähriger beobachtete das Geschehen von seinem Büro in der Lohstraße aus und verscheuchte den Hund. Die Polizei verständigte den zuständigen Jagdpächter und bittet mögliche Zeugen, sich zu melden. Unbekannte entwendeten zwischen Samstagmittag und Montagmorgen einen Wohnwagen der Marke Tabbert aus der Bayreuther Straße in Marktredwitz. Der Wohnwagen war zur Reparatur vor einer Kfz-Werkstatt abgestellt worden. Sein Wert etwa 8.000 Euro. Wer hat den Abtransport beobachtet? Hinweise dazu nimmt die Polizeiinspektion Marktredwitz entgegen. Das Klinikum Weiden hat eine neue Angiografieanlage in Betrieb genommen. Das spezielle Röntgensystem kann Blutgefäße in Echtzeit darstellen und ermöglicht gleichzeitig gezielte Eingriffe. Zum Einsatz kommt die Technik unter anderem bei schweren Schlaganfällen und Hirnblutungen sowie bei Behandlungen an der Hals- oder Bauchschlagader. Damit sind auch komplexe Eingriffe am Gehirn möglich.
17: So langsam aber sicher gehen die Temperaturen runter und nähern sich ihren Tiefstwerten. 8 bis 0 Grad sind es heute Nacht. Aktuell messen wir in Bayreuth, in Oberfranken und Amberg in der Oberpfalz 7 Grad. Kolbermoor in Oberbayern immer noch 10 Grad. Es ist trocken, teilweise aber auch ein bisschen neblig und tagsüber am Donnerstag heute paar Wolkenfelder, die unterwegs sind, ansonsten aber viel Sonnenschein und Temperaturen zwischen 14 und 20 Grad.
0: Das ist die Nacht auf Damasuri und jetzt kommt so ein Song, der macht einfach immer gute Laune und sorgt auch immer für einen Ohrwurm, ganz egal wie spät es gerade eigentlich ist. Einfach gute Musik, hier kommt Teddy Swims mit Mr. Know-It-All.

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1: Es ist 2 Uhr, ich bin Yves Simon. Die Zusatzbeiträge für die gesetzliche Krankenversicherung sollen auch über den Jahreswechsel hinaus stabil bleiben. Das hat Bundesgesundheitsminister Linnemann am Abend bekannt gegeben. Er beruft sich auf den Schätzerkreis, der vorher darüber beraten hat. Und der empfiehlt eben für 2027 einen durchschnittlichen Beitragssatz von 2,9%, wie auch schon in diesem Jahr. Dazu beitragen soll in Zukunft möglichst auch die Zuckersteuer. Die Einnahmen daraus sollen direkt in die Krankenversicherung fließen. Die Regierung erhofft sich aber auch, dass die Lebensmittelhersteller in Zukunft weniger Zucker verwenden, um eben auch weniger Zuckersteuer bezahlen zu müssen. In Brüssel startet heute der EU-Herbstgipfel und EVP-Chef Weber warnt vor einem Scheitern der Haushaltsverhandlungen. Er hält eine Erhöhung des EU-Etats für nötig, auch um Aufgaben wie den Grenzschutz und die Verteidigung stemmen zu können. Kanzler Merz kriegt allerdings auch Rückendeckung aus der Union für seinen harten Sparkurs. Deutschland und andere Nettozahler fordern Kürzungen um mehrere hundert Milliarden Euro. Die Lufthansa soll 45% in etwa der portugiesischen Staatsairline TAP für 1,2 Milliarden Euro übernehmen. Die Kranich Airline hat sich gegen Konkurrent Air France KLM durchgesetzt. Jetzt müssen die EU-Behörden noch prüfen. Auf der A8 bei Burgau hat ein Lastwagen nach einem geplatzten Reifen 1440 Kisten Bier verloren. Die Flaschen, die sind im Grünstreifen neben der Fahrbahn gelandet. Der Schaden, der liegt bei über 100.000 Euro. Feuerwehr und Autobahnmeistereien mussten großflächig aufräumen. Der LKW-Fahrer ist aber unverletzt geblieben. Stuttgart auf Wolke 7, Dortmund auf dem Boden der Tatsachen. In der Fußball-Champions League hat der VfB Stuttgart einen 3:0-Sieg in Bratislava feiern können. Der BVB hingegen hat bei Bodø Glimt in Norwegen gepatzt und mit 0:1 verloren. Pia Wegner berichtet für uns.
2: Stuttgart nimmt mit dem 3:0-Erfolg bei Slovan Bratislava schon nach dem zweiten Spieltag Kurs auf die K.O.-Runde. Für Dennis Undaf bedeutete sein 1:0-Führungstreffer außerdem das Ende seiner Torflaute in dieser Saison. Ein slowenisches Eigentor und ein Treffer von Ermedin Dimirovic machten den Sieg dann schließlich perfekt. Dortmund dagegen fand gegen die spielstarken Norweger von